0: Carrie Hilson und I Like.
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0: Wir rasen durch diesen 10.7. zurück in der Geschichte. Was war denn da alles los? Zwei Fragen für Markus aus Breisach. Guten Morgen, Markus.
2: Guten Morgen, grüß dich.
0: Bei dir geht's gleich zur Arbeit, ne? Und bist schon unterwegs?
2: Bin schon unterwegs, jawohl.
0: Okay, was darfst du machen heute Morgen so früh?
2: Ich bin Disponent.
0: Das heißt für verschiedene Lkw zuständig in der Spedition?
2: Jawohl, ja. Bei der Spedition.
0: Und wie viele Lkw darfst du koordinieren?
2: 24.
0: Also ordentlich, ne? Und dann funkst du mit den Leuten, telefonierst, sprichst dich ab und kontrollierst die Strecken oder wie muss man sich das vorstellen?
2: Also sowohl als auch. Wir haben von der Kommunikation her natürlich Möglichkeiten, ihnen direkt die Kunden durchzumitteln und
0: ja.
2: Telefoniere mit ihnen eigentlich auch und plane ihre kompletten Routen.
0: Hast du auch GPS-Empfang, dass du sehen kannst, wo er sich hinbewegt, wenn er zu lange Pausen macht?
2: Jawohl.
0: Deswegen sind die Disponenten so unbeliebt, immer wenn man sagt, der LKW-Fahrer, glaube ich, mag den Disponenten nicht so. Das ist ein gereiztes Verhältnis. Aber nicht immer, bei dir nicht, ne?
2: Nee.
0: Man muss ja auch Verständnis aufbringen für das, was in der Realität auf den Autobahnen abgeht. Ne? Das ist ja
2: unbedingt
0: manchmal ein bisschen anders als das, was man sich ausdenkt im Büro. So, die zwei Fragen. Heute, vor 97 Jahren, wurde die erste Spülmaschine in Deutschland, elektrische Spülmaschine, veröffentlicht. Deswegen Geburtstag der Spülmaschine von der Firma Miele war das damals, vor 97 Jahren. Es gibt ein Kochbuch für Spülmaschinen. Das fand ich sehr lustig. Überhaupt wird im Internet unheimlich viel geschrieben, was man in einer Spülmaschine auch zubereiten kann an Sachen Nahrung. Und eine Sache taucht doch immer auf, was wohl funktionieren könnte. Ich habe es noch nicht probiert. A, Chicken Nuggets, B, Kartoffel oder C, Fisch. Was glaubst du, ist ideal für die Spülmaschine?
2: Puh, ich tippe mal auf C, den Fisch.
0: Es ist tatsächlich Fisch, weil den kann man da drin wohl garen. Da gibt es dann Anleitungen. Ich zitiere das mal. Also okay. Fisch wird vorbereitet, in Portionen, gesalzen und so weiter. Luftdicht verpacken muss man ihn, dass er absolut wasserdicht ist oder reißfeste Folie. Dann einen Spülvorgang wählen, das Päckchen in den oberen Korb legen. Dann Temperatur 40 bis 60 Grad oder Schonprogramm. Und dann wird das gegart da drin und dann ist das so nach 20 bis 60 Minuten ist der wohl fertig. Ja.
2: Okay.
0: Also kann man dann zwei Fliegen mit einer Klappe kann man da schlagen, wenn man sagt, ich spüle und habe sogar das Essen zubereitet. Aber ich bin trotzdem nicht so ein Freund davon, dass ich das mal probieren werde. Aber wer es mal ausprobiert, da hinten letzte Reihe, mir mal sagen, wie es ist. Jason Orange hat heute Geburtstag und du sollst mir sagen, bei welcher Band hat denn Jason Orange mal gesungen und getanzt? A. Wham, B. Queen oder C. Take That. Jason Orange, britischer Tänzer, Sänger, inzwischen Schauspieler. Was glaubst du? Take That ist richtig und schon gehört dir das Pop-Nach-Package.
2: Ah, cool.
0: Komm mal gut an bei deinen 24 zu koordinierenden LKW und ich schicke dir was zu.
2: Supi.
0: Ciao, Markus.

Drop Dead. Es ist 20 nach 2. Vorsicht auf der A2 Hannover in Richtung Dortmund. Da liegt ein Reifen auf der Fahrbahn zwischen Hannover Langenhagen und Hannover Herrenhausen. Ein bisschen kultisches Song hier von Billy Joel.

Ich sehe schon einen neuen Hit. Wir hören ihn aber gemeinsam. Ich will das nicht hier egoistisch tun. Also das machen wir gemeinsam. Diesen Hit hier von Tove Lo und Stromae in der Popnacht heißt Die Fleur.

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4: Heute herrscht ein trockener Wechsel aus Sonne und Lockerem. Vor allem am Nachmittag auch mal dickeren Quellwolken. Es wird wärmer als zuletzt. Die Temperaturen erreichen Werte von 26 oder 27 Grad. Dazu weht leicht böiger Nordwest- bis Nordwind. Am Sonnabend und Sonntag gibt es neben oft lockeren Wolken viel Sonnenschein. Meist bleibt es trocken. Die Temperaturen steigen auf bis zu 29 Grad. Am Montag gibt es wenig Wetteränderung bei Höchstwerten von 30 Grad.
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5: Vorsicht bitte auf der A10 Spreeau Richtung Dreieck Barnim. Zwischen Berlin-Hellersdorf und Marzahn liegen Gegenstände. A113 stadteinwärts. Zwischen Tunnel Altklinike und Adlershof-Sperrung der rechten Spur bis 5 Uhr früh. Hier wird die Fahrbahn ausgebessert. Der Tiergartentunnel ist bis 5 Uhr früh komplett gesperrt.
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6: Und die am meisten unterschätzte Höchsttemperatur heute in Deutschland. Auf Helgoland werden es 20 Grad. Hier ist die Popnacht. Ich bin Ben Streubel.

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1: Oh, ich glaube, ich muss niesen. Das hilft nichts. War die ganze Zeit schon so, seit 2 Minuten kennt ihr das, wenn das so bitzelt in der Nase und dann ist man so kurz da vorne, denkt man, naja, vielleicht geht es auch wieder weg. Ich glaube, es ist wieder weg. Okay. Liegt auch ein bisschen daran, dass hier unheimlich viele nette Tiere um mich rumfliegen. Ich habe das Fenster aufgelassen oder extra auch aufgemacht und mag das ja auch, wenn da mal jemand vorbeikommt und sagt mal hallo, ich wollte mal kurz an dir saugen. Und das ist auch, das passiert auch die ganze Nacht. Aber ich finde es nicht schlimm. Ja, ich bin ja ein Freund der Tiere. Und gleich wird es lustig werden, falls wir noch nichts zu lachen hatten in den vergangenen 2 Stunden und 39 Minuten. Ich denke nochmal drüber nach mit meinem zweiten Ich. Und da hinten die letzte Reihe sagt, wir brauchen einen Comedian. Ich bin da so relativ. Aber Kavus Kalantar, der lebt in Berlin, ist Stand-Up-Comedian, erzählt gleich so ein bisschen was, wie er eine Frau begeistert hat oder zumindest sich so einen Hauch von verliebt hat und wie er damit umgegangen ist. Auf dem Weg in ein Hotel. Wenn es nicht lustig wird, bekommt ihr Geld zurück. Unsere Comedy nach Temper City und Self-Aware.

0: Self-Aware und Temper City, es ist 2.42 Uhr, Vorsicht auf der A210 Rendsburg-Kiel zwischen Schacht-Audorf und Kreuz Rendsburg. In beiden Richtungen sind Rehe auf der Fahrbahn. Ihr passt da ein bisschen auf. Und Carbus Kalantar, Comedian, erzählt uns jetzt mal, wie er mit führenden Frauen Deutschlands ins Gespräch kommt.
1: Das eine Mal war ich verabredet mit einem Mädel, dass wir mit ihrem Auto rausfahren zu einem Hotel in Warnemünde, da an der Ostsee. Wir waren verabredet auf so einem großen Kauflandparkplatz. Die Firma hat jetzt aber diese Nummerübergabe verhauen. Die haben ihr irgendwie eine falsche Nummer gegeben. Sie konnte mich nicht erreichen. Ich konnte sie sowieso nicht erreichen. Wir haben uns ewig auf diesem Parkplatz gesucht, irgendwann gefunden, sind rübergefahren. Das Ding ist jetzt, ich fand sie krass schön. Also ich fand sie buchstäblich wunderschön. Ich glaube, es ist ein Unterschied, ob man jemanden einfach nur sehr attraktiv findet oder ob man auf jemanden wirklich steht. Es hängt ein bisschen damit zusammen, ob man es auch selber realistisch findet, dass was laufen kann. Wisst ihr? Und dadurch, dass ich dachte, ich habe ja hier eh keine Chancen, habe ich gar nicht so, mir gar keine Mühe gegeben, ich habe gar nicht darauf geachtet, wie ich rüberkomme, was ich sage oder so. Ich war aus Versehen cool. Ich war völlig aus Versehen cool. Und wir haben uns mega gut verstanden, wir sind rübergefahren, wir haben die ganze Schicht zusammengearbeitet, die ganze Zeit miteinander geredet, ich habe sie so zum Lachen gebracht die ganze Zeit und so. Die Schicht ist vorbei. Und sie fragt mich am Ende, hey, kann ich noch nach Hause fahren? Ich sage, ja, okay, cool. Sie fährt einen krassen Umweg, fährt mich direkt vor meine Wohnungstür. Wir reden noch so ein bisschen im Auto. Ich steige irgendwann aus und sage zu ihr, hey, vielen Dank nochmal, dass du mich gefahren hast. Krass nett von dir. Und sie sagt, ja, klar, kein Problem. Und voll komisch mit deiner Nummer heute am Anfang, dass es nicht geklappt hat. Lächelt und sagt, ich habe ja jetzt gar nicht deine Nummer. Und ich sage zu ihr, ja, war wohl ein Zahlendreher. Und mach die Tür zu.
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0: Die on this Hill und Sienna Spyro, immer wieder ein Hauch von Romantik. Ich wollte mal hören, wie es Stefan geht an der Nordsee. Hallo Stefan.
1: Also,
0: ah, okay. Oh, ja, nee, die Nummer sollte ich ja nicht hören, ne?
1: 9, 6.
0: Genau. Mhm. Ja, heute gar nicht mehr auf.
1: Ihre Nachricht nach dem Ton.
0: Stefan, ich habe deine WhatsApp bekommen. Ich wollte einfach mal hören, ob es dir gut geht an der Nordsee. Du hast geschrieben, du bist ein bisschen müde, hast auch noch einiges zu tun, fährst gleich raus. Und dann bist du noch ein bisschen am Fischen oder was auch immer du tust. Also, ich wollte dir ein Energiefeld schicken mit deinem Lieblingshit von DJ Topic. Ist das okay? Gut, letzte Reihe nickt, dann machen wir das jetzt.

0: Sorry, Papi, DJ Topic und Becky G hier in der Popnacht haben wir es gerade gehört. Neuer Hit übrigens auch, den werden wir noch öfter hören. Und da ich ja was gemeinsam habe mit Kurt aus Böhl, das habt ihr noch gar nicht gewusst, ich bis eben auch nicht, lernen wir jetzt mal Kurt aus Böhl kennen. Hallo, guten Morgen, Kurt.
1: Ja, guten Morgen, Benni, grüß dich ganz herzlich.
0: Also, ich trage noch keine Zeitungen aus, das ist nicht unsere Gemeinsamkeit, aber wir mögen Tiere.
1: Mhm. Ja.
0: Und du bist Hobby-Ornithologe, das heißt, wenn du Zeitungen austrägst, guckst du auch immer mal nach den Vögeln, was da so los ist, und betreust auch Störche, ne?
1: Ich betreue auch die Störche.
0: Ja, erzähl, ja. Was ist da nicht in Ordnung in Böhl und Umgebung?
1: Ja, Benni, und zwar Folgendes. Und zwar momentan in dieser Zeit, wir haben jetzt über 9 oder 10 Störche schon gemeldet bekommen. Die kamen zum Tierarzt und so weiter, haben dann unten am Bauch wie ein Tumor, also wie ein Stein. Und die fressen Gummis auf dem Feld, was Feldarbeiter bei Radieschenbinden, bei Lauchzwiebeln und so weiter auf dem Feld liegen bleibt. Und die Störche denken dann, aha, das sind Würmer, das bewegt sich ja. Ne?
0: Ja.
1: Und das fressen die und geben das ihre Junge. So. Mhm. Als Störche können das zum Teil auswirken, aber die Jungstörche haben den Reflux nicht so.
0: Ah,
1: also die,
0: okay,
1: die schaffen
0: klar.
1: Das nicht mehr. Ja.
0: Und dann,
1: also man kann sagen, bei 100%, 95% von den Jungstörchen, die überleben das nicht. Die schaffen es nicht.
0: Und dann bringst du auch dann Störche zum Tierarzt? Dann?
1: Ja, zum Tierarzt oder die meisten werden erlöst.
0: Also ist auf jeden Fall, wir prangern das auf jeden Fall mal an. Also Gummis liegen lassen auf dem Feld. Ich meine, da gibt es ja auch Lieder, ich mache jetzt keine Witze darüber, also ein Bett im Kornfeld, aber es ist auf jeden Fall ist es nicht in Ordnung, diese Dinger liegen zu lassen als Feldarbeiter. Ja. Was kann man da tun? Hast du dich schon an irgendjemanden gewandt, der vielleicht
1: da. Ja, wir haben schon gesprochen mit Gemüseanbau und so weiter und auch mit Verladestelle und so weiter, haben wir uns unterhalten und so weiter. Und ja, und dann wurde gesagt, wir schauen danach und so weiter. Oder die müssen die Feldarbeiter müssen einen Pfand bezahlen, pro Tüte so und so viel. Und was sie dann gebunden haben, das wird dann alles abgewogen und so weiter oder irgendwie.
0: Okay.
1: Und das muss dann stimmen, ne?
0: Okay, aber dann prangern wir das mal an dieser Stelle an. Vielleicht gibt es irgendjemanden, der zuhört und sagt, wir finden da eine Lösung, wir können da irgendwie in der Politik ein bisschen Einfluss, mehr Einfluss als Ausfluss ausüben, ja. Das wäre zum Beispiel mal schön, anstatt dass man sich über E-Scooter streitet, dann vielleicht eher mal genau an sowas rangeht, ne?
1: Ja.
0: Benni,
1: am 1. April war ich auch im Fernsehen gewesen bei SWR.
0: Oh, schön.
1: Und da wurde das Thema auch angesprochen. Das kannst du dir zurückholen.
0: Ja,
1: SWR,
0: ja.
1: Rheinland-Pfalz.
0: Du, ich habe dich ich rede jetzt mit dir, das ist für mich viel wichtiger, sage ich dir. Ne?
1: Ja.
0: Ich danke.
1: Ja.
0: Also Kurt, bleib weiter engagiert. Ciao, ciao.
1: Bleib gesund, Benni, und mach so weiter. Ciao.

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1: Um 3 Uhr mit Lydia Wagner. Der Bundestag entscheidet heute über das Sparpaket im Gesundheitswesen. Die Bundesregierung will damit ein Milliardenloch bei den gesetzlichen Krankenkassen ausgleichen. Birte Sönnigsen aus dem Hauptstadtstudio darüber, was sich für Versicherte ändern soll.
2: Auf der einen Seite müssen Versicherte, wenn das denn alles so klappt, nicht schon wieder höhere Zusatzbeiträge Monat für Monat an ihre Krankenversicherung bezahlen. Aber auch die Versicherten leisten einen Beitrag zu diesem Sparpaket. Die Zuzahlungen, die sollen zum Beispiel steigen. Wenn man im Krankenhaus ist oder ein Rezept in der Apotheke einlöst, dann werden da statt wie bisher mindestens 5 Euro in Zukunft mindestens 7,50 Euro fällig. Es wird beim Zahnersatz gekürzt und auch das anlasslose Hautkrebs-Screening für alle, das soll wegfallen.
1: Der VW-Betriebsrat hat dem Vorstand des Autobauers ein Ultimatum gestellt. Er hat mitgeteilt, VW-Chef Blume müsse sich heute konkret zu den Sparplänen äußern. Sonst werde es Betriebsversammlungen geben, gleich nach der Sommerpause. Der Vorstand von VW hatte am Abend angekündigt, die Modellpalette schrittweise um bis zu 50% zu kürzen. Zu Stellenstreichungen wurde trotz Gerüchten nichts gesagt. Mehrere Medien hatten berichtet, dass bei VW bis zu 100.000 Arbeitsplätze weltweit gestrichen werden sollen. In den USA sind 8 Männer angeklagt worden, weil sie einen Anschlag auf die Geburtstagsveranstaltung von US-Präsident Trump geplant haben sollen. Das Justizministerium hat mitgeteilt, dass ihnen unter anderem Verschwörung zur Unterstützung von Terroristen und zum Mord an einem Regierungsmitglied vorgeworfen wird. Trump hatte an seinem Geburtstag ein Käfigkampf-Event veranstaltet. Die Männer sollen geplant haben, mit Sprengstoff beladene Drohnen und Scharfschützen loszuschicken. Frankreich steht bei der Fußball-WM im Halbfinale. Das französische Team hat im Viertelfinale mit 2:0 gegen Marokko gewonnen. Der französische Trainer Deschamps hat seine Mannschaft hinterher gelobt.
3: Ohne meine tollen Spieler wären wir gar nicht so weit gekommen. Es war kompliziert, dann der verschossene Elfmeter. Aber das ist das Gute an Kylian, er zweifelt nie. Und jetzt sind wir da, wo wir hin wollten.
1: Kylian Mbappé hatte das erste Tor für Frankreich gemacht, das andere Ousmane Dembélé. Gegen wen Frankreich am Dienstag im Halbfinale spielt, entscheidet sich heute Abend im Spiel Spanien gegen Belgien. Das Wetter in Deutschland? In der Nacht im Norden gebietsweise stark bewölkt, sonst sternenklar, die Tiefstwerte 19 bis 10 Grad. Tagsüber in der Südwesthälfte sonnig und heiß, in der Nordosthälfte ab und zu ein paar Wolken, aber auch freundlich. Die Höchstwerte klettern auf 20 bis 35 Grad. Die Zeit? Es ist 3:03 Uhr.
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4: Die A111 ist stadtauswärts in Höhe der Anschlussstelle Heckerdamm gesperrt. Der Verkehr wird bis Samstagabend über die Ab- und Auffahrt geleitet. A113 stadteinwärts. Zwischen Tunnel Altklinike und Adlershof-Sperrung der rechten Spur bis 5 Uhr früh. Hier wird die Fahrbahn ausgebessert. Der Tiergartentunnel ist bis 5 Uhr früh komplett gesperrt.
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5: 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In wenigen Minuten werde ich landen mit meinem Private Jet. Nachhaltig natürlich, betrieben mit Himbeermarmelade, neben der Backstube von Eckhard Holland Kunz in Meiningen. Und dann werdet ihr sehen, oder hören vor allen Dingen, was Eckhard für einen Song spielt. Erkenne ich den Titel nicht, dann benötige ich nämlich eure Hilfe unter 0722 2011 als Telefonjoker. Ansonsten erspiele ich euch wertvolle Backwaren, wenn ich auf den Song komme, den er spielt, in wenigen Minuten hier in der Popnacht.
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0: Auf Monsters and Men Little Talks ist die Popnacht.
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0: Oh, da fliegen wir über Deutschland und landen wieder mit meinem zweiten Ich in der Backstube von Eckhart Holland. Guten Morgen, lieber Ecki.
3: Ja, guten Morgen, Benny Bär.
0: Ja.
3: Ich bin etwas enttäuscht.
0: Warum?
3: Ich lese hier gerade den Clubplan bis 2030.
0: Ach so, ja, ja.
3: Ich hatte mich ja auch beworben beim Deutschen Fußballbund.
0: Und?
3: Ich hätte diesen Herrn auch mal den Marsch geblasen auf der Trompete.
0: Ah, ja, das ist schon klar.
3: Aber ich habe nicht mal eine Antwort gekriegt, gar nichts.
0: Ja, das muss man verstehen. Also ich hätte wahrscheinlich auch keine bekommen, aber du kannst dich ja nochmal für eine andere Abteilung bewerben. Irgendwas vielleicht in der Küche oder so. Oder für das WM-Brot nochmal, in der Richtung, dass du die Spieler ein bisschen mit Power-Riegeln versorgst.
3: Verlorene Mühe. Aber ich habe mich gefreut, ich hatte gestern Besuch aus Kapstadt.
0: Sehr gut, ja, Kapstadt, ja. Die haben, glaube ich, die identische Uhrzeit auch. Also das ist auch 3.11 Uhr jetzt in Kapstadt in Südafrika.
3: Ja, ich war auch begeistert. Das ist mit Abstand die weiteste Entfernung. Dass mich mal jemand besucht aus Kapstadt, also ich fühle mich geehrt.
0: Okay, was wollte derjenige?
3: Er wollte einfach mal gucken, wie ich aussehe. Und ob es den Betrieb wirklich gibt und die ehemalige Arbeitsstelle von Ben Sträubel mal begutachten.
0: Wenn ich das also nicht da selbst gemacht hätte, hätte ich auch gedacht, das gibt's nicht.
3: Dann habe ich ihm das Blech gezeigt, wo noch diese Haut, diese verbrannten Hautfetzen von dir dranhängen.
0: Siehst du,
3: das habe ich ja, ist ja ein. Wird ja der heilige Gral.
0: Das wollte ich sagen, das muss an die Wand genagelt werden.
3: Ja.
0: Und als Bild, als Kunstwerk, dass man mir nicht sagte, dass das heiß ist. Ja, das sind alles Dinge, die werde ich dir auch nie vergessen. Verzeihen vielleicht schon.
3: Ja, beim ersten Mal tat es noch weh.
0: So
3: beim zweiten
0: es.
3: Mal nicht mehr so sehr.
0: Da fliegt mir das Blech weg. Und ist denn derjenige jetzt, von dem du erzählt hast, aus Kapstadt extra hierher geflogen wegen dir?
3: Na, selbstverständlich.
0: Ah.
3: Nein, so viel Ehre habe ich nicht verdient.
0: Gut.
3: Er hat ein paar Kumpels besucht. Jetzt ist er zurzeit in Würzburg. Und ja.
0: Oh, schön. Hört zu und hat dir einen Song dagelassen.
3: Richtig.
0: Auf.
3: Ich werde versuchen,
0: die
3: 256 Tasten von dem Keyboard von dieser Maschine zu entstauben.
0: Okay.
3: Und dann müssen wir mal sehen. Vielleicht kann ich dem Teil noch etwas entlocken.
0: Ich bin gespannt.
3: Umdisponieren.
0: Also auf dem Keyboard gespielt, ein Song, den ich erraten werde in 7 Minuten.

0: Neues von ADMT. Adam Taylor, Burn Brighter, haben wir gerade gehört hier in der Popnacht.
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0: Eckhardt spielt heute auf dem Keyboard einen Song. Ich glaube, er übt noch im Hintergrund. Erkenne ich den Song, erspiele ich euch die wertvollen Backwaren, lieber Ecki?
2: Ja, du hast richtig gehört.
0: Mhm.
2: Das klemmt nämlich immer mal.
0: Ach so.
2: Da fehlt das alte Schmierfett aus der DDR.
0: Ja, das kannst du doch besorgen. Das gibt's
2: aber
0: auch
2: irgendwo. Ich werde jetzt versuchen, diesen Teil eine Melodie entlocken.
0: Mhm.
2: Und ich glaube, die der Maschine hat ihn niemals auf diesem Instrument gespielt.
0: Gut.
2: Ich suche folgenden Liedanfang.

0: Ja.
1: So.
0: Idee, meine Idee, to Strange Love, da da da da da, Strange
1: Ach,
0: Love,
1: Mann.
0: Da da da da da. Depeche Mode.
1: Ich fress meine Schieberstange,
0: ja,
1: das gibt's doch nicht.
0: Macht was, das ist gut. Also, was bekommt denn der Erste, der in die Wachstube reinbrüllt? 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
1: Gestern hatte ich es leider nicht da für den Michael, aber heute gibt es nochmal das berühmt-berüchtigte, gefürchtete.

James Young und Infinity. Hier ist die Popnacht. 3.26 Uhr ist es auf der B28 Reutlingen in Richtung Horb. Da liegen mehrere Plastikteile, große Plastikteile auf der Fahrbahn zwischen Rommelsbacher Straße und Stuttgarter Straße B27. Da fahrt ihr ein bisschen aufmerksam. Habt ihr was gesehen, das nicht auf die Straße gehört? WhatsApp 07221 2011.

0: Ich liebe dieses Leben. Schon mal eine gute Einstellung. Um 3.30 Uhr muss man die erstmal haben.
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0: viel Sonnenschein. Meist bleibt es trocken. Die Temperaturen steigen auf bis zu 29 Grad.
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2: Vorsicht bitte auf der A10 Dreieck Havelland Richtung Dreieck Barni. Zwischen Dreieck Havelland und Oberkrämer steht ein defektes Fahrzeug. Der Tiergartentunnel ist bis 5 Uhr früh komplett gesperrt.
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3: Und die am meisten unterschätzte Höchsttemperatur heute in Deutschland auf Spiekeroog werden es 20 Grad. Hier ist die Popnacht. Ich bin

0: Das Klangkarussell, der Sonnentanz, den mache ich doch immer ganz gerne hier mit dem rechten Fuß. Glückwunsch nochmal an Frankreich. Frankreich ist im Halbfinale angekommen, was ja nun entschieden wird, dann wer der Gegner ist heute Abend zwischen Spanien und Belgien. Und vielleicht habt ihr das Spiel ja auch verfolgt im Fernsehen. Ihr solltet natürlich ausschließlich Radio hören, aber es kann ja durchaus mal sein. Und vielleicht sogar im Ersten. Und das ist gestern ein bisschen anders gelaufen, als man das gewohnt ist, weil eigentlich sind ja da zusammen Esther Sedlacek, die Moderatorin, und dann der Experte, ja, Bastian Schweinsteiger. Und plötzlich stellt man fest, wo ist er eigentlich? Ne? Das geht gleich los. Basti fehlt und der stand im Stau. Der hat dann eine WhatsApp-Audio geschickt an seine Kollegin Esther Sedlacek und die haben wir natürlich vorliegen, weil sonst wären wir ja nicht ARD. Ne?
1: Hallo Esther, es tut mir leid, ich stecke im voll Stau. So was habe ich noch nie in meinem Leben erlebt. Ich bin natürlich früh genug losgefahren, stecke jetzt seit 2 Stunden hier im Verkehr und es zeigt immer noch 50 Minuten an zum Stadion. Also sowas habe ich noch nie erlebt. Schau mal hier, so sieht es aus ungefähr. Natürlich kann man auch nirgendwo links und rechts fahren. Ja. Ich hoffe, ich sehe dich noch. Ansonsten machst du schon mal die Analysen.
0: So fing das also an in Boston bei dieser Sendung. War Esther natürlich doch eine ganze Weile ein bisschen alleine. Und es waren aber nur 10 Minuten letztendlich. Hat es dann doch geschafft. Es klang zwar so, als würde er noch in der Dusche sein. Aber plötzlich kam er reingelaufen.
2: Du hast es geschafft. Ja. Ich möchte dich nicht umarmen. Aber ich freue mich trotzdem sehr, dass du da bist. Aber ich würde mal sagen, das T-Shirt ist schwarz. Ist auch ganz gut. Komplett durchgeschwitzt, nehme ich an.
1: Ja, also die Laufbereitschaft für ein Viertelfinale war auf jeden Fall da. Ja. Und ich verstehe auch jetzt, liebe FIFA, die Hydration Break macht schon Sinn.
0: Ja, so, da hat er sogar noch ein Witzchen gemacht. Also welchen Einsatz Moderatoren doch bringen, um zur Sendung zu kommen. Ich bin auch schon mal am Bodensee in einem Einsatz gewesen, hatte eine Moderation in Meersburg, war in Stein am Rhein, Auto kaputt und bin dann mit dem Schlauchboot mit einem Elektromotor mal von Stein am Rhein nach Meersburg gefahren. Auch das geht. Und ansonsten habe ich, wenn ich unterwegs bin, hier zu dieser Show immer im Auto einen E-Scooter mit einer Blaulichtmütze und da schaffe ich es auf jeden Fall mit.

So, ihr Wiesen, Lose Control, hier ist die Popnacht am Freitag. Famosa und Franco aus St. Louis, die haben ein altes Haus gekauft und renovieren das und machen es gerade sauber. Mit lustigen Staubsaugern auf dem Rücken, wie Famosa geschrieben hat. Also so Teile, die aussehen wohl wie bei Ghostbusters, so fühlen sie sich momentan. Und deswegen würden die gerne diesen Song hören von Ray Parker Jr. Was Kultisches

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Oh, wow, One Republic and Runaway. Es ist 3.52 Uhr, es piept. Aber was piept denn da? Auf der A4 Chemnitz Richtung Erfurt, bitte aufpassen, da liegt ein Tier auf der Autobahn zwischen Hermsdorfer Kreuz und Stadtroda. Die Popnacht am Freitag. Ja,

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1: Um 4 Uhr mit Lydia Wagner. Die Hausärztinnen und Hausärzte appellieren an die Bundesländer, das umstrittene Sparpaket im Gesundheitswesen zu stoppen. Verbandsvorsitzende Buhlinger-Göpfert hat der Rheinischen Post gesagt, spätestens der Bundesrat müsse diese Irrfahrt stoppen. Wenn das Spargesetz so komme, sei das ein einziges Fiasko für die Hausarztpraxen und ihre Patientinnen und Patienten. Der Bundestag entscheidet heute über das Gesetz. Geplant sind unter anderem Ausgabenbremsen bei Praxen, Kliniken, Apotheken und der Pharmabranche. Außerdem sollen Patienten für Medikamente mehr zuzahlen. Außerdem entscheidet der Bundestag heute auch über mehr Befugnisse für die Bundespolizei. Es sollen die weitreichendsten Änderungen seit 30 Jahren werden. Markus Sambale fasst zusammen, was das für die gut 50.000 Beamtinnen und Beamten an den deutschen Grenzen, an Bahnhöfen und an Flughäfen bedeutet.
2: Ausgeweitet werden die Befugnisse, um Personen zu überwachen, Mobiltelefone zu orten und Autokennzeichen zu scannen. Die Bundespolizei erhält ausdrücklich die Möglichkeit, gegen fremde Drohnen vorzugehen und sie im Extremfall auch abzuschießen. Erlaubt wird auch die automatische Gesichtserkennung, zum Beispiel an Bahnhöfen. Die Bundespolizei darf dann Live-Bilder von Überwachungskameras mit biometrischen Daten von gesuchten Personen abgleichen. So kann sie Terrorverdächtige und gefährliche Personen ausfindig machen, aber auch nach Vermissten und Opfern von Verbrechen suchen.
1: In der südspanischen Region Andalusien sind bei einem Waldbrand mindestens 12 Menschen gestorben. Die Regionalregierung hat außerdem mitgeteilt, dass es mehrere Verletzte gibt. Das Feuer sei gestern Nachmittag in der Nähe der Stadt Almería ausgebrochen. Das regionale Gesundheitsministerium hat mehrere Ortschaften evakuieren lassen. Mehr als 150 Feuerwehrleute sind im Einsatz. Bei der Fußball-Weltmeisterschaft steht der erste Halbfinalist fest. Frankreich hat am Abend mit 2:0 gegen Marokko gewonnen. Michael Küster berichtet.
3: Auch Marokko hat den Vize-Weltmeister bei diesem WM-Turnier nicht stoppen können. Frankreich dominierte die Partie nach Belieben und ließ durch Kylian Mbappés verschossenem Foul-Elfmeter schon im ersten Durchgang die Chance zur Führung liegen. Der Superstar traf aber nach einer Stunde dennoch zum 1:0, bevor nur 6 Minuten später Ousmane Dembélé den 2:0 Endstand herstellte. Frankreich hat damit zum dritten Mal hintereinander das Halbfinale erreicht und trifft dort am kommenden Dienstag entweder auf Spanien oder Belgien. Diese beiden spielen heute Abend gegeneinander.
1: Das Wetter in Deutschland. Aktuell liegen die Tiefstwerte noch bei 19 bis 10 Grad. Tagsüber in der Südwesthälfte sonnig und heiß, in der Nordosthälfte ab und zu ein paar Wolken, aber auch freundlich. Die Höchstwerte klettern auf 20 bis 35 Grad. Die Zeit, es ist 4.03 Uhr.
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5: Vorsicht bitte auf der A10 Spreeau Richtung Dreieck Barnim. Zwischen Berlin-Hellersdorf und Marzahn liegen Gegenstände. Vorsicht bitte auf der A10 Dreieck Havelland Richtung Dreieck Barnim. Zwischen Dreieck Havelland und Oberkrämer steht ein defektes Fahrzeug. Der Tiergartentunnel ist bis 5 Uhr früh komplett gesperrt.
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6: Mit Ben Streubel. Ein Popnacht-Package habe ich noch so. Kurz vorm Wochenende. In die Richtung gehen wir ja nun mal alle gemeinsam. Das machen wir aber auch gerne. Also möchtet ihr euch dieses Package verdienen? Dann geht es gleich um einen Sänger, der in einer sehr populären Band singt. Und ich hoffe, ihr zieht ihn da raus, könnt ihn benennen und dann gehört euch schon das Teil. Da kommt eine Eilmeldung, sorry. Ein Falschfahrer auf der A46 Hagen-Hemer zwischen Kreuzhagen und Ausfahrt B7 Hemer kommt ein Fahrzeug an Falschfahrer entgegen. Bitte äußerst rechts fahren, nicht überholen. Wir melden es, wenn die Gefahr vorüber ist. Auf der A46 Hagen-Hemer zwischen Kreuzhagen und Ausfahrt B7 Hemer kommt ein Fahrzeug entgegen. Und wir sagen euch, wenn die Gefahr vorüber ist, hier ist die Popnacht.
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1: Ein Sänger, der heute Geburtstag feiert, wenn ihr ihn mir benennen könnt, wäre ich sehr glücklich. Die Band werdet ihr wahrscheinlich alle erkennen, aber es geht ja um ihn, der hier von der Stimme mit dieser Band zusammenhängt. Unwiderruflich. Wer leiert denn hier? Wer hat da heute Geburtstag?

Somebody else, Kygo. Es ist 4.17 Uhr. Vorsicht bitte auf der A1 Münster in Richtung Dortmund. Da ist ein Unfall passiert. Die Unfallstelle ist noch nicht abgesichert zwischen Hamm-Bockum-Werne und Hamburg-Kamen. Ungesicherte Unfallstelle auf der Fahrbahn. Und nach diesem kultischen Song von Aretha Franklin und George Michael mit Gruß in die Cloud lösen wir unser Rätsel auf.

0: The Waiting for Me in der Popnacht.
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0: Wer ist denn das hier? Oh Mann. Jeanette aus Westoverledigen. Guten Morgen, Jeanette.
3: Moin.
0: Wer ist das?
3: Das ist der Neil von den Pet Shop Boys.
0: Neil Tennant.
3: Aha. Genau.
0: So ist es, it's a sin, as all I can.
3: Genau, super Song ist das.
0: Genau, also der hat heute Geburtstag. Happy Birthday to Neil Tennant. Du bekommst ein Popnacht-Package, das letzte, das ich für heute noch poliert habe. Und du, wenn du nach Hause kommst, dann nach dem Zeitung austragen, dann erwarten dich drei Kinder, die ein Frühstück gemacht bekommen wollen. Dann gibt es einen Mann, es gibt vier Hunde, das ist ja cool. Wie kommst du denn zu vier Hunden und dann so riesige Hunde, ne?
3: Ja, zwei Bernardiner und ein Bernersen und dann der Feriengast auch ein Bernersen.
0: Ach so, ja, so ein Gasthund. Und dann ist ja der
3: Mann. Alles Mädchen, also mein Mann lebt nur unter Frauen.
0: Aber er ist der Kleinste aber dann, ne? Wahrscheinlich in diesem Umfeld. So ein Bernersen-Hund wird doch so 2 Meter hoch, oder?
3: Ja, es geht, die sind nicht so. Die Bernardiner sind ein bisschen größer.
0: Ja, und dann schlecken die einen so schön ab von oben bis unten. Wenn die auf einen draufspringen, fliegst du aber durch die ganze Wohnung.
3: Ja, das nennt man Bernardiner-Gitter.
0: Ja, aber ganz süß ist das schon, ne? Die sind auch so extrem gutherzig. Und was dieses Fell angeht, wie kriegst du das in den Griff bei vier Hunden?
3: Das geht eigentlich. Ja, der Fellwechsel ist mal so ein bisschen, da muss man viel fegen und staubsaugen.
0: Kann man da aus dem Fell was machen? Wir können es ja verkaufen. Kannst du einen Fellmantel draus machen oder so?
3: Ne? Ja, es gibt ja tatsächlich Leute, die tun daraus was stricken, ne?
0: Ja.
3: Aber nein.
0: Vergiss die Idee. Ja, also dann genieß es auf jeden Fall. Ich vermute mal, da wird der Kühlschrank voll sein mit Hundefutter ohne Ende. Dann, wenn du nach Hause kommst, ist alles leer. Ne? Da haben die Hunde gegessen, der Mann, Kind.
3: Ja, so ungefähr.
0: Die Kinder, alles weg. Dann hol dir was vom Bäcker. Den letzten Euro kriegst du von mir, wenn irgendwas fehlt. Das weißt du ja. Ne? Wir halten ja hier zusammen im Therapiekreis. Und ich wünsche dir eine gute Restnacht.
3: Danke.
0: Ciao, Jeanette. Tschüss.

Das ist ein neuer, gut riechender Hit. Charlotte Cardin, The Way We Touch. Haben wir gerade gemeinsam gehört hier

0: 4.30 Uhr.
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2: Heute herrscht ein trockener Wechsel aus Sonne und lockeren, vor allem am Nachmittag auch mal dickeren Quellwolken. Es wird wärmer als zuletzt. Die Temperaturen erreichen Werte von 26 oder 27 Grad. Am Sonnabend und Sonntag gibt es neben oft lockeren Wolken viel Sonnenschein. Meist bleibt es trocken. Die Temperaturen steigen auf bis zu 29 Grad. Am Montag gibt es wenig Wetteränderung bei Höchstwerten von 30 Grad.

0: Liam Payne und die Ritter Aura. For You, hier ist die Popnacht. Und Nolle, der wollte arbeiten, aber da hat der Chef gesagt, nee, Nolle, du fährst jetzt mal in Urlaub, du musst dich mal ein bisschen ausruhen. Und jetzt macht er einen so halb freiwilligen Urlaub in Richtung Como See, Italia. Das ist doch schön. Wilhelm aus Melsbach in Rheinland-Pfalz, der befindet sich gerade in den Rocky Mountains und hat ein Foto geschickt. Das sieht aus wie von der KI generiert. So schön sauber und aufgeräumt ist das da. Naja, vielleicht ist es ja auch ein KI-Bild, ich weiß es nicht. Also schöne Grüße nach Melsbach. Er ist immer noch dort im Urlaub in den Rocky Mountains mit der ganzen Familie, inklusive Oma und Opa. Alle sind da mit bei diesem Roadtrip. Solange noch alle Spaß haben können, sollten sie das genießen. Jetzt sind sie beim Abendessen und würden gerne Martin Garrix hören. Auch eine schöne Idee. Ich prüfe das wahrscheinlich positiv. Und Marcel aus Ulsberg, der ist unterwegs und hat ein Hindernis vor sich. Guten Morgen, Marcel.
1: Ja, schönen guten Morgen.
0: Ja, lass mal hören, das hören. Was gibt's denn auf der A46?
1: Ja, auf der A46, Anschlussstelle Ulsberg. Da werden gerade Großteile von Windrädern angeliefert.
0: Ja.
1: Und das ist temporär schwierig, daran vorbeizukommen.
0: Ah, okay.
1: Aber es geht noch. Aber ich weiß nicht, wie es geht, wenn die weiterfahren.
0: Ah, du meinst, das könnte dann zu einer Sperrung kommen. Du bist also ein Wahrsager. Genau. Ein Sperrungswahrsager.
1: Ja, ich hoffe es doch.
0: Ah ja, ist auch genau, schön. Genau. Ja, ich meine, kann ja sein. Das ist wahrscheinlich, was du meinst, ist, da wird ein Großventilator von mir zu Hause abgebaut. Vermute ich, der wird dann über die Autobahn gebracht.
1: So, ich kenne, ja.
0: Glaube ja, wohl. Ja. Also danke mal für den Hinweis. Wünsche dir eine gute Fahrt. Wo geht's denn hin für dich?
1: Ja, ich fahre heute vom Sauerland ins Ruhrgebiet und werde dort ein bisschen mit dem LKW meine Wäsche abliefern.
0: Ach so, deine Wäsche bei der Oma abliefern? Oder?
1: Nee, ich bin ein Wäschefahrer für eine große Wäscherei.
0: Okay. Ja. Du fährst mal bei der Oma vorbei, deine Privatwäsche wirfst du da vor die Tür.
1: Ja, ich freue mich auch, wenn ich herkomme.
0: Ist auch mal gut. Also dann gute Fahrt. Ne? Ciao, ciao.

0: Mariah Carey voll der Gnade.
1: Hero. Hat sich Babsi sehr darüber gefreut. Die ist in Koblenz eben gerade wach geworden und sie schrieb, das ist genau das, was sie hier gebraucht hat noch, um vielleicht noch mal kurz zur Seite sich zu legen. Aber eben nur diese 3 Minuten, dann müsst ihr wieder da sein. Ihr müsst, weil ich bin darauf angewiesen, um diese Zeit um 4.47 Uhr keine Kundschaft zu verlieren. Eine Gefahrenstelle von der A2 Oberhausen in Richtung Dortmund zwischen Oberhausen, Königshardt und Bottrop. Da liegen Reifenteile auf der Fahrbahn. Und wie wäre es denn mit der letzten Amtshandlung? Habt ihr eine Idee? Vielleicht eine Erfindung gemacht? Dann 07221 2011.

0: Almost Monday und No More Regrets, ein neuer Hit hier in der Popnacht. Ich pack langsam zusammen, ja. Eigentlich bin ich ja noch ein bisschen da, so ein Minütchen, aber man kann ja auch mal ein bisschen das Ganze beschleunigen. Ich habe die Notaustaste abgeklemmt, Antennenleistung wieder volle Suppe gestellt. Dann Lichtstimmung ist auf OP, damit die nachfolgenden Kolleginnen und Kollegen ein bisschen schlechter haben, aber nicht zu schlecht. Und letzte Amtshandlung heute für Steffi aus Wiesmoor in Ostfriesland. Die ist gerade mit ihrem Freund unterwegs zu ihren Eltern nach Fulda und die würden gerne genau diesen Song hören. Und was ist hier noch?
1: Nach Haus.
0: Ach, die KI drängelt.
1: Nach Haus.
0: Ich komme mit. Das war die Popnacht. Mein Name ist Ben Streubel. Und ein schönes Leben in Deutschland.

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1: 5 Uhr im Studio, Peter Klinke, guten Morgen. Unmittelbar vor der Sommerpause will die Regierungskoalition heute noch größere Gesetzesänderungen verabschieden. Der Bundestag stimmt über die Reform der Krankenkassen und das Heizungsgesetz ab. Die Gesundheitsreform geht mit Einschnitten für Versicherte daher. Ziel sind stabilere Finanzen, um Beitragserhöhungen zu vermeiden. Das Gebäudemodernisierungsgesetz erlaubt den Weiterbetrieb und Neueinbau von Öl- und Gasheizungen. Der Aufsichtsrat von Volkswagen hat in Wolfsburg stundenlang über Einschnitte beim Konzern beraten. Über mögliche Werksschließungen und Stellenabbau wurde am Abend nichts mitgeteilt. Vorstandschef Blume sagte, es sei um einzelne Maßnahmen gegangen, etwa um weniger Automodelle und Ausstattungsvarianten. Betriebsratschefin Cavallo forderte Blume auf, sich der Belegschaft zu stellen. Das Fass sei übergelaufen. Gestern hatten VW-Beschäftigte an allen deutschen Standorten gegen die Sparpläne und mögliche Werksschließungen protestiert. Bei einem Waldbrand im Süden Spaniens sind mindestens 12 Menschen ums Leben gekommen. Der Brand sei gestern Nachmittag rund 300 Kilometer nordöstlich von Malaga in der Provinz Almería ausgebrochen, teilte der Notdienst der Region Andalusien in der Nacht mit. Einige der Opfer wurden in Fahrzeugen gefunden. Mehrere Ortschaften wurden evakuiert. Es sind rund 150 Feuerwehrleute und weitere Rettungskräfte im Einsatz.
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1: Am Dreieck Funkturm beginnt ein wichtiger Abschnitt für den Neubau der Ringbahnbrücke. Mit einem 61 Meter hohen Spezialkran sollen bis zu 320 Tonnen schwere Stahlträger über die S-Bahn-Gleise gehoben und auf die neuen Brückenpfeiler gesetzt werden. Dafür wird die Ringbahn ab dem Mittag bis Montag früh zwischen Hallensee und Westend gesperrt. Die Arbeiten gelten wegen der engen Platzverhältnisse und der Kürze der Zeit als besonders anspruchsvoll. Die neue Ringbahnbrücke soll im kommenden Sommer fertig sein. Die Berliner CDU berät am Abend über die angespannte Lage der Partei gut 2 Monate vor der Abgeordnetenhauswahl. Zum Treffen der Kreisvorsitzenden wird auch der regierende Bürgermeister und CDU-Spitzenkandidat Wegner erwartet. Er steht wegen seiner Kommunikation im Zusammenhang mit dem großen Stromausfall vom Januar heftig unter Druck. Ob Konsequenzen daraus gezogen werden, ist noch offen. Bei der Fußball-Weltmeisterschaft ist Frankreich eine Runde weiter. Die Franzosen setzten sich im Viertelfinale mit 2:0 gegen Marokko durch. Im Halbfinale trifft das Team auf den Sieger des Duells zwischen Spanien und Belgien. 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
2: Wir haben aktuell 15 Grad. Wir kriegen heute 27 maximal. Ein trockener Wechsel aus Sonne und ein paar lockeren, am Nachmittag auch mal dickeren Quellwolken erwartet uns.
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2: Aktuell gibt es einen Hinweis zur S-Bahn. Wegen Bauarbeiten in Tempelhof kommt es auf dem S-Bahn-Ring zu Einschränkungen. Bis Betriebsschluss fährt zwischen Hermannstraße und Südkreuz nur die S46 im 20-Minuten-Takt. Außerdem werden heute Nacht auf der Strecke zwischen Nordbahnhof und Bornholmer Straße Busse eingesetzt. Da, wo es rollt, gute Fahrt. 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
2: So, wir gucken mal aufs Wochenendwetter. Das wird nämlich richtig schön und sommerlich, passend zu den Sommerferien. Morgen 28 Grad, Sonne satt. Sonntag 30 Grad, ein Sonne-Deko-Wölkchen-Mix, also bestes Badewetter. Ich wünsche einen guten Start rein ins Wochenende.

Es ist 11:05, hier ist RBB 88.8. In den nächsten 6 Wochen wird vermutlich wieder vermehrt gespielt in vielen Berliner Familien. Irgendwie muss man da die Zeit rumkriegen in den Sommerferien. Und passend dazu gibt es an diesem Wochenende die Brettspielmesse im Estrel Congress Center. Da dreht sich alles um neue Brettspiele, aber auch um die bekannten Klassiker. Und ihr könnt da alles ausprobieren. Und es gibt auch einen großen Spiele-Flohmarkt. Und jetzt mal ganz ehrlich, wie ist das bei euch zu Hause? Lasst ihr die Kinder gewinnen beim Spielen? Auf gar keinen Fall, schreibt Sascha auf unserer RBB 88.8 Facebook-Seite. Und auch Pia findet, dass es zum Leben dazu gehört, auch mal zu verlieren. Und den Umgang damit kann man beim Spielen super lernen. Marc dagegen findet, dass Kinder auch mal Erfolgserlebnisse brauchen. Und gerade bei komplizierten Spielen drückt er auch mal ein Auge zu und lässt die Kleinen gewinnen. Das finde ich sehr gut, Marc. So mache ich das auch. Wie seht ihr denn das? Sollte man Kinder gewinnen lassen beim Spielen? Schickt uns gerne eure Meinung dazu unter 030 30 32 88 100. Das geht als WhatsApp-Sprachnachricht oder auch als Anruf hier bei mir im Studio. Ich wünsche einen schönen Start ins Wochenende. Jetzt ist 12:05, hier ist RBB 88 mit Howard Jones.

Wenn ihr ein Ringbahnfahrer, eine Ringbahnfahrerin seid und heute früh damit zur Arbeit fahrt, überlegt schon mal, wie ihr nach dem Feierabend wieder nach Hause kommt. Weil ab 12 Uhr wird die Ringbahn gesperrt und steht dann das ganze Wochenende still. Erst am Montag rollt die S-Bahn dann wieder auf der Ringbahn. Auch im Fernverkehr wird es einige Sperrungen geben. Grund dafür sind die Bauarbeiten an der Ringbahnbrücke. Die sollen heute Nachmittag riesige Stahlträger auf die Brückenpfeiler setzen. Die Bauarbeiter mit diesem Riesenkran. Diese Bauarbeiten, die können wir uns im Livestream auch angucken auf rbb24.de. Das sind wirklich Gerätschaften. Meine Güte, 200 Meter hoch dieser Kran. 5:20 Uhr ist es.

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2: Guten Morgen. Vorbereitungen für Neubau der Ringbahnbrücke liegen im Zeitplan. Der 61 Meter hohe Spezialkran auf der Baustelle am Dreieck Funkturm ist bereit für seinen Einsatz. Berlin-Reporterin Helena Dehler hat sich dort umgesehen.
3: Die bis zu 320 Tonnen schweren Stahlträger für den Brückenschlag liegen bereit. Ein 60 Meter hoher Spezialkran steht, der Puls der Verantwortlichen steigt. Alle bisherigen Bauarbeiten waren Vorbereitungen.

0: Ausgabe von 2,6 Millionen Euro an Fördergeldern. Die hatte die parteilose Kultursenatorin für insgesamt 13 handverlesene Projekte gegen Antisemitismus freigegeben. Zuvor war sie von Abgeordneten aus der CDU-Fraktion unter Druck gesetzt worden, genau diese Projekte besonderer politischer Bedeutung zu unterstützen. Laut Landesrechnungshof war die Förderung evident rechtswidrig. Keine Ermittlungen laufen gegen Wedel Wilsons Vorgänger Joe Cialo. Er hatte die Förderung eingeleitet.
1: Jüdisches Krankenhaus im Wedding hat neuen Träger. Das türkische Krankenhausunternehmen Medicana übernimmt das Haus, das letztes Jahr Insolvenz angemeldet hat. Pauline Pieper.
2: Der Klinikbetrieb solle uneingeschränkt fortgeführt und alle Arbeitsplätze erhalten bleiben, teilten das jüdische Krankenhaus und der neue Träger mit. Damit werde auch die jüdische Tradition des Hauses bewahrt. Die Medicana-Gruppe betreibt nach eigenen Angaben 19 Kliniken in der Türkei und weiteren europäischen Ländern. Das jüdische Krankenhaus wird ihr erster Standort in Deutschland. Im Dezember 2025 hatte das jüdische Krankenhaus Insolvenz in Eigenverwaltung angemeldet. Die Geschäftsleitung war somit weiter an der Suche nach einem neuen Träger beteiligt.
1: Urteil nach gescheiterter Gefangenenbefreiung. Das Amtsgericht Tiergarten hat einen 23-Jährigen zu einem Jahr Haft auf Bewährung verurteilt. Er hatte versucht, seinen Bruder aus dem Maßregelvollzug in Buch zu befreien. Beide Männer gehören zu einer bekannten arabischen Großfamilie. Der 23-Jährige soll mit Komplizen auf das Gelände des Krankenhauses eingedrungen sein, aber letztlich an einem Fenstergitter gescheitert sein.
3: Wir haben im Moment 15 Grad, die Sonne ist schon da. Sie scheint heute den ganzen Tag im Wechsel mit ein paar Quellwolken. Es bleibt trocken und wir kriegen 27 Grad maximal.
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3: Wir gucken auf die A111. Stadtauswärts ist die in Höhe der Anschlussstelle Heckerdamm gesperrt. Der Verkehr wird bis morgen Abend über die Ab- und Auffahrt geleitet. Mitte Köpenicker Straße zwischen Wilhelmine-Gemberg-Weg und Adalbertstraße gibt es eine veränderte Verkehrsführung wegen Bauarbeiten. Und Mitte die Oberwaldstraße ist zwischen Französische Straße und Jägerstraße bis ungefähr 18 Uhr wegen eines Kraneinsatzes gesperrt. Kreuzberg, die Obentraut Straße ist zwischen Großbernstraße und der M96 Mehringdamm in beiden Richtungen wegen eines Polizeieinsatzes gesperrt. Und ansonsten rollt es aktuell noch ganz gut. Ich wünsche eine entspannte Fahrt ins Wochenende. 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
3: Ich bin Lydia Mikiforow und mein Sohn, der hatte zum Start in die Ferien seinen Wecker noch nicht ausgestellt und er wurde gestern dann natürlich aus dem Bett geschmissen. Ich hoffe, eure Kinder haben genüsslich auf den Ausknopf gedrückt und schlafen aus.

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0: Daniel aus Lichterfelde ist seit 5 Uhr wach und schon im Auto unterwegs. Was machst du denn beruflich?
2: Ich bin Key Account Manager bei einem Reinigungsunternehmen. Und da geht's in der Regel ja nachts los, wenn die ganzen Kollegen schon arbeiten, bin ich dann quasi erst der Nachkommer.
0: Ah, und du machst quasi so Disposition und Kontrolle und sowas?
2: Genau, rein das Finanzielle sozusagen, die Großkunden in der Betreuung, was die Kohle angeht.
0: Okay, und hast du dann bei der Fahrt zur Arbeit neben dir einen Kaffee und RBB 888 im Autoradio?
2: Ich habe immer RBB 888 im Radio tatsächlich, weil mich das im Autofahren komplett runterholt und mein Autofahrtourette runterbringt.
0: Ja.
2: Und ja, ich habe einen Kaffee und auch immer ein Wasser dabei.
0: Autofahrtourette ist wirklich eine sehr schöne Formulierung, daran leide ich auch.
2: Sehr cool.
0: Also was ist die Beleidigung, die dir da am häufigsten rausrutscht?
2: Mäuschen, fahr doch endlich mal, du blöde Kuh. Das geht so blöd über die Lippen, dass es tatsächlich, wenn es soweit ist, ich schon wirklich Puls 180 habe.
0: Ja. Oh Mann, ich wünsche dir jetzt auf jeden Fall eine ärgernisfreie Fahrt und ich freue mich sehr, dass du unser Hörer bist.
2: Dankeschön, ich freue mich auch.
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0: Leonie mit Remedy hier auf RBB 88.8. Es ist 5:49 Uhr am Freitagmorgen. Schön, dass wir gemeinsam reinstarten ins Wochenende.
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0: In dieser Woche mit Christoph Kiesig von der katholischen Kirche.
2: Gehören Sie auch zu den Menschen, die mehrmals täglich auf die Wetter-App schauen? Nicht, weil Sie Landwirt sind oder einen Segeltörn planen, sondern weil Sie hoffen, dass sich die Vorhersage von vor 10 Minuten grundlegend verbessert hat. Regenwahrscheinlichkeit 80%. Das klingt bedrohlich und manchmal bleibt es dann doch trocken. Umgekehrt kündigt die App einen strahlenden Sonnentag an und ich radle 5 Minuten später durch einen Wolkenbruch. Das Wetter hat eine bemerkenswerte Eigenschaft. Es macht, was es will. Wir Menschen planen gerne. Wir organisieren Termine, Urlaube, Karrieren, manchmal sogar unser Glück. Und dann kommt etwas dazwischen. Ein Gewitter, eine Krankheit, eine Krise oder einfach ein Tag, der ganz anders verläuft als gedacht. Schon die Menschen zur Zeit Jesu kannten dieses Gefühl. Im Matthäusevangelium sagt Jesus, am Abend sagt ihr, es wird schönes Wetter, denn der Himmel ist rot. Und am Morgen, heute gibt es Sturm, denn der Himmel ist trübe. Jesus fragt weiter, warum fällt es euch leichter, Wolken zu deuten, als die Zeichen der Zeit? Das ist eine spannende Frage. Wettervorhersagen gibt es inzwischen auf die Minute genau. Aber wie steht es mit unseren Vorhersagen für das mitmenschliche Klima? Wann kündigt sich Einsamkeit an? Wann braut sich Ungerechtigkeit zusammen? Wann braucht ein Mensch Unterstützung? Dafür gibt es keine App mit Push-Nachrichten. Und doch gibt es Anzeichen. Die Kollegin, die ungewöhnlich still wirkt, der Nachbar, dessen Briefkasten seit Tagen überquillt, die Bekannte, die immer sagt, alles gut, obwohl es ganz und gar nicht danach aussieht. Vielleicht braucht unsere Gesellschaft weniger Wetter-Apps und mehr Aufmerksamkeit füreinander. Mehr Menschen, die nicht nur auf die Wolken am Himmel schauen, sondern auf die Menschen neben sich. Das Wetter können wir nicht kontrollieren. Aber wir können entscheiden, ob wir füreinander Sonnenschein oder Gewitter sind. Und selbst wenn dunkle Wolken aufziehen, die biblische Hoffnung sagt nicht, dass immer die Sonne scheint, sondern dass Gott auch im Sturm an unserer Seite bleibt. Eine Vorhersage, auf die ich mich gerne verlasse.
0: Das waren die Worte auf den Weg von Christoph Kiesig von der katholischen Kirche hier auf RBB 88.8. Freitagmorgen, 5.51 Uhr. Mit Aha jetzt. Take on me. 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

0: Ich habe gerade beim Verstellen des Studiopults.
1: Ja.
0: Also anders gefragt. Meinst du, wir brauchen diese Schraube hier noch?
1: Oh, feier, hast du jetzt was? Ach du lieber Himmel, was ist das? Ist was abgebrochen? Ja, hast du was kaputt gemacht?
0: Was heißt denn, hast du was kaputt gemacht? Brauchen wir das noch?
2: Haben ich glaube, das ist die Schraube, von der Anni Friedrich jetzt die ganze Woche gesagt hat, die klemmt.
0: Ah, ich habe sie gelöst.
1: Jetzt klemmt sie nicht mehr.
2: Wenn dein Mikrofon dir gleich ins Gesicht klatscht, dann nee. War's die.
0: Ich habe, geht denn noch alles?
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1: 6 Uhr, ich bin Max Keter, guten Morgen. Unmittelbar vor der Sommerpause will die Regierungskoalition heute noch größere Gesetzesänderungen verabschieden. Der Bundestag stimmt über die Reform der Krankenkassen und das Heizungsgesetz ab. Die Gesundheitsreform geht mit Einschnitten für Versicherte daher. Ziel sind stabilere Finanzen, um eine Beitragserhöhung zu vermeiden. Das Gebäudemodernisierungsgesetz erlaubt den Weiterbetrieb und Neueinbau von Öl- und Gasheizungen. Der Aufsichtsrat von Volkswagen hat in Wolfsburg stundenlang über Einschnitte beim Konzern beraten. Über mögliche Werksschließungen und Stellenabbau wurde am Abend nichts mitgeteilt. Vorstandschef Blume sagte, es sei um einzelne Maßnahmen gegangen, etwa um weniger Automodelle und Ausstattungsvarianten. Betriebsratschefin Cavallo forderte Blume auf, sich der Belegschaft zu stellen. Das Fass sei übergelaufen. Gestern hatten VW-Beschäftigte an allen deutschen Standorten gegen die Sparpläne und mögliche Werksschließungen protestiert. Bei einem Waldbrand im Süden Spaniens sind mindestens 12 Menschen ums Leben gekommen. Der Brand sei gestern Nachmittag rund 300 Kilometer nordöstlich von Malaga in der Provinz Almería ausgebrochen, teilte der Notdienst der Region Andalusien in der Nacht mit. Einige der Opfer wurden in Fahrzeugen aufgefunden. Mehrere Ortschaften wurden evakuiert. Es sind rund 150 Feuerwehrleute und weitere Rettungskräfte im Einsatz.
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1: Am Dreieck-Funkturm beginnt heute ein wichtiger Abschnitt für den Neubau der Ringbahnbrücke. Mit einem 61 Meter hohen Spezialkran sollen bis zu 320 Tonnen schwere Stahlträger über die S-Bahn-Gleise gehoben werden und auf die neuen Brückenpfeiler gesetzt werden. Dafür wird die Ringbahn ab dem Mittag bis Montag früh zwischen Hallensee und Westend gesperrt. Die Arbeiten gelten wegen der engen Platzverhältnisse und des begrenzten Zeitfensters als besonders anspruchsvoll. Die neue Ringbahnbrücke soll dann im kommenden Sommer fertig sein. Die Berliner CDU berät am Abend über die angespannte Lage der Partei gut 2 Monate vor der Abgeordnetenhauswahl. Zu dem Treffen der Kreisvorsitzenden wird auch der regierende Bürgermeister und CDU-Spitzenkandidat Wegner erwartet. Er steht wegen seiner Kommunikation im Zusammenhang mit dem großen Stromausfall vom Januar heftig unter Druck. Ob Konsequenzen daraus gezogen werden, ist noch offen. Bei der Fußball-Weltmeisterschaft ist Frankreich eine Runde weiter. Die Franzosen setzten sich im Viertelfinale mit 2:0 gegen Marokko durch. Im Halbfinale trifft das Team dann auf den Sieger des Duells zwischen Spanien und Belgien. 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
3: Wir haben aktuell 15 Grad in den meisten Bezirken. Wir kriegen heute 27. Dafür sorgt die Sonne. Die ist schon da. Die wechselt sich im Laufe des Tages mit ein paar Quellwolken ab. Es bleibt trocken und auch das Wochenende wird herrlich blauhimmelig.
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4: Wir schauen auf die A111, die Stadt auswärts in Höhe der Anschlussstelle Heckerdamm gesperrt. Der Verkehr wird bis morgen Abend über die Ab- und Auffahrt geleitet. Kreuzberg, die Obentrautstraße, ist zwischen Großbärenstraße und dem Mehringdamm in beiden Richtungen wegen eines Polizeieinsatzes gesperrt. Und wir schauen nach Mitte, die Oberwaldstraße ist zwischen Französische Straße und Jägerstraße bis 18 Uhr wegen eines Kraneinsatzes gesperrt. Und Tegel-Weidmannsusterdamm zwischen Hermsdorfer Damm und Budeststraße ist in Richtung Karolinstraße nur eine Spur frei. Bis Ende August wird an der Brücke über der A111 gearbeitet. 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
3: Und mit unserer Guten Morgen Berlin-Reporterin Juliane Kowolek. Wo bist du denn heute früh?
5: So klingt es heute Morgen hier am Mauerpark. Ich und die Vögel im Prenzlauer Berg. Und die Sonne ist auch noch gar nicht am Sonnenhügel aufgegangen. Aber da bin ich jetzt. In den nächsten paar Minuten dürfte es soweit sein.
4: Okay. War das jetzt eine Eule?
3: Nee, eine Taube. Die machen doch immer so.
4: Du kennst dich aber mit Vögeln aus.
3: Ja,
4: das kann man nicht anders.
3: Das kann ich.

0: Hier ist RBB 888. Es ist 6:12 und diese Meldung, die hat uns gestern wirklich schockiert und tief bewegt. Bonnie Tyler ist tot und auf ihren Social-Media-Kanälen hat sich gefühlt die gesamte Musikwelt irgendwie verewigt, ihr nochmal gedacht und ihrer großartigen Stimme ja gehuldigt.
1: Ja, von Alex Christensen bis Paul McCartney. Also ja. Auch die Bandbreite ist so unfassbar groß, wie viele Menschen an Bonnie gedacht haben. Und einer ist sogar gestern Abend auf die Bühne gegangen, nämlich Rod Stewart. Der hatte so einen Charity-Auftritt und ist dann mit einer ihrer großen Hits ans Mikrofon getreten. Und das ist eine ganz besondere Stimmung gewesen. Hört mal hier.
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es ja von Reibeisenstimme zu Reibeisenstimme. Mhm. Und wir wollen ja auch gedenken. Mit einem ihrer größten Hits, Holding Out for a Hero. Hier ist Bonnie Tyler auf RBB 88.8. Es ist 13 Minuten nach 6.

0: Es ist 6 Uhr und gleich 20 und bei uns, auch nicht anders wie bei jeder anderen Firma in Berlin, die jetzt Sommerferien hat, es teilen sich so langsam zum Ende der Woche die Kolleginnen und Kollegen auf. Die einen gehen in den Sommerurlaub.
1: Richtig.
0: Und die anderen bleiben hier, um das Fähnchen hochzuhalten. Und das schlägt sich auch in dieser Kategorie hier nieder.
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1: Ach ja, ich bin die Kategorie, ich gehe jetzt erstmal.
0: Richtig.
1: Ne, wir teilen uns ja da immer rein in den Sommerferien. Und jetzt tu mal nicht so, als würdest du hier der arme Arbeiter sein, der noch durchziehen muss.
0: Ich bin der arme Arbeiter, der jetzt durchziehen muss.
1: Ja, wir tauschen ja aber dann.
0: Richtig, also wir sind jetzt 5 Wochen nicht zusammen. Das ist traurig.
1: Ja, das stimmt. Und deswegen ist es time to say goodbye. Ich dachte, ich werde heute mal ein bisschen melodramatisch.
0: Es ist wirklich sehr pathetisch.
1: Ja, es ist der Song.
0: Was glaubst du denn, was nachher auf dem Parkplatz passiert? Also
1: ich werde dir in die Arme fallen. Ich werde lange mit dem Taschentuch.
0: Muss ich nicht derjenige sein, der da am Kai steht und...
1: Ja, ich erwarte das auch von deiner Seite.
0: Titanic in die neue Welt. Naja gut, also ich wünsche mir auch einen Abschiedssong, aber ein bisschen cooler, von Mark Forster.
1: Hey, das klingt, als würdest du dich freuen, dass ich jetzt hier in Urlaub gehe und wir uns so lange nicht sehen.
0: Nein, aber dann, wenn ich jetzt an Sarah Brightman denke, dann ich möchte nicht weinen, weißt du?
1: Du kannst ruhig auch mal ein bisschen so ein Tränchen verdrücken, wenn ich so lange nicht da bin.
0: Es ist schon einfacher mit Mark Forster. Ihr entscheidet, was ihr hören möchtet. Au revoir oder eben Sarah Brightman und Time to Say Goodbye. Ich weiß nicht, ob ich das angemessen finde.
1: Ich schon.
0: Das ist schon ins oberste Regal gegriffen.
1: Ja.
0: Ja. RBB 888, bitte jetzt abstimmen.

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1: 6:30 hier ist Max Keter. Guten Morgen. Neubau der Ringbahnbrücke am Dreieck Funkturm. Ab heute Mittag sollen die neuen Stahlträger für die Brücke auf die neuen Pfeiler gesetzt werden. Am Nachmittag kommt Bundesverkehrsminister Schnieder, um sich die Bauarbeiten anzuschauen. Berlin-Reporterin Anke Michel berichtet.
2: Ein über 60 Meter hoher Spezialkran steht bereit, um die vormontierten Teile in die bereits fertigen Brückenpfeiler einzuhängen. Diese Arbeiten werden bis Sonntagnacht dauern. Der Kran muss die bis zu 320 Tonnen schweren Brückenteile über die S-Bahn Gleise heben. Daher muss die Ringbahn ab mittags bis Montag früh zwischen Halensee und Westend gesperrt werden. Es gibt in der Zeit einen Ersatzverkehr mit Bussen. Im nächsten Sommer soll die neue Autobahnbrücke fertig sein und für den Verkehr freigegeben werden.
1: CDU-Kreisvorsitzende beraten über Lage ihrer Partei. 2 Monate vor der Abgeordnetenhauswahl findet das Treffen am Abend auf Einladung ihres Spitzenkandidaten und regierenden Bürgermeisters Wegner statt. Aus unserer Redaktion für Landespolitik, Thorsten Gabriel.
3: Wegner steht weiterhin wegen falscher Angaben zu seinem Verhalten während des großen Stromausfalls im Berliner Südwesten Anfang des Jahres unter Druck. Zuletzt war die CDU auch in der Wahlumfrage des RBB, dem Berlin-Trend, vom 1. auf den 4. Platz abgestürzt. Weil der Unmut darüber an der Parteibasis groß ist, spielen einige Kreisvorsitzende nach RBB-Informationen mit dem Gedanken, Wegner als Spitzenkandidaten auszutauschen. Andere Kreisvorsitzende argumentieren, dass dies kurz vor der Wahl weder praktikabel noch erfolgversprechender sei, als mit Wegner die Wahl zu bestreiten.
1: Mehr Wahlberechtigte. Bei der Wahl zum Berliner Abgeordnetenhaus im September dürfen so viele Berliner abstimmen wie seit Jahrzehnten nicht mehr. Laut dem Landesamt für Statistik sind rund 2,49 Millionen Menschen zur Wahl berechtigt. Das sind 58.000 Wahlberechtigte mehr als bei der letzten Abgeordnetenhauswahl 2023 und so viele wie seit 1990 nicht mehr. AfD-Fraktionsvorsitzende Brinker verteidigt sogenanntes Einheimischenmodell. Landeseigene Wohnungen sollten zukünftig bevorzugt an Menschen vergeben werden, die schon lange in Berlin leben, sagte sie in der rbb24-Abendschau.
4: Die Berliner, die hier auch die Steuern zahlen, Die müssen die Chance haben, zuallererst hier auch in Berlin eine Wohnung finden zu können. Das sind nämlich die, die Familien gründen, die aber keine größeren Wohnungen finden. Und deswegen haben wir gesagt, es müssen wirklich die sein, die hier in dieser Stadt leben und hier arbeiten, Steuern zahlen und diese Wohnung auch finanzieren.
5: Das wird ein richtig schönes Sommerwochenende. Heute bis zu 27 Grad, ein Sonne-Wolken-Mix. Wir haben aktuell 15 Grad. Morgen dann ebenfalls ganz warme 28 Grad, Sonntag sogar 30 und es bleibt

0: wünschen euch eine gute Fahrt.
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0: Ehrlicherweise nur noch heute, dann ist für 5 Wochen...
2: Nur noch Tim Koschwitz.
0: So,
2: nee, also erstmal 3 Wochen nur noch Tim Koschwitz und dann tauschen wir ja.
0: Richtig.
2: Dann ist wieder nur Lydia Miki-Vorwald und wir sehen uns aber insgesamt 5 Wochen nicht, wir zwei beide.
0: Das ist so traurig.
2: Ja.
0: Und deswegen haben wir das Hit-Duell auch mit großem Abschiedsschmerz ausgewählt. Du würdest gerne gehört haben, Sarah Brightman. Was sollen wir denn bei deinem Renteneintritt spielen, wenn das jetzt schon für die Urlaubsverabschiedung herreichen muss?
2: Na, er hat ja nicht gewonnen. Also, du hast ja gewonnen. Also, sie haben abgestimmt auf rbb888.de und 51%, das war wirklich eine knappe Nummer, sind jetzt hier für dich mit Mark Forster und Au revoir.

0: 6.41 Uhr, RBB 888, guten Morgen Berlin. Es ist Tag 2 der Sommerferien, auch für viele erwachsene Berlinerinnen und Berliner. Der letzte Arbeitstag, bevor es heute Nachmittag in den Urlaub geht. Und der ADAC rechnet ab heute mit ordentlich Ferienverkehr und Stau.
1: Max aus den Nachrichten ist bei uns im Studio. Wo wird's denn besonders eng?
2: Also der ADAC rechnet vor allem auf den Autobahnen Richtung Nord- und Ostsee, aber auch in den Süden mit Stau. Aber ehrlicherweise muss man da ja erstmal hinkommen. Denn jetzt zum Ferienstart gibt's auch einige Baustellen auf dem östlichen und südöstlichen Berliner Ring zum Beispiel. Und auch hier in der Stadt, einige, die wir schon kennen, die A111 ist Richtung Norden an mehreren Stellen Nadelöhr in Höhe Hecker. Da müssen wir immer noch bis nächsten Mittwoch einmal runter von der Autobahn und wieder drauf. Da staut es sich, kann ich aus eigener Erfahrung sagen. Zwischen Eichborndamm und Seidelstraße ist ja auch immer noch dicht, weil an der U-Bahn-Brücke gebaut wird. Die A115, die AWUS, wird saniert noch bis Ende August zwischen Spanischer Allee und der Grenze zu Brandenburg. Ja, und die größte Baustelle der Stadt, die bleibt auch in den Ferien aktuell. Die Ringbahnbrücke am Dreieck Funkturm. Wer da über die A100 unterwegs ist, muss da mit Engpässen rechnen. Immerhin, während dieser Kranarbeiten, über die wir diese Woche schon gesprochen haben für die neue Brücke, bleibt zumindest die Autobahn offen.
1: Ja, für die Autos. Aber da ist die Ringbahn dann zwischen Hallensee und Westend unterbrochen. Was gibt's denn sonst bei den Öffis noch zu beachten?
2: Ab heute Abend fährt im Norden wochenlang keine S-Bahn mehr zwischen Bornholmer Straße und Schönholz. Das betrifft unter anderem die S1, S25 und 26. Da gibt's Ersatzbusse und das dauert entsprechend länger. Und weiter ein Thema bleibt natürlich auch die Sperrung der Stadtbahn für Fernzüge und Regionalzüge zwischen Charlottenburg und Ostbahnhof.
0: Ja, müssen wir noch ganz kurz auf das Ende der Ferien schauen, wenn alle wieder nach Hause kommen. Wo warten da die Probleme?
2: Bleiben wir da erstmal bei der S-Bahn. Ab 18. August gibt es eine neue Baustelle in Schöneweide und rundherum. Da sind dann mehrere S-Bahn-Linien im Südosten betroffen, darunter auch die S9 zum BER. Wer also seinen Urlaub erst später beginnt oder zum Ferienende mit dem Flieger zurückkommt, sollte das im Hinterkopf behalten für den Heimweg. Und auch dann sind die Baustellen auf dem Berliner Ring zum Beispiel immer noch ein Thema.
0: Also, das Wichtigste ist, bei allen Urlaubsfahrten generell Nerven behalten und hartgekochte Eier mitnehmen. Es gibt nichts Schöneres im Auto.
1: Ja, aber das stinkt doch so.
2: Nach Brandenburg.
0: Ja. Ja, wirklich. Oder zumindest durch Brandenburg durch. Also, aber hartgekochte Eier, es ist wirklich, man hat die Schalen im Auto und freut sich dann das gesamte Auto.
1: Ja, und das mit drei Kindern, juhu, jeder ein hartgekochtes Ei.
0: Immer wieder welche findet. Mhm. Alex Warren in Fever Dream. Guten Morgen.

0: Es ist 6 Uhr und gleich 50 RBB 888. Guten Morgen. Berlin, hast du gestern das Viertelfinalspiel gesehen?
1: Nein.
0: Also, verrückter Fernsehmoment gestern. Eigentlich war alles schon bereit, ja, ne, für das Spiel zwischen Frankreich und Marokko, aber einer hat gefehlt, der WM-Experte der ARD, Bastian Schweinsteiger. Ne? Der ist da im Einsatz zusammen immer mit der Moderatorin Esther Sedlacek und die stand aber gestern ohne ihn vor der Kamera. Es gab nur eine kleine Videobotschaft, hör mal hier.
2: Hallo Esther, es tut mir leid, ich stecke im voll Stau. Sowas habe ich noch nie in meinem Leben erlebt. Ich bin natürlich früher losgefahren, stecke seit 2 Stunden hier im Verkehr und es zeigt immer noch 50 Minuten an zum Stadion, also sowas habe ich noch nie erlebt.
1: Oh Gott, ja, guck mal, da passiert es nämlich denen genauso wie uns.
0: Ja, warum sollte es dem auch besser gehen?
1: Ja.
0: Und ist dann mit einiger Verspätung dann doch aber im Stadion angekommen.
3: Du hast es geschafft. Ich möchte dich nicht umarmen, aber ich freue mich trotzdem sehr, dass du da bist. Aber ich würde mal sagen, das T-Shirt ist schwarz, ist auch ganz gut. Komplett durchgeschwitzt, nehme ich an.
2: Ja, also die Laufbereitschaft für ein Viertelfinale war auf jeden Fall da. Ja. Und ich verstehe auch jetzt, liebe FIFA, die Hydration Break macht schon Sinn.
1: Und dass sie auch so gesagt hat, ich möchte dich nicht umarmen.
0: Ja, weil der wirklich nass geschwitzt war.
1: Ja.
0: Also furchtbar.
1: Ugh.
0: Und über das Spiel, das Frankreich übrigens gewonnen hat, sprechen wir mit unserem WM-Reporter um kurz nach 7:30 hier in Guten Morgen, Berlin.
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1: Um 7 Uhr, ich bin Max Keter, guten Morgen. Der VW-Aufsichtsrat hat über die Sparpläne des Konzerns beraten. Volkswagen-Chef Blume sagte, man werde Überkapazitäten abbauen und die Modellpalette schrittweise um bis zu 50% verkleinern. Angaben zu einem weiteren Stellenabbau und möglichen Werksschließungen machte der Konzern aber nicht. An mehreren Standorten gab es gestern Proteste gegen Sparpläne. Betriebsratschefin Cavallo forderte Blume auf, sich im Laufe des Tages unmissverständlich zu den Gerüchten zu äußern. Der Bundestag entscheidet heute über die umstrittene Gesundheitsreform. Der Entwurf von Gesundheitsministerin Wagen war zuletzt noch in mehreren Punkten verändert worden. Geplant ist, die gesetzlichen Krankenkassen 2027 von stark steigenden Ausgaben zu entlasten, um neue Beitragserhöhungen zu verhindern. Vorgesehen sind Ausgabenbremsen bei Praxen, Kliniken, Apotheken und Pharmabranche, aber auch höhere Zuzahlungen für Medikamente. Der Bundesverband der deutschen Industrie warnt vor einer Regierungsbeteiligung der AfD. Das hielte man für fatal, sagt BDI-Hauptgeschäftsführerin Gönner dem Redaktionsnetzwerk Deutschland mit Blick auf die kommenden Landtagswahlen. Die AfD biete keine überzeugende Antwort auf die zentralen wirtschaftlichen Herausforderungen des Landes. Der Kurs der AfD würde Investitionen erschweren, Verunsicherung schaffen und den Standort schwächen, statt Wachstum zu fördern, so Gönner.
0: Und jetzt das Wichtigste aus Berlin.
1: Der Druck auf Berlins regierenden Bürgermeister Wegner wird immer größer, auch in den eigenen Reihen. 5 CDU-Mitglieder fordern ihn in einem offenen Brief auf, als regierender Bürgermeister zurückzutreten und auf die Spitzenkandidatur für die Abgeordnetenhauswahl im September zu verzichten. Sie werfen Wegner vor, die Öffentlichkeit über sein Krisenmanagement während des Stromausfalls Anfang Januar getäuscht zu haben. Am Abend trifft Wegner die CDU-Kreisvorsitzenden zu einer kurzfristig angesetzten Krisensitzung. Am Dreieck Funkturm beginnt ein wichtiger Abschnitt für den Neubau der Ringbahnbrücke. Mit einem 61 Meter hohen Spezialkran sollen bis zu 320 Tonnen schwere Stahlträger über die S-Bahn-Gleise gehoben und auf die neuen Brückenpfeiler gesetzt werden. Dafür wird die Ringbahn ab dem Mittag bis Montag früh zwischen Hallensee und Westend gesperrt. Die Arbeiten gelten wegen der engen Platzverhältnisse und des begrenzten Zeitfensters als besonders anspruchsvoll. Die neue Ringbahnbrücke soll dann im kommenden Sommer fertig sein. Und zum Fußball: Bei der Weltmeisterschaft ist Frankreich eine Runde weiter. Die Franzosen setzten sich im Viertelfinale mit 2:0 gegen Marokko durch. Im Halbfinale trifft das Team dann auf den Sieger des Duells zwischen Spanien und Belgien. 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
2: Das Wetter wird ein Knaller. Das ganze Wochenende über sehr sommerlich und warm. Sonntag sogar bis zu 30 Grad. Dazu ein Sonne-Wolken-Mix. Auch heute, wir kriegen heute bis zu 27 Grad. Aktuell melden die meisten Bezirke zwischen 16 und 17.
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3: Insgesamt ist es deutlich entspannter auf den Straßen, aber auf der A111 stadtauswärts in Höhe der Anschlussstelle Heckerdamm haben wir eine Sperrung. Der Verkehr wird bis morgen Abend über die Ab- und Auffahrt geleitet. Mitte, Köpenicker Straße zwischen der Wilhelmine-Gembergweg und Albertstraße ist an einer Baustelle in beiden Richtungen die Verkehrsführung geändert. Mitte, die Oberwaldstraße ist zwischen Französische Straße und Jägerstraße bis etwa 18 Uhr wegen eines Kraneinsatzes gesperrt. Tegel, Weidmannsluster Damm zwischen Hermsdorfer Damm und Buddestraße ist in Richtung Karolinenstraße nur eine Spur frei. Bis Ende August wird an der Brücke über der A111 gearbeitet. Und Buko, die Straße Alt-Buko ist am Bukower Damm bis Sonntagnacht wegen einer Veranstaltung gesperrt. Alle Meldungen zu Straßen und Schienen findet ihr auf rbb888.de und in unserer App.
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3: Ich bin ja insgesamt so ein friedliebender Mensch.
2: Ja.
3: Aber was ich Noah schon übel nehme, ist, dass er diese zwei Mücken auf die Arche mitgenommen hat.
2: Ja, das ist eine Frechheit.
3: Also wirklich.
2: Ist so.
3: Weil sie sind inzwischen sehr, sehr übergriffig und sie gehen auch auf mich.
2: Ja. Du warst lange verschont, aber jetzt wird sich deine Familie bedanken, dass nicht nur sie alles abkriegen des Nachts.
3: Können die eigentlich mehr als einmal stechen, Mücken? Oder sterben die nach dem Stich? Ich weiß es gar nicht.
2: Nee, die sammeln das ja für ihre Kinder, sind ja nur die Weibchen. Die müssen ja das Blut weitergeben.
3: Boah, ein anstrengendes Viehzeug.
2: Ja.
3: Wir hören jetzt gleich Krista Sarandi und The Good Old Days und davor einen 90er-Hit von Green Day, Basket Case. Guten Morgen zusammen.

0: 10 Minuten nach 7, RBB 888. Guten Morgen, Berlin.
1: Also das ist ja so ein ganz typisches Berliner Fotomotiv. Ne? Da sitzen dann ganz viele Menschen und machen Bilder von sich auf dem Sonnenhügel im Mauerpark. Tolle Aussicht und das bei dem schönen Wetter ganz herrlich. Im Winter wird dieser Hügel dann umfunktioniert zur Rodelbahn. Aber viele Mauerparkbesucherinnen und Besucher machen sich jetzt Sorgen, dass das nicht mehr möglich ist, weil der Sonnenhügel ist abgesperrt. Da ist irgendwie von Erdrutschgefahr die Rede.
0: Erdrutschgefahr?
1: Ja.
0: Guten Morgen, Berlin-Reporterin Juliane Kowolek ist jetzt live im Mauerpark. Juliane, ist der Sonnenhügel tatsächlich so unsicher?
2: Nein, ist er nicht. Ihr stellt euch jetzt wahrscheinlich so Lawinen vor, ne?
0: Ja.
2: Wie in den Schweizer Alpen, so, wo ganze Berghänge runterkommen. Nein, nein, überhaupt nicht. Das ist viel, viel unspektakulärer. Wir reden hier von einem Hügelchen, der ist ungefähr 15 Meter hoch und wir reden von langsamer Erosion. Das ist deutlich weniger unspektakulär. Also jetzt ist auch der Hügel wirklich hier abgesperrt mit so einem Bauzaun, hunderte Meter lang zwischen Eberswalder Straße und Amphitheater. Und normalerweise, wenn hier hunderte Leute drauf liegen, klar, dann kommt ein bisschen Erde runter, dann regnet es manchmal auch ganz doll, dann kommt hier wieder Erde runter. Und deswegen dachte sich das landeseigene Unternehmen Grün Berlin, das ja hier den ganzen Mauerpark umgestaltet, da müssen wir was machen. Und jetzt haben die also hier so eine Reihe große, kniehohe Steinblöcke am Fuß des Hügels aufgebaut, um den zu halten. Aber ich sag mal so, die können sie eigentlich gleich wieder mitnehmen, die Steine, weil die Anwohner, die protestieren ordentlich. Im Winter, wenn hier die Kinder runterrodeln, Ich will es mir gar nicht vorstellen, die würden da wirklich direkt dann rankrachen. Also das geht so gerade nicht. Und ich habe mit Jessica zum Beispiel gesprochen, die hier seit 15 Jahren im Mauerpark unterwegs ist und die hat noch eine Idee für den Sonnenhügel.
3: Naja, vielleicht sollte man verschiedene Bereiche halt einrichten, ne? Ich denke, er braucht mehr Schattenplätze. Er soll eigentlich die Chilligkeit, die er hat, sollte er eigentlich behalten. Und wenn man jetzt natürlich anfängt, ihn zu begrenzen mit diesen Steinen, dann fängt man natürlich auch an, die Nutzung in irgendeiner Art und Weise in eine Richtung zu schieben. Und das ist halt die Frage, ob wir das brauchen, ne?
2: Nee, brauchen wir nicht, sagen ganz klar hier viele Anwohner. Die Steine, die müssen relativ schnell wieder weg, glaube ich.
1: Aber was ist denn dann die Lösung?
0: Ja.
2: Ja, heute ist nochmal Krisensitzung. Also Grün Berlin trifft sich mit Anwohnern. Man will verschiedene Möglichkeiten prüfen, haben sie mir geschrieben. Die Steine sind eine Möglichkeit. Da hinten sehe ich auch noch so ein paar Rohre. Die könnte man verlegen, um das Regenwasser vielleicht abfließen zu lassen. Aber sie haben mir auch geschrieben, Ziel ist ganz klar, der Hang soll gesichert werden, dass er nicht weiter kleiner wird. Und die Besucher sollen ihn aber wieder als Liegewiese nutzen können. Und zwar schon im nächsten Jahr wieder.
0: Kann man nur hoffen, dass sie auf den Stein der Weisen treffen, um sich da dann eine gute Lösung zu überlegen und einfallen zu lassen. Ein Foto vom abgesperrten Sonnenhügel, den findet ihr jetzt im Blog der Guten Morgen Berlin Reporterin auf rbb888.de. Und wir finden akustisch jetzt Justin Timberlake and What Goes Around. Guten Morgen zusammen.

0: Da ist er, der Estli, der Rick. Moderiert heutzutage nicht mehr so. Aus Gründen, wie ich gerade feststelle, wenn ich es selber tue. Ja. Aber es gab eine Zeit, wo man gesagt hätte, da ist er, da war er, der Estli.
1: Was für ein Brett.
0: Der Rick, never gonna give you up. Stark, stark, stark. Hier auf RBB 88, ja, das ist 7 Uhr und 21, 20, 20, 20.
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3: Ich denke, es ist Zeit, eine Liebeserklärung an die Wassermelone auszusprechen. Wenn ich in eine Wassermelone beiße, kommen sofort wieder alle Erinnerungen an früher wieder hoch. Wie ich als Kind an einem heißen Sommertag über dem Waschbecken in von Mutti geschnittene Wassermelonenscheiben biss. Ich glaube, das nennt man Glück. Und während die meisten Dinge im Laufe der Jahrzehnte einfach nur blöder geworden sind, haben Wassermelonen eine absolut positive Entwicklung genommen. Früher musste man nämlich noch alle 2 Sekunden einen Haufen Kerne ausspucken, die man vorher im Mund geschickt vom Fruchtfleisch getrennt hat. Nur die ganz merkwürdigen Zeitgenossen haben die Dinger einfach geschluckt. Heute gibt's diese Retro-Melonen zwar auch noch, aber die Melonenmacher haben reagiert und uns Melonen ohne Kerne geschenkt. Der Biss in eine Wassermelone ist, als würde man direkt in den Sommer beißen. In einen Sommer, in dem man, bis es dunkel wurde, draußen mit seinen Freunden gespielt hat und mit Panthenol auf dem Rücken einen Sonnenbrand auskuriert hat.
1: Autsch.
3: Nur einmal hat mir die Wassermelone Ärger gemacht. Als meine Tochter 3 war, da kam sie in die Küche, hat das runde Ding gesehen und gerufen:
4: Oh, neuer Ball?
3: Nein!
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1: 7:30, hier ist Max Keter.
2: Guten Morgen. Berlins regierender Bürgermeister Wegner unter Druck. Mehrere CDU-Mitglieder fordern ihn in einem offenen Brief zum Rücktritt auf, berichtet Jonas Wintermantel.
3: Sie werfen Wegner vor, die Öffentlichkeit über sein Krisenmanagement während des Stromausfalls Anfang Januar getäuscht zu haben. Wörtlich sprechen sie von einem Muster aus Verschweigen, Umdeuten, Drohen und Dementieren. Das habe zu einer Vertrauenskrise geführt. 11 Wochen vor der Wahl sei noch Zeit für einen glaubwürdigen Neustart an der Spitze der Berliner CDU, so die Unterzeichner. Auch darüber hinaus wächst offenbar der Unmut in der Partei. Heute Abend trifft Wegner die CDU-Kreisvorsitzenden zu einer kurzfristig angesetzten Krisenrunde.
2: Vorbereitungen für Neubau der Ringbahnbrücke liegen im Zeitplan. Der 61 Meter hohe Spezialkran auf der Baustelle am Dreieckfunkturm ist bereit für seinen Einsatz. Berlin-Reporterin Helena Dehler hat sich dort umgesehen.
4: Die bis zu 320 Tonnen schweren Stahlträger für den Brückenschlag liegen bereit. Ein 60 Meter hoher Spezialkran steht, der Puls der Verantwortlichen steigt. Alle bisherigen Bauarbeiten waren Vorbereitungen für das, was nun passiert. Die Stahlteile werden mit dem Kran über die Bahngleise gehoben und auf die bereits gebauten neuen Brückenpfeiler gesetzt. Dabei sind die engen Platzverhältnisse der innerstädtischen Baustelle eine Herausforderung und auch das Zeitfenster von wenigen Tagen.
2: Auszug aus Bellevue. Bundespräsident Steinmeier nimmt heute offiziell seine Amtsgeschäfte im Ausweichquartier am Spreebogen auf. In 2 Stunden wird die Standarte des Bundespräsidenten an Schloss Bellevue eingeholt und anschließend am neuen Amtssitz in der Nähe des Hauptbahnhofs gesetzt. Schloss Bellevue ist seit 1994 erster Amtssitz des Bundespräsidenten. Es muss in den kommenden Jahren grundlegend saniert werden. Jüdisches Krankenhaus im Wedding hat neuen Träger. Das türkische Krankenhausunternehmen Medicana übernimmt das Haus, das letztes Jahr Insolvenz angemeldet hatte. Aus unserer Redaktion für Landespolitik, Pauline Pieper.
5: Der Klinikbetrieb solle uneingeschränkt fortgeführt und alle Arbeitsplätze erhalten bleiben, teilten das jüdische Krankenhaus und der neue Träger mit. Damit werde auch die jüdische Tradition des Hauses bewahrt. Die Medicana-Gruppe betreibt nach eigenen Angaben 19 Kliniken in der Türkei und weiteren europäischen Ländern. Das jüdische Krankenhaus wird ihr erster Standort in Deutschland. Im Dezember 2025 hatte das jüdische Krankenhaus Insolvenz in Eigenverwaltung angemeldet. Die Geschäftsleitung war somit weiter an der Suche nach einem neuen Träger beteiligt.
6: Heute kriegen wir 27 Grad, haben im

0: Straße in Richtung Karolinenstraße nur eine Spur frei. Bis Ende August wird an der Brücke über der A111 gearbeitet. Und alle Meldungen zu Straßen und Schienen findet ihr auf rbb888.de oder in unserer App.
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2: Das ist so schön irgendwie bei WhatsApp heute mit den Hörerinnen und Hörern. Das ist so ein Sommergefühl, was da aufkommt. Wir schreiben hier die ganze Zeit so hin und her über Urlaub, wo geht's hin. Die wünschen mir einen schönen Urlaub und viel Erholung. Ist so ganz nett heute.
0: Weil du aber heute Morgen, das muss man wirklich mal sagen, und wenn ihr könnt, dann schaltet gerne das rbb-Fernsehen ein oder auch bei uns über die App oder die Homepage rbb888.de. Lydia sieht heute auch wirklich aus wie der Sommer in ihrem Kleid. Sieht aus wie in diesem schwedischen Horrorfilm. Ist wirklich wunderschön.
2: Danke. Midsommar heißt der, ne? Ja. Dieser schwedische, das ist wirklich ein ganz schlimmer Film. Sag mal halt.
0: Nein, aber es ist ein schönes Kleid, das wollte ich sagen, Entschuldigung.
2: Danke.
0: So, René aus Buch hat uns geschrieben per WhatsApp.
3: Ja, einen wunderschönen guten Morgen, meine liebe Lydia und mein lieber Tim. Dir, meine liebe Lydia, wünsche ich einen schönen Urlaub. Komm gesund hin, komm gesund zurück und euch ein schönes Wochenende.
2: Ja, danke. So geht das hier die ganze Zeit, ist doch toll.
0: Und ab Montag heißt es dann tatsächlich, sie ist weg.

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1: Bei der Fußball-Weltmeisterschaft steht der erste Halbfinalist fest. Frankreich hat gestern Abend 2:0 gegen Marokko gewonnen, ist eine Runde weiter. Unser WM-Reporter heißt Thomas Kunze. Guten Morgen.
2: Ja, guten Morgen.
1: Thomas, wir müssen unsere WM-Tippspiel-Tipps richtig sortieren. Ja. Heute Abend Spanien gegen Belgien, da sage ich, Belgien kommt weiter.
0: Echt? Ich sag, Spanien kommt weiter.
1: Ich muss noch ein paar Punkte aufholen, deswegen muss ich progressiv tippen.
0: Aha, was sagst du denn, Thomas?
2: Ja, ich weiß gar nicht, ob ich das progressiv oder eher reaktionär nennen würde. Also Belgien gegen Spanien? Warum? Glaube ich nicht dran. Ich bin auch für Spanien und schließe mich meiner Vorrednerin an.
1: Okay, oh. Dann entwickelt sich diese Weltmeisterschaft ja immer mehr zur Europameisterschaft. Was glaubst du, wie es mit Argentinien weitergehen wird?
2: Ja, also das wird noch reichen, obwohl ich mir echt Sorgen mache um den Messias. Das war gegen Kap Verde schon super knapp. Gegen Ägypten war es sauglücklich. Da muss man wirklich mal ehrlich sein, auf den allerletzten Drücker. Jetzt kommt die Schweiz, sehr gut organisiert, ohne Topstar, aber irgendwie eine geile Band. Da müssen sie irgendwie durch. Aber das wird noch reichen und dann bin ich gespannt, was im Halbfinale ist. Da dreut ja dann das Duell mit England, aber ob es mit dem Titel wieder klappt, back-to-back nach dem Titel in Katar vor 4 Jahren, da würde ich mal Zweifel anmelden.
1: Weil du auch glaubst, dass der Taktik-T-Rex Thomas Tuchel gegen Norwegen das glücklichere Händchen haben wird.
2: Ja, und weil Thomas Tuchel tatsächlich es vermocht hat, und er ist ja hier so ein bisschen verschrien als eiskalter, bürokratischer Trainer, der nur nach Leistung geht, aber er hat es tatsächlich vermocht, da eine Gruppe zusammenzustellen, die im wahrsten Sinne des Wortes als Team agiert. Und wir wissen alle, ihr wisst es, ich weiß es, Thomas Tuchel weiß es sowieso, Teamwork makes the dream work und da arbeitet jeder für den anderen. Und das sieht wirklich sehr, sehr gut aus. England vielleicht nach 66 mal wieder, wäre eine tolle Story.
1: Absolut. Dann trage ich das jetzt so in mein Tippheftchen ein.
0: Besser ist.
1: Und hoffe, dass ich da noch den einen oder anderen Punkt machen kann.
2: Nochmal dran denken, ne, die Spanier.
1: Ja, Spanien.
2: Spiel zu Spiel. Sie sind immer besser geworden, immer stärker. Sie haben immer noch kein Gegentor. Sie sind Europameister. Lamine Yamal hat die PS noch gar nicht auf die Wiese gebracht. Also ich würde die auch insgesamt noch nicht abschreiben, sind ja auf der Seite des Turnierbaums der Franzosen, meinem Top-Favoriten, aber das ist schon eine gute Mannschaft, für Belgien wird's hart.
1: Okay. Ja gut, dann halt eben nicht Belgien.
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1: Jetzt kommt der nächste Hit von Sunrise Avenue in the Hollywood Hills um 7.44 Uhr. 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

0: Also, Menschen mit niedriger Begeisterungsschwelle, wie Lydia, sind begeistert.
1: So schätzt du mich ein? Ich bin doch andauernd begeistert.
0: Ja, eben, sag ich ja, mit niedriger Begeisterungsschwelle.
1: Ach so, ich bin schnell begeistert. Ja, ja, das ist wahr.
0: Sind begeistert, denn Oli P. kehrt nach 27 Jahren wieder zurück zu GZSZ.
1: Ja, da ist doch aber wohl, wäre doch jetzt jeder aus dem Häuschen, oder nicht? Das ist ja wohl ein Knaller.
0: Was würde er denn da tun? Den Fasan übernehmen?
1: Ja, das hat er noch nicht verraten, das ist ja alles noch geheim. Aber er hat gesagt, bei seinem ersten Drehtag nach fast 3 Jahrzehnten hat sich ganz vertraut alles angefühlt. Es war eigentlich erfrischend normal, wie nach Hause kommen. Es war ein ganz tolles Gefühl, so hat er es gesagt.
0: Oder vielleicht ist er auch Barkeeper in Daniels Bar. Das gibt es wahrscheinlich alles gar nicht mehr. Meine Zeit, in der ich GZS geguckt habe, ist wahnsinnig lange her.
1: Ja, ich könnte mir vorstellen, dass die jetzt so ein Ding machen, dass der ja wirklich dann musikalisch berühmt geworden ist, auch in der Serie, weißt du, und dass man so sein Leben jetzt und was hat sich so verändert und dann irgendwelche Liebschaften und so.
0: Dass es eher so ein Interview wird, oder?
1: Nein, schon in diesem GZSZ-Universum, aber weißt du, warum sollte der jetzt plötzlich wieder auftauchen? Wenn er nicht irgendwo eine große Karriere gemacht hat.
0: Ist es zumindest theoretisch möglich, dass er der Sohn von Joe Gerner sein könnte?
1: Das ist natürlich möglich.
0: Ist nicht irgendwie
1: wie bei jedem anderen.
0: Bei jedem ist es irgendwie immer die Gefahr da, dass du sagst, ich habe Vaterschaftstest gemacht.
1: Ja, kann sein, wer weiß.
0: Also die Ausstrahlung der Episoden mit Oli P. ist für den Herbst geplant. Wir werden aber sicherlich, ich bin sicher in dieser Sendung, noch das eine oder andere Mal darauf zurückkommen.
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1: Um 8 Uhr, ich bin Max Keter, guten Morgen. Bei Unfällen mit E-Scootern gelten in Zukunft strengere Regeln für deren Vermieter. Dazu hat der Bundestag am späten Abend eine Gesetzesänderung verabschiedet. In Zukunft müssen Betreiber von E-Rollerflotten für Unfallkosten aufkommen, wenn der eigentliche Verursacher nicht belangt werden kann. Bei Unfällen mit parkenden E-Scootern müssen Geschädigte außerdem nicht mehr nachweisen, dass ein Fahrer das Fahrzeug fehlerhaft abgestellt hat. Der VW-Aufsichtsrat hat über Sparpläne des Konzerns beraten. Volkswagen-Chef Blume sagte, man werde Überkapazitäten abbauen und die Modellpalette schrittweise um bis zu 50% verkleinern. Angaben zu einem weiteren Stellenabbau und möglichen Werksschließungen machte der Konzern nicht. An mehreren Standorten gab es gestern Proteste gegen die Sparpläne. Betriebsratschefin Cavallo forderte Blume auf, sich im Laufe des Tages unmissverständlich zu den Gerüchten zu äußern. Bei einem Waldbrand im Süden Spaniens sind mindestens 12 Menschen ums Leben gekommen. Der Brand sei gestern Nachmittag rund 300 Kilometer nordöstlich von Malaga in der Provinz Almeria ausgebrochen, teilte der Notdienst der Region Andalusien in der Nacht mit. Einige der Opfer wurden in Fahrzeugen aufgefunden. Mehrere Ortschaften wurden evakuiert. Es sind rund 150 Feuerwehrleute und weitere Rettungskräfte im Einsatz.
0: Und jetzt das Wichtigste aus Berlin.
1: Der Druck auf Berlins regierenden Bürgermeister Wegner wird immer größer und das auch in den eigenen Reihen. 5 CDU-Mitglieder fordern ihn in einem offenen Brief auf, als regierender Bürgermeister zurückzutreten und auf die Spitzenkandidatur für die Abgeordnetenauswahl im September zu verzichten. Sie werfen Wegner vor, die Öffentlichkeit über sein Krisenmanagement während des Stromausfalls Anfang Januar getäuscht zu haben. Am Abend trifft Wegner die CDU-Kreisvorsitzenden zu einer kurzfristig angesetzten Krisensitzung. Am Dreieck Funkturm beginnt ein wichtiger Abschnitt für den Neubau der Ringbahnbrücke. Mit einem 61 Meter hohen Spezialkran sollen bis zu 320 Tonnen schwere Stahlträger über die S-Bahn-Gleise gehoben und auf die neuen Brückenpfeiler gesetzt werden. Dafür wird die Ringbahn ab dem Mittag bis Montag früh zwischen Hallensee und Westend gesperrt. Die Arbeiten gelten wegen der engen Platzverhältnisse und des begrenzten Zeitfensters als besonders anspruchsvoll. Die neue Ringbahnbrücke soll im kommenden Sommer fertig sein. Und zum Fußball: bei der Weltmeisterschaft ist Frankreich eine Runde weiter. Die Franzosen setzten sich im Viertelfinale mit 2:0 gegen Marokko durch. Im Halbfinale trifft das Team dann auf den Sieger des Duells zwischen Spanien und Belgien. 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
3: Wir haben 18 Grad im Moment, wir kriegen 27 heute maximal. Dazu ein Sonne-Wölkchen-Mix. Morgen ist es genauso schön und am Sonntag kriegen wir sogar 30 Grad. Es bleibt trocken.
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5: Wir schauen auf die A100, Stadtring Richtung Wedding zwischen Oberlandstraße und Schmargendorf. Da haben wir Stau und stockenden Verkehr, 10 Minuten mehr Zeit brauchen wir. Im weiteren Verlauf, außerdem zwischen Kreuz Schöneberg und Schmargendorf, auch hier sollten wir eine Viertelstunde mehr Zeit mit einplanen. Die A111 ist stadtauswärts in Höhe der Anschlussstelle Heckerdamm gesperrt. Der Verkehr wird bis morgen Abend über die Ab- und Auffahrt geleitet. Reinickendorf, Residenzstraße und Marktstraße. Zwischen Simmelstraße und Waldseer Straße ist bis Anfang August beide Richtungen nur eine Spur frei. Die Anbindung der Pankow Allee und der Holländerstraße ist gesperrt. Alle Meldungen zu Straßen und Schienen findet ihr auf rbb888.de und in unserer App.
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3: Also Patrick hat sich gerade bei WhatsApp gemeldet, hat mir einen schönen Urlaub gewünscht und hat gesagt, was, wenn ich nicht da bin, hier mit der Pflanze passiert, mit unserer Studiopflanze. Wer hier auch auf dich aufpasst, ob jetzt hier quasi der Sender im Chaos versinkt. Ist ja nett, dass man mir hier so viel Verantwortung zuspricht.
5: Ja, aber es wirkt schon so ein bisschen so wie dieser Ehemann und Vater, der sozusagen alleine nichts auf die Reihe bekommt. Ne? Das ist so dieses typische...
3: Maximal ein Spiegelei mit Brot.
5: Aber wirklich. Nee, wir kommen schon zurecht, die Pflanze und ich.
3: Ja, wirklich. Also, ja? Okay. Du musst schon ab und an mal gießen auch.
5: Gießen, Dünger, solche Geschichten.
3: Ach, als würdest du die düngen.
5: Ein bisschen zurückschneiden.
3: Muss genau.
5: Zurückschneiden?
3: Nein.
5: Okay, na gut, ich hätte es aber angeboten. Auf jeden Fall. Es wird schon, du wirst keine Sorgen haben, wenn du wieder zurückkommst.
3: Okay.
5: Ganz beruhigt in den Urlaub.
3: Gut.
5: Ich bleibe hier mit allen Hits wie von Echt und den Pet Shop Boys.

0: nicht und du trägst keine Liebe in dir, hört ihr auf RBB 88.8.
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2: Rund 800.000 Menschen in unserer Stadt engagieren sich in ihrer Freizeit ehrenamtlich. Fußballtrainer, Köchin in der Kita oder Lesepatin. Alle tragen zum Zusammenhalt in Berlin bei. Und jede Woche stellen wir ihnen einen vor, einen Ehrenamtlichen. Und heute ist das Notfallsanitäter Dieter aus Steglitz.
3: Meine Aufgaben sind sehr vielfältig, über Sanitätsdienst, über Ausbildung von Sanitätshelfern und deren Fortbildung, über so Situationen wie Blackouts oder Extremwetterlagen. Ich bin Dieter Westphal, ich bin 28 Jahre alt und engagiere mich ehrenamtlich beim Deutschen Roten Kreuz im Kreisverband Steglitz-Zehlendorf. Ich habe die dreijährige Ausbildung zum Notfallsanitäter genossen, habe dann auch einige Jahre als Notfallsanitäter im Rettungsdienst gearbeitet und ich studiere im 6. Semester Medizin. Es werden Menschen gebraucht, um halt Hilfsbedürftige in Krankentransportwagen oder Rettungswagen von A nach B zu bringen. Oder es fallen halt Führungsaufgaben an oder die Suppe, die warm gemacht werden muss. Dann stelle ich mich halt an den Feldkochherd und mache Suppe. Also ich bin da, wo ich gerade gebraucht werde. Das gibt mir unglaublich viel Kraft, wenn man sagt, okay, ich war jetzt da und für mich war das jetzt eine Patientenversorgung. Das war jetzt nichts Weltbewegendes, aber wenn es dem Menschen dann in dem Moment so gut tat, dann ist das unglaublich sinnstiftend und dann gibt es mir unglaublich viel zurück.
0: Na total. Dieter ist einer von 800.000 ehrenamtlichen Helfern in unserer Stadt. 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Und im Radio finden wir jetzt Taylor Swift. Guten Morgen, Berlin.

0: Lieber 888 Mitarbeiter, es entspricht Ihren RBB-Sicherheitsbeauftragten Herrn Mangold. Ich bräuchte mal Hilfe hier. Ich hatte eben einen alten Aktenschrank aufgestemmt mit die Aufschrift Alte Akten. Nun ist in denen drinne, aber noch ein älterer Aktenschrank mit die Aufschrift Noch ältere Akten. Na klasse. Wenn das hier so weitergeht, werden wir laut meiner Hochrechnung noch Ende der Woche das Jahr 1956 erreichen. Und für die Öffnung von derartigen Schränke benötige ich wahrscheinlich wegen Datenschutzverordnung die Unterschrift von 3 verstorbenen Intendanten. Und ich mache das jetzt wieder zu.
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0: they fall. Double and the Captain of Her Heart hier auf RBB 88.8. Und wir sind immer noch so ein bisschen betroffen davon, dass Bonnie Tyler tot ist. Mhm. Und ich habe eine ganz persönliche Begegnung mit ihr gehabt. Ich habe vor Jahren hier in Berlin ein kleines Festival moderiert. Mhm. Und da fuhr sie vor mit Limousine und hatte ein Hüftthema.
1: Oh.
0: Ja? Mhm. Und man kann ja so als Moderator von so einem Event dann immer auch schon so ein bisschen Backstage so ein bisschen gucken. Wie verhält sich derjenige? Ist er gut drauf?
1: Ja.
0: Manchmal gibt es auch Künstlerinterviews, solche Geschichten. Und sie griff ihr dort immer wieder hin und es war, dass gut geht. Mhm. Ich meine, man macht sich ja schon Gedanken. Und dann so 5 Minuten bevor es auf die Bühne gehen sollte, stellte sie sich an diese Treppe, ging hoch und sprang dann wie ein junges Reh auf diese Bühne und hat mal eben alles abgerissen. Das heißt, das war ein unglaublicher Willensmensch, Bonnie Tyler, und das erkennt man auch an dieser Geschichte. 1983 war ihre Karriere relativ, man kann fast sagen, wirklich vorbei. Ne? Ist ja Mitte der 70er gestartet oder wollte keiner was von ihr wissen. Und dann fragte ihre Plattenfirma, Sony damals, du sag mal, mit wem willst du zusammenarbeiten für das neue Album? Dann hat sie gesagt, mit Jim Steinman. Jim Steinman hat damals für Meat Love alle großen Hits geschrieben.
1: Yeah.
0: Und dann haben die von der Plattenfirma gesagt, Bonnie, sorry, aber ey, der wird kaum Zeit für dich haben. Und dann hat sie sich mit ihm getroffen, die beiden fanden sich sehr sympathisch und dann hatte er einen Song auf der Tasche, wo es eigentlich für ein Vampir-Musical, glaube ich, ursprünglich mal gedacht war. Und hat gesagt, komm, wir probieren das mal aus, ob das funktioniert. Und siehe da, Bonnie Tyler, Nummer 1 weltweit, Riesen-Comeback. Wir hören zusammen mit Jim Steinman The Total Eclipse of the Heart.

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1: 8:30, hier ist Max Käser.
2: Guten Morgen. Neubau der Ringbahnbrücke am Dreieck Funkturm. Ab heute Mittag sollen die neuen Stahlträger für die Brücke auf die neuen Pfeiler gesetzt werden. Am Nachmittag kommt Bundesverkehrsminister Schnieder, um sich die Bauarbeiten anzuschauen. Berlin-Reporterin Anke Michel berichtet.
3: Ein über 60 Meter hoher Spezialkran steht bereit, um die vormontierten Teile in die bereits fertigen Brückenpfeiler einzuhängen. Diese Arbeiten werden bis Sonntagnacht dauern. Der Kran muss die bis zu 320 Tonnen schweren Brückenteile über die S-Bahngleise heben. Daher muss die Ringbahn ab mittags bis Montag früh zwischen Halensee und Westend gesperrt werden. Es gibt in der Zeit einen Ersatzverkehr mit Bussen. Im nächsten Sommer soll die neue Autobahnbrücke fertig sein und für den Verkehr freigegeben werden.
2: Mehr Wahlberechtigte. Bei der Wahl zum Berliner Abgeordnetenhaus im September dürfen so viele Berliner abstimmen wie seit Jahrzehnten nicht mehr. Laut dem Landesamt für Statistik sind rund 2,49 Millionen Menschen zur Wahl berechtigt. Das sind 58.000 Wahlberechtigte mehr als bei der letzten Abgeordnetenhauswahl 2023 und so viele wie seit 1990 nicht mehr. Informations- und Gedenkort für den Widerstandskämpfer Julius Leber im Wedding. In der nach ihm benannten Kaserne fand gestern eine Gedenkveranstaltung statt. Daran nahmen auch die Präsidentin des Abgeordnetenhauses Cornelia Seibelt teil.
4: Ich finde es gut und richtig, dass die Bundeswehr ja schon seit langem sich mit dem deutschen Widerstand beschäftigt. Und dazu gehört ohne Zweifel auch Julius Leber. Die Situation zeigt, dass Demokratie und Freiheit nie selbstverständlich sind. Damals galt es darum zu kämpfen und sie zu bewahren, jeden Tag. Das ist heute leider wieder nicht anders. Auch heute müssen wir die Demokratie jeden Tag verteidigen. Und da hilft ab und zu auch ein Blick in die deutsche Geschichte, um die Notwendigkeit dafür zu erkennen.
2: Julius Leber gehörte dem Widerstand gegen die NS-Diktatur um Stauffenberg an. Er war im Januar 1945 in Plötzensee hingerichtet worden. Erosion am Sonnenhügel im Mauerpark. Um die beliebte Sonnenwiese für Besucher zu erhalten und gleichzeitig das Abrutschen des Hangs zu verhindern, prüft Grün Berlin mehrere Optionen. Aus dem Mauerpark im Prenzlauer Berg berichtet Berlin-Reporterin Juliane Kowalik.
5: Der Sonnenhügel selbst ist zwischen Eberswalder Straße und Amphitheater über hunderte Meter mit Bauzäunen abgesperrt. Am Fuß steht jetzt eine Reihe

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1: Wir schauen auf die 100 statt in Richtung Wedding. Zwischen Oberlandstraße und Schmargendorf haben wir 10 Minuten mehr Zeit, die wir mit einplanen müssen. Im weiteren Verlauf haben wir außerdem nochmal Stau und stockenden Verkehr zwischen Kreuz Schöneberg und Schmargendorf. In Richtung Treptow staut es sich zwischen Detmolderstraße und Albuinstraße und A113 stadtauswärts zwischen Johannisthaler Chaussee und Stubenrauchstraße steht ein defektes Fahrzeug. Die rechte Spur ist hier gesperrt. Dann schauen wir weiter nach Mitte. Die Oberwaldstraße ist zwischen Französische Straße und Jägerstraße bis etwa 18 Uhr wegen eines Kraneinsatzes gesperrt. Alle Meldungen zu Straßen und Schienen findet ihr auf rbb888.de und in unserer App. Wir wünschen euch eine gute Fahrt.
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1: Auch wenn es insgesamt vom reinen Berufsverkehr ein bisschen ruhiger ist in unserer Stadt, ne, ist ja klar, Sommerferien anfangen, sollte man heute, wenn es geht, möglichst nicht losfahren.
2: Nee,
1: ADAC.
2: Hölle.
1: Das ist der stauintensivste Tag. Du hast ja auch ab heute quasi Urlaub und ihr macht.
2: Ja, ich stelle mich in Stau. Nein.
1: Nee, erst ab nächste Woche Montag,
2: ja, nächste
1: tatsächlich.
2: Woche Montag
1: fahrt ihr erst los.
2: Wir, ja.
1: Das liegt auch daran, dass am Sonntag bei Hertha BSC Saisoneröffnung ist. Das wolltest du nicht verpassen. Richtig?
2: Hau, hey! Und so, klar, erste Reihe.
1: Wir sehen uns um 10.
2: Gib mir gleich einen Humpen noch.
1: Gib mir gleich einen Humpen noch. So typische Dialoge Sonntagmorgens um 10. Wir freuen uns sehr auf Lydia am Sonntag.

0: Sommerferien und Wochenende in Berlin und das Wetter wird auch richtig super. Da zieht es natürlich einige ins Freibad.
1: So wie unsere Guten Morgen Berlin-Reporterin Josi Domaschke. Und die hat ganz frühe Vögel im Prinzenbad in Kreuzberg getroffen.
2: Ihr glaubt nicht, was hier jetzt schon los ist um die Uhrzeit. Wir sind bestimmt schon, weiß ich nicht, 30, 40 Leute oder so. Kurz vor 7 war hier schon eine richtige Schlange draußen. Und wer auch in der Schlange stand, ist Sarah. Bitte sag uns, warum jetzt schon ins Prinzenbad hier?
3: Also erstens ist es eine schöne Art und Weise, den Tag zu starten. Und zweitens ist es jetzt noch am leersten. Es wird nur voller, voller und voller für den Rest des Tages.
2: Was machst du jetzt hier? Also ziehst du jetzt irgendwie ein paar Bahnen, eine halbe Stunde und dann wieder ab nach Hause? Oder was ist der Plan?
3: Genau, ich gehe immer freitags vorm Homeoffice hierher und dann schnappe ich mir das Sportbecken und versuche mich dadurch zu wienern. Und das Sportbecken ist geheizt, das ist nicht kalt, das ist wirklich sehr, sehr, sehr angenehm. Ich will gar nicht so viel Werbung dafür machen, sonst wird es ja nur noch voller.
2: Und sei mal aber ganz ehrlich, danach gibt's schon die Belohnung im Imbiss, oder?
3: Natürlich, morgens um 7 hole ich mir noch nicht die Schwimmbad-Pommes, die wäre ja was für mittags. Aber man kann sich ja auch sehr gut eine süße Tüte zusammenstellen lassen und sich dann wirklich sagen, ich hätte gern 3 Frösche und 2 Brausebrocken und das ist mega gut. Und die haben auch ganz viel belegte Brötchen und brauchst natürlich den Kaffee dazu und ganz viele Leute holen sich hier auch ihren Morgenskaffee. Also das ist auch schon richtig so Tradition für viele hier.
0: Man könnte sich ja dann in den Morgenkaffee auch so einen Brausebrocken mal reinmischen.
1: Eine interessante Mischung auf jeden Fall. Soweit unsere Guten Morgen Berlin-Reporterin Josi Domaschke aus dem Prinzenbad in Kreuzberg. Josi swims, Teddy swims. Mr. Know-it-all macht 45 auf RBB 88.
0: Brausebrocken.
1: Guten Morgen Berlin.

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1: Um 9 Uhr mit Max Keter, guten Morgen. Der VW-Aufsichtsrat hat über die Sparpläne des Konzerns beraten. Volkswagen-Chef Blume sagte, man werde über Kapazitäten abbauen und die Modellpalette schrittweise um 50% verkleinern. Angaben zu einem weiteren Stellenabbau und möglichen Werksschließungen machte der Konzern aber nicht. An mehreren Standorten gab es gestern Proteste gegen die Sparpläne. Betriebsratschefin Carvalho forderte Blume auf, sich im Laufe dieses Tages unmissverständlich zu den Gerüchten zu äußern. Bei Unfällen mit E-Scootern gelten in Zukunft strengere Regeln für deren Vermieter. Dazu hat der Bundestag am späten Abend eine Gesetzesänderung verabschiedet. In Zukunft müssen Betreiber von E-Rollerflotten für Unfallkosten aufkommen, wenn der eigentliche Verursacher nicht belangt werden kann. Bei Unfällen mit parkenden Elektroscootern müssen Geschädigte außerdem nicht mehr nachweisen, dass ein Fahrer das Fahrzeug fehlerhaft abgestellt hatte. Der Bundestag entscheidet heute über die umstrittene Gesundheitsreform. Der Entwurf von Gesundheitsministerin Wagen war zuletzt noch in mehreren Punkten verändert worden. Geplant ist, die gesetzlichen Krankenkassen 2027 von stark steigenden Ausgaben zu entlasten, um neue Beitragserhöhungen zu verhindern. Vorgesehen sind Ausgabebremsen bei Praxen, Kliniken, Apotheken und in der Pharmabranche, aber auch höhere Zuzahlungen für Medikamente.
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1: Die Kassenärztliche Vereinigung hat die geplante Gesundheitsreform als unsozial bezeichnet. Der Vorstandsvorsitzende Burkhard Ruppert sagte im RBB 24 Inforadio, die strukturellen Probleme blieben trotz der Einsparungen weiter bestehen. Viele Patienten müssten künftig mehr dazu zahlen, weil Leistungen gekürzt würden. Von den Vorteilen dieser Reform würden lediglich die gesunden Menschen profitieren, so Ruppert. Der Druck auf Berlins regierenden Bürgermeister Wegner wird immer größer und das jetzt auch in den eigenen Reihen. 5 CDU-Mitglieder fordern ihn in einem offenen Brief auf, als regierender Bürgermeister zurückzutreten und auch auf die Spitzenkandidatur für die Abgeordnetenhauswahl im September zu verzichten. Sie werfen Wegner vor, die Öffentlichkeit über sein Krisenmanagement während des Stromausfalls Anfang Januar getäuscht zu haben. Am Abend trifft Wegner die CDU-Kreisvorsitzenden zu einer kurzfristig angesetzten Krisensitzung. Und zum Sport: bei der Fußball-Weltmeisterschaft ist Frankreich eine Runde weiter. Die Franzosen setzten sich im Viertelfinale mit 2:0 gegen Marokko durch. Im Halbfinale trifft das Team dann auf den Sieger des Duells zwischen Spanien und Belgien. 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
2: Zum blauen Himmel aktuell 19 Grad, wir kriegen 27. Die Sonne scheint den ganzen Tag im Wechsel mit ein paar Quellwolken. Es bleibt aber trocken, genauso wie das ganze Wochenende über. Am Sonntag erreichen wir sogar 30 Grad.
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3: Wir schauen auf die A100 statt in Richtung Wedding. Zwischen Oberlandstraße und Schmargendorf haben wir abschnittsweise Stau und stockenden Verkehr. 10 Minuten mehr Zeit brauchen wir hier. Im weiteren Verlauf staut es sich zwischen Wechstraße und Schmargendorf. Auch hier sollten wir 10 Minuten mehr mit einplanen. Und in Richtung Treptow staut es sich zwischen Wechstraße und Albuinstraße. A113 statt auswärts zwischen Johannisthaler Chaussee und Stubenrauchstraße steht ein defektes Fahrzeug und die rechte Spur ist gesperrt. Nach Mitte. Die Oberwaldstraße ist zwischen Französische Straße und Jägerstraße bis etwa 18 Uhr wegen eines Kraneinsatzes gesperrt. Alle Meldungen zu Straßen und Schienen findet ihr auf rbb888.de und in unserer App.
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2: Also ich mache genau einmal die Woche Sport. Donnerstags immer Pilates. Und ich weiß natürlich, das ist eigentlich zu wenig, weil das Schlimme am Muskelaufbau ist ja, wenn du da einmal aufgebaut hast, musst du die Muskeln bis ans Lebensende trainieren, sonst werden die ja wieder schlaff. Und ich finde, weißt du, ganz ehrlich, Fett würde uns sowas niemals antun.
3: Nee, Fett ist ein Freund.
2: Ja.

0: 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Guten Morgen, Berlin.
1: Also wenn ein Bundespräsident umzieht, dann kommt schon einiges zusammen. 400 Kisten alleine fürs Geschirr.
0: Wahnsinn.
1: Teppiche, Gemälde, Kronleuchter und ein Weinkeller mit 5000 Flaschen. Das muss ja alles mit.
0: Ja, das wurde alles in den letzten Wochen aus dem Schloss Bellevue rausgetragen und an den neuen Dienstsitz an den Spreebogen gebracht. Schloss Bellevue wird nämlich in den nächsten 8 Jahren renoviert und deswegen arbeitet der Bundespräsident ab heute in dem neuen Gebäude ganz nah am Hauptbahnhof.
1: Ja, unsere Guten Morgen Berlin-Reporterin Juliane Kowolik ist live vor Ort. Juli, ein buntes Hochhaus statt einem Schloss. Macht das denn was her beim nächsten Staatsbesuch?
2: Naja, die Menschen, die dort drin arbeiten, die versuchen das natürlich so repräsentativ wie möglich hinzurichten. Ich sag mal, es geht ja nicht nur ums Gebäude, ne? Es geht ja auch um das, was da drinnen passiert. Die feierliche Begrüßung, die Zeremonie, das Abendessen und so. Man kann da schon im Inneren natürlich auch sehr, sehr viel machen. Wenn ihr mich jetzt fragt, ich find's nicht ganz so beeindruckend wie das Schloss Bellevue. So ein bisschen, ich vergleiche das im Kopf die ganze Zeit so. Ich habe auch mal in der Platte gewohnt, in Hellersdorf, ne? War wunderbar. Hochmodern kann man machen, aber wenn man das mit einem Altbau im vergleicht, hohe Decken, Stuck und so, dann kommt es eben nicht so ganz drauf, nicht ran so richtig.
0: Du hast gerade miterlebt, wie der letzte Umzugswagen gekommen ist. Was war denn da drin?
2: Genau, hier fahren wirklich die ganz normalen Umzugswagen, die wir auch bestellen würden, wenn wir einen Umzug machen. Die fahren hier vor dieses rot-gelb karierte, im Bogen geschwungene, futuristische Gebäude. Und auf den Kartons, die hier gerade reingeschleppt wurden, stand Büro. Also Frank-Walter Steinmeier, seine Frau und auch die Mitarbeiter, die müssen ja hier gut arbeiten können an ihrem neuen Amtssitz ab heute. Und ich habe mich gerade mit Mandy unterhalten, die arbeitet seit 26 Jahren im Bundespräsidialamt. Die ist eigentlich zuständig für Beschaffung, also dass genug Druckerpapier da ist, dass die richtigen Gemälde an den Wänden hängen und sowas. Und die hat jetzt den Umzug hier organisiert und sie erzählte mir, sie musste zum Beispiel auch die ganzen Staatsgeschenke mit umziehen lassen, also Skulpturen, wertvolle Teppiche, goldenes Geschirr und so weiter. Das muss natürlich auch alles mit hierher. Die größte Herausforderung war allerdings die Zeit. Sie hatte nur eine Woche insgesamt.
3: Wir haben 15 große Lager und schon allein das Geschirr einpacken, wie viele Kartons das sind. Und davon haben wir noch viel, viel mehr und das ist schon eine ganze Menge.
2: Hat denn alles reingepasst? So die großen Gemälde und Teppiche und so, die passen doch in so einen Funktionsbau gar nicht rein, oder?
3: Die passen tatsächlich nicht rein, weswegen wir ja unsere Gemälde ja auch abnehmen lassen mussten im Schloss, wie zum Beispiel die Graupner, die eingelagert wurden, weil sie hier leider nicht in das Gebäude passen.
2: Also es hat nicht alles genau reingepasst, aber der Umzug, der ist so gut wie abgeschlossen. Die letzten Kisten, die kommen hier noch rein und in wenigen Minuten, um 9.30 Uhr nämlich, wird die Standarte, die Deutschlandflagge, feierlich vom Schloss Bellevue eingeholt. Und dann hier oben, ich sehe auch noch einen freien Masten, wird hier hochgezogen und dann kann Frank-Walter Steinmeier mit seinem Team hier anfangen zu arbeiten heute.
0: Der Bundespräsident ist am Umziehen. Das Schloss Bellevue wird jetzt 8 Jahre lang renoviert und der neue Dienstsitz befindet sich am Spreebogen. Und da ist eben heute der Umzug. Juliane Kowolik, unsere Guten Morgen Berlin-Reporterin, ist und war vor Ort und hat auch ein Foto für Sie online im Blog der Guten Morgen Berlin-Reporterin.

0: ist 9.21 Uhr. Ihr hört RBB 888 und viele starten heute Nachmittag in den Urlaub. Der ADAC rechnet ab heute mit ordentlichem Ferienverkehr und mit Staus. Max aus den Nachrichten ist bei uns im Studio. Wo wird es denn ganz besonders eng?
1: Ja, also voraussichtlich vor allem auf den Autobahnen Richtung Nord- und Ostsee, aber auch in den Süden. Und obendrein gibt es ja da zum Ferienstart auch einige Baustellen. Auf dem östlichen und südöstlichen Berliner Ring wird nach wie vor gebaut. Die A111 kennen wir als Nadelöhr Richtung Norden an mehreren Stellen. Am Heckerdamm wird noch bis Mittwoch über die Abfahrt umgeleitet und die Sperrung zwischen Eichbahn von Damm und Seidelstraße gibt es auch immer noch. Die A115 wird saniert. Die AWUS ist eine bekannte Baustelle in Höhe Dreilinden. Und die größte Baustelle der Stadt bleibt auch in den Ferien ein Thema. Die Ringbahnbrücke am Dreieck Funkturm. Wer also über die A100 unterwegs ist, muss auch da weiter mit Engpässen rechnen. Die gute Nachricht immerhin, während dieser Kranarbeiten, die diese Woche hier ja schon Thema waren, bleibt zumindest die Autobahn offen.
2: Ja, für Autos. Aber da ist die Ringbahn ja dann zwischen Hallensee und Westend unterbrochen. Was gibt es sonst bei den Öffis zu beachten?
1: Also ab heute Abend fährt im Norden wochenlang keine S-Bahn mehr zwischen Bornholmer Straße und Schönholz. Das betrifft unter anderem die S1, 25 und 26. Da fahren Ersatzbusse und das dauert entsprechend länger. Und weiter ein Thema bleibt natürlich auch die Sperrung der Stadtbahn zwischen Charlottenburg und Ostbahnhof für Regios und Fernzüge.
0: Also wenn ihr mit dem Auto in den Urlaub fahrt und heute los müsst, wir wünschen euch viel Geduld und Glück. Und wer mit der Bahn verreisen will, am besten vorher nochmal die App checken und die aktuell beste Verbindung suchen. Wir hören Sabrina Carpenter, Menschheit, guten Morgen, Berlin.
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1: 9:30 ist Max Keter.
2: Guten Morgen. Berlins regierender Bürgermeister Wegner unter Druck. Mehrere CDU-Mitglieder fordern ihn in einem offenen Brief zum Rücktritt auf, berichtet Jonas Wintermantel.
3: Sie werfen Wegner vor, die Öffentlichkeit über sein Krisenmanagement während des Stromausfalls Anfang Januar getäuscht zu haben. Wörtlich sprechen sie von einem Muster aus Verschweigen, Umdeuten, Drohen und Dementieren. Das habe zu einer Vertrauenskrise geführt. 11 Wochen vor der Wahl sei noch Zeit für einen glaubwürdigen Neustart an der Spitze der Berliner CDU, so die Unterzeichner. Auch darüber hinaus wächst offenbar der Unmut in der Partei. Heute Abend trifft Wegner die CDU-Kreisvorsitzenden zu einer kurzfristig angesetzten Krisenrunde.
2: Vorbereitungen für den Neubau der Ringbahnbrücke liegen im Zeitplan. Der 61 Meter hohe Spezialkran auf der Baustelle am Dreieck Funkturm ist bereit für seinen Einsatz. Berlin-Reporterin Helena Dehler hat sich dort umgesehen.
4: Die bis zu 320 Tonnen schweren Stahlträger für den Brückenschlag liegen bereit. Ein 60 Meter hoher Spezialkran steht, der Puls der Verantwortlichen steigt. Alle bisherigen Bauarbeiten waren Vorbereitungen für das, was nun passiert. Die Stahlteile werden mit dem Kran über die Bahngleise gehoben und auf die bereits gebauten neuen Brückenpfeiler gesetzt. Dabei sind die engen Platzverhältnisse der innerstädtischen Baustelle eine Herausforderung und auch das Zeitfenster von wenigen Tagen.
2: Informations- und Gedenkort für den Widerstandskämpfer Julius Leber im Wedding. In der nach ihm benannten Kaserne fand gestern eine Gedenkveranstaltung statt. Die Leiterin der Gedenkstätte Deutscher Widerstand, Julia Spohr, sagte uns:
5: Julius Leber steht dafür, über weltanschauliche Grenzen hinweg das Ziel vor Augen gehalten zu haben, nämlich dass Demokratie etwas ist, was schützens- und verteidigungswert ist. Sowohl in der Weimarer Republik als auch später im Nationalsozialismus ist er dieser Haltung treu geblieben. Und zu zeigen, wenn man in einer Diktatur sich engagieren kann unter lebensgefährlichen Bedingungen, dann ist es als Demokratinnen und Demokraten hier im Hier und Heute umso leichter. Und das sollten wir auch nutzen, um politisch aktiv zu sein und diese Demokratie zu verteidigen.
2: Julius Leber gehörte dem Widerstand gegen die NS-Diktatur um Stauffenberg an. Er war im Januar 1945 in Plötzensee hingerichtet worden. Sozial-Lympia in Kreuzberg. In diesen Minuten beginnt zum 11. Mal das inklusive Sportfest auf dem Sportgelände in der Lobeckstraße. Seit Jahren bringt das Sportfest Menschen mit und ohne Behinderung zusammen. Bei Tischtennisturnier, Kletterwand und Bogenschießen stehen gemeinsame Bewegung und Spaß am Sport im Mittelpunkt. Sozial-Lympia ist ein Gemeinschaftsprojekt von Trägern der psychosozialen Versorgung und dem Bezirk Friedrichshain-Kreuzberg.
6: Mit 20 Grad starten wir rein ins Wochenende. Wir kriegen heute 27, am Sonntag sogar 30 Grad. Und die ganze Zeit begleitet uns ein Sonne-Deko-Wolken-Mix. Es bleibt trocken.
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1: Wir schauen auf die A100 in Stadtring Richtung Wedding. Zwischen Oberlandstraße und Schmargendorf haben wir Stau und stockenden Verkehr. 10 Minuten mehr Zeit brauchen wir hier. Im weiteren Verlauf staut es sich außerdem zwischen Wechsstraße und Schmargendorf. In Richtung Treptow staut es sich zwischen Wechsstraße und Albuinstraße. Und die A111 ist stadtauswärts in Höhe der Anschlussstelle Heckerdamm gesperrt. Der Verkehr wird bis morgen Abend über die Ab- und Auffahrt geleitet. Alle Meldungen zu Straßen und Schienen findet ihr auf rbb888.de und in unserer App.
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1: Eine Sekunde eines Riesenhits richtig zuordnen können. Das ist das Spiel, das wir jetzt spielen möchten. Und ich spiele mal an, ja?
6: Mhm. Mach nochmal.
1: Ich höre hier eine zünftige Gitarre und auch einen Schellenring.
6: Boah, ich find's super schwer heute. Aber ihr, liebe Musikauskennerinnen und Auskenner, seid gefragt, um unsere Tasse zu gewinnen, unsere Guten Morgen Berlin-Tasse, in schickem türkisen Kaffeepott. Jetzt anrufen und mitspielen, 30 32 88 8100.

0: Es ist 9.41 Uhr.
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2: Und wir wollen jetzt spielen mit David aus Charlottenburg. Guten Morgen.
3: Guten Morgen. Hallo, hallo.
2: Ja, wir sind noch dran. Okay.
4: Das war eine Sekunde Pause. Und jetzt?
3: Genau.
4: Jetzt hörst du eine Sekunde Hit. Was haben wir denn hier?
3: Suicide Blonde von INXS.
4: Ey, ich fand das so schwer. Du hast völlig recht, aber hast du das sofort gewusst?
3: Ja, und genau deswegen habe ich auch angerufen, weil du meintest, es wäre so wahnsinnig schwer. Da dachte ich, nee, das ist ganz und gar nicht schwer, weil das Riff ist nun wirklich sehr prägnant, nennen wir es mal so.
2: Ja, episch
4: hast
2: ist es.
4: Hast du gut rausgehört. Herzlichen Glückwunsch. Damit bist du Besitzer unserer Lieblingstasse. Die schicken wir dir zu.
3: Ich bin begeistert. Ich habe gerade schon eurem Kollegen draußen gesagt, das war das erste Mal, dass ich durchgekommen bin. Da freue ich mich drüber.
2: Ja, schön ist das. Oder gleich auch bei so einem coolen Song, weil wir spielen INXS und Suicide Blonde auf RBB 888. Guten Morgen, Berlin.

0: Es ist 10 Minuten vor 10. Es ist ein trauriger Moment, der jetzt kommt.
1: Ja.
0: Hier auf RBB 88.8. Man kann es gar nicht anders sagen, auch wenn René aus Buch wahnsinnig fröhlich klingt.
2: Ja, einen wunderschönen guten Morgen, meine liebe Lydia und mein lieber Tim. Dir, meine liebe Lydia, wünsche ich einen schönen Urlaub. Komm gesund hin, komm gesund zurück und euch ein schönes Wochenende.
1: Ich freue mich schon. Jetzt 3 Wochen frei, aber 5 Wochen ohne dich, weil danach gehst du ja direkt.
0: Ja, da sehen wir uns jetzt 5 Wochen lang.
1: Das ist hart, ja, das ist in der Tat ist krass.
0: Und das Witzige ist, in deinem letzten Mal ist es tatsächlich so gewesen, dass ein Hörer irgendwann sich morgens gemeldet hat
1: und
0: gesagt hat, wenn Lydia nicht im Studio ist, er guckt das immer morgens über das Fernsehen zwischen 6 und 8.
1: Ja.
0: Ich würde dann nie lachen.
1: Oh, oh mein Herz.
0: Aber
1: ich kann dir zwischendurch aus dem Urlaub ein paar Witze schicken.
0: Das wäre schön. Weil ich muss da wirklich Montag wirklich dran arbeiten, dass ich ab und zu auch mal die Mundwinkel hochziehe.
1: So, ja, du hast hier ja trotzdem Zuschauer.
0: Eben, damit es nicht ganz so schlimm wird.
1: Ja.
0: Also, wir kommen da schon irgendwie durch und dann hören wir uns irgendwann Mitte August irgendwie wieder. Dir einen hervorzüglichen Urlaub.
1: Ja, und ein schönes Wochenende.
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2: Um 10 Uhr mit Peter Klinke. Guten Tag. Der Bundestag stimmt heute über das Sparpaket im Gesundheitswesen ab. Union und SPD planen Einschnitte bei den Leistungen und zusätzliche Kosten für Versicherte. Der Hausärzteverband spricht von einem Kahlschlag. Das Gesetz werde die Versorgung spürbar verschlechtern. Die Folge wären längere Wartezeiten und weniger Zeit für die Behandlung. Spätestens der Bundesrat müsse diese Irrfahrt stoppen. Der Bundestag stimmt heute auch über das neue Gebäudemodernisierungsgesetz ab. Es soll das sogenannte Heizungsgesetz ersetzen. Künftig sollen auch neue Gas- und Ölheizungen erlaubt bleiben, mit der Voraussetzung, dass diese zunehmend CO2-neutrale Brennstoffe nutzen. Bei Unfällen mit E-Scootern gelten künftig strengere Regeln für deren Vermieter. Dazu hat der Bundestag am späten Abend eine Gesetzesänderung verabschiedet. Künftig müssen Betreiber von E-Rollern Flotten für Unfallkosten aufkommen, wenn der eigentliche Verursacher nicht belangt werden kann. Bei Unfällen mit parkenden Elektroscootern müssen Geschädigte außerdem nicht mehr nachweisen, dass ein Fahrer das Fahrzeug fehlerhaft abgestellt hat. Aus Russland werden neue ukrainische Luftangriffe gemeldet. In der Stadt Krasnodar brach laut den Behörden nach einer Drohnenattacke ein Feuer in einer Ölraffinerie aus. Getroffen wurde zudem in der Region Rostov zwei Treibstofflager und der Seehafen der Stadt Taganrog. Auch dort soll es brennen. In ihrem Abwehrkampf gegen Russland nimmt die Ukraine seit geraumer Zeit verstärkt die russische Energieinfrastruktur ins Visier.
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2: Der Druck auf Berlins regierenden Bürgermeister Wegener wird immer größer, auch in den eigenen Reihen. 5 CDU-Mitglieder fordern ihn in einem offenen Brief dazu auf, als regierender Bürgermeister zurückzutreten und auf die Spitzenkandidatur für die Abgeordnetenauswahl im September zu verzichten. Sie werfen Wegener vor, die Öffentlichkeit über sein Krisenmanagement während des Stromausfalls Anfang Januar getäuscht zu haben. Am Abend trifft Wegener die CDU-Kreisvorsitzenden zu einer kurzfristig angesetzten Krisensitzung. Am Dreieck Funkturm beginnt ein wichtiger Abschnitt für den Neubau der Ringbahnbrücke. Mit einem 61 Meter hohen Spezialkran sollen bis zu 320 Tonnen schwere Stahlträger über die S-Bahn-Gleise gehoben und auf den neuen Brückenpfeiler gesetzt werden. Dafür wird die Ringbahn ab dem Mittag bis Montag früh zwischen Halensee und Westend gesperrt. Die Arbeiten gelten wegen der engen Platzverhältnisse und der Kürze der Zeit als besonders anspruchsvoll. Die neue Ringbahnbrücke soll im kommenden Sommer fertig sein. 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
3: Sommer bei uns in der Stadt. Wir messen 20 Grad in Mitte, 21 Grad in Hellersdorf und 20 Grad in Zehlendorf. Wir kriegen heute tatsächlich so an die 26, 27, 28 Grad. Auch morgen ganz viel Sonnenschein bei Temperaturen so bis zu 27, 28 Grad. Am Sonntag noch mehr, 30 Grad. An allen Tagen sehr sonnig.
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3: Stadtverkehr Berlin, Stadtring A100 in Richtung Wedding zwischen Oberlandstraße und Kreuz Schöneberg. 10 Minuten Stau. In Richtung Treptow auch 10 Minuten Stau zwischen Detmolder Straße und Albuinstraße. Die A111 ist stadtauswärts in Höhe Anschlussstelle Heckerdamm gesperrt. Der Verkehr wird bis morgen Abend über die Ab- und Auffahrt auf Auffahrt geleitet. Mitte Köpenicker Straße zwischen Wilhelmine-Gemberg-Weg und Adalbertstraße ist an einer Baustelle in beiden Richtungen die Verkehrsführung geändert. Mitte die Oberwaldstraße ist zwischen Französische Straße und Jägerstraße bis 18 Uhr wegen eines Kraneinsatzes gesperrt. Und Buko, die Straße Alt-Buko, ist am Bukower Damm bis Sonntagnacht wegen einer Veranstaltung gesperrt. Alle Meldungen zu Straßen und Schienen auf rbb888.de und in unserer App. Kommt gut durch die Stadt.
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3: Mit Anni Friedrich. Guten Morgen, Berlin. Guten Morgen, meine Schöne. Ein super Sommerwochenende liegt vor uns. Dai Dai, auf geht's. WM-Viertelfinale Belgien gegen Spanien heute Abend. Und gleich bei uns der Song dazu: Shakira und Burna Boy sowie Hubert K. und Samra noch vorher.

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0: Was habt ihr vor am Wochenende? Ab in den Urlaub. Ich glaube, heute wird es stellenweise schon mal ein bisschen stauig. Und dann gibt es ja da auch noch die vielen tollen Konzerte am Wochenende. 3 Tage Cure in der Wuhleide. Die Kult-Gothic-Indie-Band schlechthin. Alle 3 Konzerte waren super schnell ausverkauft. Gibt auch eine Menge Aftershow-Partys hier bei uns in der Stadt. Und ich habe eine Menge Leute in den sozialen Medien gesehen, die noch verzweifelt Tickets gesucht haben. Robert Smith und Co. sind schon in der Stadt. Nachher ist Soundcheck und ab 17 Uhr ist dann Einlass. 18.15 Uhr sollen schon die beiden Support-Acts starten. Super heftiges Kontrastprogramm gibt's auf dem Gendarmenmarkt. Da ist nämlich Classic Open Air und heute Abend ist italienischer Abend. Aber nichts mit Verdi und Co., da sind eher so italienische Pop-Klassiker mit Orchestrierung angesagt. Also eher sowas. Und morgen dann das Abschiedskonzert der Toten Hosen im Olympia.

0: Und ich kann es ja gar nicht so richtig glauben, aber es soll wohl noch wenige Resttickets geben. Der Einlass für das Abschiedskonzert der Toten Hosen ist tatsächlich schon 15:30 Uhr morgen dann. Die Show startet um 17:30 Uhr, denn es gibt zwei Support-Acts, zum Beispiel die Beatsteaks. Und die Stranglers auch. Und somit sind wir dann schon am Sonntag angelangt. Da ist dann das erste von drei Konzerten der Pet Shop Boys. Es wird sicherlich mega, wenn sie all ihre großen Hits in der Waldbühne live spielen. 17.30 Uhr ist der Einlass, ab 19 Uhr legt dann ein DJ als Support Act auf. Und die B-Seiten und die Raritäten, die spielen die Pet Shop Boys dann am Montag und am Dienstag im Huxleys.
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4: Genau, 11:30, hier ist Natascha Gutschmidt.
5: Guten Tag. Weitere Rücktrittsforderungen an Wegner. Sie kommen auch aus den eigenen Reihen. 5 CDU-Mitglieder fordern den regierenden Bürgermeister in einem offenen Brief auf von seinem Amt im Roten Rathaus und auch als Spitzenkandidat für die Abgeordnetenhauswahl im September zurückzutreten. Sie sprechen von einer Vertrauenskrise. Hintergrund ist Wegners Kommunikation im Zusammenhang mit dem tagelangen Stromausfall im Januar. Am Abend muss sich Wegner den Kreisvorsitzenden stellen in einer kurzfristig angesetzten Krisenrunde. Neubau der Ringbahnbrücke am Dreieck Funkturm. Ab dem Mittag sollen die neuen Stahlträger für die Brücke auf die neuen Pfeiler gesetzt werden. Am Nachmittag kommt Bundesverkehrsminister Schnieder, um sich die Bauarbeiten anzuschauen. Berlin-Reporterin Anke Michel berichtet.
6: Ein über 60 Meter hoher Spezialkran steht bereit, um die vormontierten Teile in die bereits fertigen Brückenpfeiler einzuhängen. Diese Arbeiten werden bis Sonntagnacht dauern. Der Kran muss die bis zu 320 Tonnen schweren Brückenteile über die S-Bahn-Gleise heben. Daher muss die Ringbahn ab mittags bis Montag früh zwischen Halensee und Westend gesperrt werden. Es gibt in der Zeit einen Ersatzverkehr mit Bussen. Im nächsten Sommer soll die neue Autobahnbrücke fertig sein und für den Verkehr freigegeben werden.
4: Erster Arbeitstag im neuen Bundespräsidialamt. Die Standarte wird feierlich vom Schloss Bellevue eingeholt und am neuen Dienstsitz am Spreebogen ganz in der Nähe vom Hauptbahnhof wieder gehisst. Von dort berichtet Berlin-Reporterin Juliane Kowolik.
7: Die letzten Umzugswagen fahren noch vor dieses rot-gelb karierte, futuristisch geschwungene Gebäude. Männer tragen Kartons mit der Aufschrift Büro hinein. Während der Renovierung des Schloss Bellevue befindet sich der Amtssitz des Bundespräsidenten jetzt hier. Mandy arbeitet seit 26 Jahren im Bundespräsidialamt und hat den Umzug organisiert.
8: Die besondere Herausforderung ist natürlich, dass so schnell wie möglich alle Arbeitsplätze eingerichtet sind, damit die schnell wieder arbeiten können. Ja, wir werden es repräsentativ machen.
4: Tarifabschluss im Metallhandwerk. Die rund 12.000 Beschäftigten in Berlin und Brandenburg bekommen 3,85% mehr Geld. Darauf haben sich die IG Metall und der Landesinnungsverband Berlin-Brandenburg geeinigt. Außerdem sind Einmalzahlungen von 600 Euro für die Mitarbeiter und 200 Euro für Auszubildende vorgesehen. Der Tarifvertrag tritt in Kraft, wenn der Landesinnungsverband der Einigung bis zum 14. August nicht widerspricht. Neuer Informations- und Gedenkort für Widerstandskämpfer Julius Leber im Wedding. In der nach ihm benannten Kaserne gab es gestern eine Gedenkveranstaltung. Mit dabei war auch die Präsidentin des Abgeordnetenhauses Seibelt. Sie sagte uns:
9: Ich finde es gut und richtig, dass die Bundeswehr ja schon seit langem sich mit dem deutschen Widerstand beschäftigt. Und dazu gehört ohne Zweifel auch Julius Leber. Die Situation zeigt, dass Demokratie und Freiheit nie selbstverständlich sind. Damals galt es darum zu kämpfen und sie zu bewahren, jeden Tag, dass es heute leider wieder nicht anders. Auch heute müssen wir die Demokratie jeden Tag verteidigen. Und da hilft ab und zu auch ein Blick in die deutsche Geschichte, um die Notwendigkeit dafür zu erkennen.
4: Julius Leber gehörte dem Widerstand gegen die NS-Diktatur um Stauffenberg an. Er wurde im Januar 1945 in Plötzensee hingerichtet.
10: Sommer bei uns in der Stadt. Wir haben Tageshöchstwerte heute so um die 28 Grad mit ganz viel Sonnenschein. Komm ein Wölkchen am Berliner Himmel. Es wird sich auch in den nächsten Stunden nicht ändern. Morgen auch so 28 Grad, am Sonntag sogar 30 Grad. An allen Tagen sehr, sehr sonnig. Jetzt im Moment 20 Grad in Lichtenberg, 20 Grad in Mitte und 21 Grad in Schöneberg.
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10: Stadtverkehr Berlin, A100 Stadtring in Richtung Wedding zwischen Oberlandstraße und Kreuz Schöneberg, 10 Minuten Stau. In der Gegenrichtung Richtung Treptow auch ein Stau zwischen Detmolder Straße und Albuinstraße, 10 Minuten. Die A111 ist stadtauswärts in Höhe Anschlussstelle Heckerdamm gesperrt. Hier wird der Verkehr bis morgen Abend über die Ab- und Auffahrt geleitet. Mitte Köpenicker Straße zwischen Wilhelmine-Gembergweg und Adelbertstraße ist an einer Baustelle in beiden Richtungen die Verkehrsführung geändert. Mitte die Oberwaldstraße ist zwischen Französische Straße und Jägerstraße bis 18 Uhr wegen eines Kraneinsatzes gesperrt. Und noch eine Meldung aus Buko. Die Straße Alt-Buko ist am Bukoer Damm bis Sonntagnacht wegen einer Veranstaltung gesperrt. Alle Meldungen zu Straßen und Schienen auf rbb888.de und in unserer App. Kommt gut durch unsere Stadt.
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10: Mit Anni Friedrich. Moin, sag mal, was würdet ihr denn zu einem Privatkonzert von Ed Sheeran sagen? Also ich glaube ja, es gibt eine Menge Leute hier bei uns in der Stadt, die regelrecht

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0: Hallo, wir sind Lydia Micky Vorhoff und Tim Koschwitz aus Guten Morgen Berlin.
1: Und bei uns heißt das jetzt Deine Hits, Dein Berlin.
0: Und falls Sie sich fragen...
1: Ja, bitte?
2: Spielt ihr dann auch...
3: Cheers.
0: Ja.
2: Und...
3: Voyage, voyage.
1: Jupp.
2: Aber auch das?
0: Auf jeden Fall.
2: Und dieses?
1: Ja.
2: Und auch...
0: Ja.
2: Aber auch...
0: Ja.
2: Und...
1: Ja.
2: Das auch?
0: Deine Hits, Dein Berlin.
2: Ist das auch mein Frohnau?
0: Ja.
2: Und auch Pankow, wo mein Neffe...
1: Und Britz.
2: Prima.
0: Und auch gesungen.
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1: Um 11 Uhr mit Peter Klinke, guten Tag. Der Bundestag debattiert gerade über die Gesundheitsreform. Bundesgesundheitsministerin Warken sagte, man wolle künftig mit dem Geld auskommen, was vorhanden und nur noch das bezahlen, was nützlich sei. Der Vorstandsvorsitzende der Kassenärztlichen Vereinigung Berlin-Ruppert warnte dagegen im RBB 24 Inforadio vor den Folgen der Reform. Wenn Ärzte erbrachte Leistungen nicht mehr bezahlt bekämen, werde es langfristig immer weniger Mediziner in Deutschland geben. Der Bundestag stimmt heute auch über das neue Gebäudemodernisierungsgesetz ab. Es soll das sogenannte Heizungsgesetz ersetzen. Künftig sollen auch neue Gas- und Ölheizungen erlaubt bleiben, mit der Voraussetzung, dass diese zunehmend CO2-neutrale Brennstoffe nutzen. Aus Russland werden neue ukrainische Luftangriffe gemeldet. In der Stadt Krasnodar brach laut den Behörden nach einer Drohnenattacke ein Feuer in einer Ölraffinerie aus. Getroffen wurden zudem in der Region Rostov zwei Treibstofflager und der Seehafen der Stadt Taganrog. Auch dort soll es brennen. In ihrem Abwehrkampf gegen Russland nimmt die Ukraine seit geraumer Zeit verstärkt die russische Energieinfrastruktur ins Visier. Bei einem Waldbrand im Süden Spaniens sind mindestens 12 Menschen ums Leben gekommen, 19 Menschen werden noch vermisst. Der Brand sei gestern Nachmittag rund 300 Kilometer nordöstlich von Malaga in der Provinz Almeria ausgebrochen, teilte der Notdienst der Region Andalusien in der Nacht mit. Einige der Opfer wurden in Fahrzeugen aufgefunden. Mehrere Ortschaften wurden evakuiert.
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1: Der Druck auf Berlins regierenden Bürgermeister Wegner wird immer größer, auch in den eigenen Reihen. 5 CDU-Mitglieder fordern ihn in einem offenen Brief auf, als regierender Bürgermeister zurückzutreten und auf die Spitzenkandidatur für die Abgeordnetenhauswahl im September zu verzichten. Sie werfen Wegner vor, die Öffentlichkeit über sein Krisenmanagement während des Stromausfalls Anfang Januar getäuscht zu haben. Am Abend trifft Wegner die CDU-Kreisvorsitzenden zu einer kurzfristig angesetzten Krisensitzung. Die rund 12.000 Beschäftigten im Metallhandwerk der Region bekommen 3,85% mehr Geld. Darauf haben sich die IG Metall und der Landesinnungsverband Berlin-Brandenburg geeinigt. Nach Angaben der IG Metall gilt der Abschluss rückwirkend ab Anfang dieses Monats. Es sind außerdem Einmalzahlungen von 600 Euro für die Mitarbeiter und 200 Euro für Auszubildende vorgesehen. 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
2: Sommer. Ein Wort reicht, um die nächsten drei Tage auf jeden Fall erstmal zu beschreiben. 28 Grad bekommen wir heute bei uns in der Stadt bei viel Sonnenschein. Morgen auch so 28 Grad und am Sonntag sogar um die 30 Grad. An allen drei Tagen richtig schön sonnig mit ein paar lockeren Wolken maximal am Berliner Himmel. Wir messen jetzt 21 Grad bei euch in Kreuzberg, 20 Grad in Neukölln und 20 Grad in Lichtenberg.
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2: Stadtverkehr Berlin. Ach, wir gehen erstmal nochmal ganz kurz zur B179. Die Ortsumgehung Königs Wusterhausen ist zwischen Technologiepark und Chausseestraße bis 7. August gesperrt. Der Verkehr wird umgeleitet. In die Stadt Rhein 100 Stadtring in Richtung Wedding zwischen Oberlandstraße und Kreuz Schöneberg 10 Minuten Stau. In der Gegenrichtung Richtung Treptow Stau zwischen Detmolder Straße und Albuinstraße auch 10 Minuten, die ihr länger braucht. 111 Stadtauswärts in Höhe der Anschlussstelle Heckerdamm gibt es eine Sperrung. Der Verkehr wird bis morgen Abend über die Ab- und Auffahrt geleitet. Mitte, die Oberwallstraße ist zwischen Französische Straße und Jägerstraße bis 18 Uhr wegen eines Kraneinsatzes gesperrt. Buko, die Straße Alt-Buko, ist am Bukower Damm bis Sonntagnacht wegen einer Veranstaltung gesperrt. Und was aktuell ist von den S-Bahnlinien 41, 42, den Ringbahnlinien also und der S46. Ab 12 Uhr bis Sonntag Betriebsschluss fahren keine S-Bahnen zwischen Hallensee und Westend. Ein Ersatzverkehr mit barrierefreien Bussen ist eingerichtet. Alle Meldungen zu Straßen und Schienen auf rbb888.de und in unserer App. Kommt gut durch unsere Stadt.
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2: Mit Anni Friedrich, Moinsen Berlin. So endlich Freitag, wa? Wir hören jetzt die Prinzessin des Dark Pop. Musik ist ihre Therapie, sagt sie, Holly Humberston. Die hören wir jetzt gleich. Ende September kommt sie auch wieder nach Berlin. Hat irgendwie Anfang des Jahres erst im Peter Edel in Weißensee gespielt. Und jetzt spielt sie im Festsaal Kreuzberg im September. To Love Somebody, gleich nach Survivor und Eye of the Tiger.

0: Was für ein sympathischer Typ. Ray Garvey. In deine Hits, dein Berlin. Kiss Me auf RBB 88.8. Ja, ist schon was anderes gewesen, ne? Wenn man in den 80ern Musik gemacht hat. Heute sitzen die Kiddos irgendwie in ihren Zimmern unter Kopfhörern, basteln am Computer irgendwelche Beats. Ein Klick, zack, ist die neue Software da. Wir hören jetzt mal Timmy T und der hat sich damals in den 80ern mit Gelegenheitsjobs so durchgeschlagen, um sich dann von dem hart abgesparten Geld ein Synthi und einen Drumcomputer in einem Pfandleihhaus in Kalifornien zu holen. Dann hat er sich in seiner Garage verschanzt und One More Try geschrieben und gemacht. Und ja, heute laden die Kiddos ihre Songs dann einfach bei YouTube und Co. hoch, generieren Klicks und werden so berühmt, wenn es gut läuft, ne? Und Timmy T, der ist mit seiner ersten Single höchstpersönlich auf dem Motorrad zu seinem Lieblingsradiosender gefahren, hat dort die Kassette abgegeben und gehofft, dass sie den Song mal spielen. Ey, was für ein Aufwand, ne? Aber sein Traum hat sich erfüllt.
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0: Für alle, die schon sich aufs Feiern heute Abend freuen, die Killers mit Mr. Brightside.
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0: Es ist genau 11:30. Hier ist Natascha Gutschmidt.
4: Guten Tag. Regierender Bürgermeister Wegner weiter unter Druck. Mehrere CDU-Mitglieder fordern ihn in einem offenen Brief zum Rücktritt auf. Aus unserer Redaktion Landespolitik Jonas Wintermantel.
5: Sie werfen Wegner vor, die Öffentlichkeit über sein Krisenmanagement während des Stromausfalls Anfang Januar getäuscht zu haben. Wörtlich sprechen sie von einem Muster aus Verschweigen, Umdeuten, Drohen und Dementieren. Das habe zu einer Vertrauenskrise geführt. 11 Wochen vor der Wahl sei noch Zeit für einen glaubwürdigen Neustart an der Spitze der Berliner CDU, so die Unterzeichner. Auch darüber hinaus wächst offenbar der Unmut in der Partei. Heute Abend trifft Wegner die CDU-Kreisvorsitzenden zu einer kurzfristig angesetzten Krisenrunde.
4: Berliner Kassenärzte kritisieren geplante Gesundheitsreform als unsozial. Der Vorstandsvorsitzende der Kassenärztlichen Vereinigung Berlin-Ruppert sagte im rbb24-Inforadio, viele Patientinnen und Patienten müssten künftig mehr dazu zahlen, weil Leistungen gekürzt würden.
6: Die krank sind, die vor allem chronisch krank sind, aber auch die eine Prävention benötigen, also auch Präventionsleistungen, Impfungen werden ja in Zukunft wieder eingedeckelt. Das heißt, auch da wird nicht jede Leistung bezahlt in Zukunft. All das wird sich als Nachteil für viele, viele Menschen erweisen. Aber man hat natürlich die Mehrheit der Bevölkerung im Rücken, nämlich dass die gesund sind. Und das halte ich für nicht sozial.
4: Die Gesundheitsreform wird gerade im Bundestag debattiert und soll noch heute verabschiedet werden. Bundespräsident Steinmeier bezieht Amtssitz am Spreebogen. Er hat am Vormittag die Amtsgeschäfte in seinem neuen Dienstsitz aufgenommen. Der neue Standort liegt zwischen Kanzleramt und Hauptbahnhof. Das Gebäude dient als Ausweichquartier, weil das Schloss Bellevue und das benachbarte Präsidialamt im Großen Tiergarten saniert werden müssen. Die Arbeiten sollen bis zu 8 Jahre dauern und voraussichtlich rund 600 Millionen Euro kosten. Informations- und Gedenkort für Widerstandskämpfer Julius Leber im Wedding eröffnet. In der nach ihm benannten Kaserne gab es eine Gedenkveranstaltung. Die Leiterin der Gedenkstätte Deutscher Widerstand, Julia Spohr, sagte uns:
7: Julius Leber steht dafür, über weltanschauliche Grenzen hinweg das Ziel vor Augen gehalten zu haben, nämlich dass Demokratie etwas ist, was schützens- und verteidigungswert ist. Sowohl in der Weimarer Republik als auch später im Nationalsozialismus ist er dieser Haltung treu geblieben. Und zu zeigen, wenn man in einer Diktatur sich engagieren kann, unter lebensgefährlichen Bedingungen, dann ist es als Demokratinnen und Demokraten hier im Hier und Heute umso leichter. Und das sollten wir auch nutzen, um politisch aktiv zu sein und diese Demokratie zu verteidigen.
4: Julius Leber gehörte dem Widerstand gegen die NS-Diktatur um Stauffenberg an. Er wurde im Januar 1945 in Plötzensee hingerichtet. Bukower Dorfangerfest beginnt am Nachmittag. Das historische Zentrum des Ortsteils verwandelt sich für 3 Tage in eine Festmeile. Zwischen Dorfkirche, Teich und alten Linden erwartet die Besucher eine Mischung aus märkischem Volksfest und Berliner Kiezfest. Heute Abend tritt RBB-Legende Uli Zelle mit seiner Band auf. Der Eintritt ist frei.
0: So ein richtig schönes Sommerwochenende liegt vor uns. Wir haben heute Tageshöchstwerte um die 28 Grad. Viel, viel Sonnenschein, kaum ein Wölkchen am Himmel. Jetzt im Moment messen wir 23 Grad in Mitte, 23 Grad in Hellersdorf und 22 Grad in Zehlendorf. Es bleibt so schön sonnig. Auch in den nächsten 2 Tagen morgen viel Sonnenschein bei 28 Grad und am Sonntag sogar 30 Grad mit Sonnenschein.
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0: Stadtverkehr Berlin A100, Stadtring in Richtung Wedding zwischen Oberlandstraße und Kreuz Schöneberg, Stau, 10 Minuten braucht er länger. In Richtung Treptow staut es sich zwischen Jakob-Kaiser-Platz und Dreieck-Funkturm. Hier sind es mittlerweile 30 Minuten, die er länger braucht. Und im weiteren Verlauf nochmal zwischen Detmolder Straße und Albuinstraße auch nochmal 10 Minuten obendrauf. Aktuell ist von den S-Bahn-Linien 41, 42 und S46, also den Ringbahnlinien und der S46, ab 12 Uhr bis Sonntag Betriebsschluss. Fahren keine S-Bahn zwischen Hallensee und Westend. Ein Ersatzverkehr mit barrierefreien Bussen ist eingerichtet. Alle Meldungen zu Straßen und Schienen gibt's auf rbb888.de und in unserer App. Kommt gut und sicher durch die Stadt.
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0: Mit Arne Friedrich, Moinsen. Sag mal, was könnte das denn hier eigentlich für ein Song sein?
8: Soll ich mitkommen?
9: Je nachdem.
0: Gleich lösen wir unser Everybody Hurts Rätsel der Woche.

0: Sag mal, lieber Kai.
1: Ja, hallo.
0: Hi, hast du schon in das neue Album von Madonna reingehört?
1: Nein, noch nicht. Noch nicht.
0: Okay, ich hätte jetzt gedacht, dass du so ein Musikmensch bist, dass du gleich ab aufs neue Album gehst, aber doch nicht. Konnte ja vielleicht noch kommen,
1: oder? Ins neue Stones-Album werde ich heute reinhören.
0: Ah, siehste, kommt auf die Musik drauf an.
1: Richtig, genau.
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0: So, wo erwischt man dich gerade? Du kommst aus der Frühschicht.
1: Ich bin noch auf Frühschicht und ja, und aber gleich Feierabend in einer halben Stunde und dann geht's ab nach Hause.
0: Und innerlich läuft das Wort Mittagsschlaf.
1: Genau, genau.
0: Ich fühl's so sehr auf jeden Fall. Sag mal, und du hast die Zeit auf Arbeit genutzt und hast uns eine Sprachnachricht ins Studio geschickt und uns verraten, welcher Song das hier ist. Wir horchen mal ganz kurz rein.
3: Soll ich mitkommen?
4: Je nachdem.
0: Kai, was ist deine Lösung und warum?
1: Ich würde sagen, das ist U2 mit With or Without You. Ja, der eine möchte unbedingt mit und dem anderen ist es so ziemlich egal und der sagt, ja, mit oder ohne dich, ist, ja.
0: Ist auch Schnurzpiepe.
1: Genau,
0: oder?
1: Genau.
0: Richtig, hast du gut gemacht.
1: Super,
0: Kai,
1: super, danke.
0: Wunderbar. Es kamen so viele Tipps rein mit Should I Stay or Should I Go von The Clash. Wäre natürlich auch möglich gewesen, aber tatsächlich ist es With or Without You. Hören wir gleich von U2. Jetzt gibt's tolle Teufel in ihr Kopfhörer für dich. Wie gut kannst du die gebrauchen?
1: Sehr gut können wir die gebrauchen. Die wird wahrscheinlich meine Frau bekommen.
0: Wunderbar, sehr schön. Na, dann wünschen wir dir ganz viel Spaß beim Verschenken und komm gut nach Hause und einen schönen Mittagsschlaf.
1: Danke, danke. Werde ich haben.
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1: Es ist 12 Uhr, ich bin Andreas Marschner. Guten Tag. Der Bundestag hat die Reform der gesetzlichen Krankenversicherung beschlossen. In einer hitzigen Debatte hatte Gesundheitsministerin Wagen von der CDU den Entwurf verteidigt. Die Lage der Krankenkassen sei dramatisch. Ziel des Gesetzes sei, die Beitragssätze in der gesetzlichen Krankenversicherung zu stabilisieren, sagte Wagen. Versicherte, Kassen, Krankenhäuser, Ärzte und die Pharmabranche sollen zu den Sparmaßnahmen beitragen. Unter anderem wird die Beitragsfreie Mitversicherung von Ehepartnern eingeschränkt und Kassenleistungen wie zum Beispiel Homöopathie und das regelmäßige Hautkrebs-Screening sollen wegfallen. Die Opposition warf der Bundesregierung vor, das Gesetz ohne ausreichende Beratung durchgepeitscht zu haben. Die Abgeordneten im Bundestag entscheiden heute auch über das Gebäudemodernisierungsgesetz. Es soll das sogenannte Heizungsgesetz ersetzen. Künftig können damit auch neue Gas- und Ölheizungen eingebaut werden. Sie müssen aber schrittweise immer mehr CO2-neutrale Brennstoffe nutzen. Das Parlament will außerdem über mehr Befugnisse für die Bundespolizei abstimmen. Es geht dabei um Datenerhebung und den Einsatz von Kameradrohnen. Darüber hinaus wollen die Abgeordneten die eigentlich vorgesehene Diätenerhöhung stoppen. Der Tankrabatt im Mai und Juni ist weitgehend bei den Autofahrern angekommen. Zu diesem Ergebnis kommt das Bundeskartellamt. Von dem Rabatt wurden demnach rund 80% weitergegeben. Auch die 12-Uhr-Regel wirke, sagt die Behörde. Im Schnitt werden die Preise nur noch knapp 8-mal am Tag verändert. Vorher gab es bis zu 50 Änderungen.
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1: Der Druck auf den regierenden Bürgermeister Wegner wächst weiter, auch in den eigenen Reihen. 5 CDU-Mitglieder haben ihn in einem offenen Brief aufgefordert, von seinem Amt und auch als Spitzenkandidat für die Abgeordnetenhauswahl im September zurückzutreten. Sie sprechen von einer Vertrauenskrise. Hintergrund ist die Kommunikation Wegners während des großen Stromausfalls im Januar. Heute Abend muss sich Wegner in einer kurzfristig angesetzten Krisenrunde den Kreisvorsitzenden stellen. Im RBB-Fernsehen gibt es zu der Debatte in der CDU über Wegner ab 20.15 Uhr ein RBB24-Spezial. Am Dreieck Funkturm beginnt heute ein entscheidender Abschnitt für den Neubau der Ringbahnbrücke. Mit einem 61 Meter hohen Spezialkran sollen Stahlträger, die mehrere hundert Tonnen schwer sind, über die S-Bahn-Gleise gehoben werden. Anschließend werden sie auf die neuen Brückenpfeiler gesetzt. Dafür wird die Ringbahn von heute Mittag bis Montag früh zwischen Hallensee und Westend gesperrt. Die neue Ringbahnbrücke soll im Sommer 2027 fertig sein. Bundespräsident Steinmeier hat am Vormittag seinen neuen Dienstsitz am Spreebogen in Moabit bezogen. Der neue Standort liegt zwischen Kanzleramt und Hauptbahnhof. Das Gebäude dient als Ausweichquartier, weil das Schloss Bellevue und das benachbarte Präsidialamt im Großen Tiergarten saniert werden. Die Arbeiten sollen bis zu 8 Jahre dauern und voraussichtlich rund 600 Millionen Euro kosten. 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
2: Ein richtig schönes Sommerwochenende liegt vor uns hier bei uns in Berlin. Wir messen jetzt aktuell 23 Grad in Mitte, 24 Grad in Hellersdorf und 22 Grad in Steglitz. Bis zu 28 Grad sind heute bei herrlichem Sonnenschein durchaus noch drin. Morgen auch 28 Grad bei Sonne und Wolken. Und am Sonntag sogar bis 30 Grad bei viel Sonnenschein.
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2: Stadtverkehr Berlin. Nee, wir haben erstmal einen Stau auf der westlichen A10 in Richtung Dreieck Werder. Und zwar Stau zwischen Potsdam Nord und Föben. 10 Minuten braucht ihr hier länger. Dann geht es rein in die Stadt A100, Stadtring in Richtung Wedding, zwischen Oberlandstraße und Kreuz Schöneberg. Stau 10 Minuten, 30 Minuten dauert in Richtung Treptow, zwischen Jakob-Kaiser-Platz und Dreieck-Funkturm. Und dann nochmal zwischen Detmolder Straße und Albuin-Straße 10 Minuten plus. Zu den S-Bahnen 41, 42 und 46 ab 12 Uhr, also genau ab jetzt bis Sonntag, fahren bis Betriebsschluss keine S-Bahnen zwischen Hallensee und Westend. Das ist ein Ersatzverkehr mit barrierefreien Bussen eingerichtet. Alle Meldungen zu Straßen und Schienen gibt's auf rbb888.de und in unserer App kommt gut und sicher ans Ziel.
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2: Mit Arni Friedrich, Moinsen. Also ich meine, wie verrückt ist das denn bitte, dass Leute so abgehen, dass sie die Hochzeit von, na klar, einem der größten Popstars der Welt, Taylor Swift natürlich, aber so begleiten, dass sie jetzt mittlerweile den Müll kaufen. Ist schon ein bisschen verrückt, ne? Wir hören jetzt gleich Taylor Swift mit I knew you, I knew it, I knew you. Dann hören wir Bastille und Alpha Will mit Big in Japan, Berlin. Endlich Freitag.
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1: Taylor Swift mit I Knew It, I Knew You auf RBB 88.8. Deine Hits, dein Berlin. Und es ist unglaublich, über was sich Leute alles so aufregen. Popstar Leonie wird gerade angefeindet, weil sie ausschläft.
2: Leute, darf man nicht mal mehr schlafen jetzt? Ist das jetzt schon wieder eine Sache, die man bemängeln muss bei anderen Leuten, wie lange die schlafen? Ich bin halt auch wach bis um 3, 4 auf Tour, locker. Ich mache Social Media, die Show geht ewig lang. Man sitzt noch zusammen, man plant, man macht. Man muss erstmal runterkommen von dem ganzen Adrenalin. Und selbst wenn nicht, selbst wenn ich um 8 Uhr abends ins Bett gehen würde, ich glaube, ich würde trotzdem bis um 12 schlafen, weil einfach Schlaf das Geilste ist, was es gibt.
1: Ich verstehe es total. Es ist natürlich unfair, ne? Weil die meisten von uns eben nicht bis 11.30 Uhr schlafen können. Aber hey, ist halt so.
2: Ich schlaf, beste Medizin, geht mir schlecht. Ich schlaf, ist mir langweilig. Ich schlaf, habe ich 10 Minuten Zeit. Ich lege mich irgendwo hin und schlaf. Ist doch in Ordnung. Lass mich da immer schlafen. Was ist los mit euch?
1: Und ich wette, so eine kleine Siesta, ey, da würde doch keiner von uns jetzt Nein sagen.
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6: 12:30, hier ist Natascha Gutschmidt.
7: Guten Tag. Brückenneubau sorgt für Behinderungen bei der Ringbahn. Der Abschnitt zwischen Halensee und Westend ist seit dem Mittag gesperrt. Grund sind die Bauarbeiten an der Ringbahnbrücke am Dreieckfunkturm. Am Nachmittag beginnt ein entscheidender Abschnitt für den Neubau, wie Christina Torge berichtet.
8: Mit einem 61 Meter hohen Spezialkran sollen bis zu 320 Tonnen schwere Stahlträger über die S-Bahn-Gleise gehoben und auf die neuen Brückenpfeiler gesetzt werden. Vor Beginn der heutigen Bauarbeiten musste der Kran noch einen Testlauf bestehen. Die neue Ringbahnbrücke soll im kommenden Sommer fertig sein. Die S-Bahn hat für die Strecke zwischen den Bahnhöfen Halensee und Westend einen Ersatzverkehr mit Bussen eingerichtet.
7: Weitere Rücktrittsforderungen an Wegner. Sie kommen auch aus den eigenen Reihen. 5 CDU-Mitglieder fordern den regierenden Bürgermeister in einem offenen Brief auf, von seinem Amt im Roten Rathaus und auch als Spitzenkandidat für die Abgeordnetenhauswahl im September zurückzutreten. Sie sprechen von einer Vertrauenskrise. Hintergrund ist Wegners Kommunikation im Zusammenhang mit dem tagelangen Stromausfall im Januar. Am Abend muss sich Wegner den Kreisvorsitzenden stellen in einer kurzfristig angesetzten Krisenrunde. Erosion am Sonnenhügel im Mauerpark. Um die beliebte Sonnenwiese für Besucher zu erhalten und gleichzeitig das Abrutschen des Hanges zu verhindern, prüft Grün Berlin mehrere Optionen. Im Mauerpark in Prenzlauer Berg war Berlin-Reporterin Juliane Kowolik.
9: Der Sonnenhügel selbst ist zwischen Eberswalder Straße und Amphitheater über hunderte Meter mit Bauzäunen abgesperrt. Am Fuß steht jetzt eine Reihe großer, kniehoher Steinblöcke. Sie sollen den Hang halten, aber Anwohner sagen, dass Kinder beim Rodeln im Winter sich dort verletzen könnten. Sie seien nur eine Lösung, die momentan geprüft werde, schreibt Grün-Berlin auf Anfrage. Heute ist eine weitere Krisensitzung mit Anwohnern und Grün-Berlin, dem landeseigenen Unternehmen, das den Mauerpark komplett umgestaltet.
7: Tarifabschluss im Metallhandwerk. Die rund 12.000 Beschäftigten in Berlin und Brandenburg bekommen 3,85% mehr Geld. Darauf haben sich die IG Metall und der Landesinnungsverband Berlin-Brandenburg geeinigt. Außerdem sind Einmalzahlungen von 600 Euro für die Mitarbeiter und 200 Euro für Auszubildende vorgesehen. Informations- und Gedenkort für Widerstandskämpfer Julius Leber im Wedding eröffnet. In der nach ihm benannten Kaserne gab es gestern eine Gedenkveranstaltung. Der neu gestaltete Ort erinnert an den Widerstand gegen die NS-Diktatur, sagte uns Brigadegeneral Horst Busch.
10: Und das jetzt in einer sehr modernen Form mit tollem Design, toller Pädagogik. Das ist wirklich klasse, was die Gedenkstätte Deutscher Widerstand hier geleistet hat für uns. Wenn Berliner daran interessiert sind, das zu sehen, das machen wir möglich. Wir tun das ja auch für die kleine Ausstellung, die wir über die französische Geschichte der Kaserne haben, kann man sich beim Landeskommando melden. Das ermöglichen wir.
7: Julius Leber gehörte dem Widerstand um Stauffenberg an. Er wurde im Januar 1945 in Plitzensee hingerichtet.
11: Ein tolles Sommerwochenende steht uns bevor hier bei uns in der Stadt bei Tageshöchstwerten. Heute erstmal so um die 28 Grad mit ganz viel Sonnenschein. Im Moment 24 Grad in Marzahn, 23 Grad in Spandau und 23 Grad in Mitte. 28 Grad sind wie gesagt heute drin bei viel, viel Sonnenschein. Morgen auch wieder 28 Grad Sonne und Wolken und am Sonntag sogar schon 30 Grad bei viel Sonnenschein.
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11: Stadtverkehr Berlin, es staut sich auf dem Stadtring und zwar in Richtung Wedding zwischen Oberlandstraße und Schöneberg. 10 Minuten haben wir hier einen Stau. Im weiteren Verlauf nochmal zwischen Weckstraße und Schmargendorf auch 10 Minuten plus. In Richtung Treptow hat sich der Stau ein bisschen abgebaut. Zwischen Jakob-Kaiser-Platz und Dreieckfunkturm steht er jetzt nur noch 10 statt 30 Minuten. Dafür dauert es ein bisschen länger aktuell zwischen Detmolder Straße und Albuinstraße. Hier steht ihr 20 Minuten. Noch zu den S-Bahn-Linien S41 und S42 sowie S46 bis Sonntag betriebslos. Fahren keine S-Bahn zwischen Hallensee und Westend. Ein Ersatzverkehr mit barrierefreien Bussen ist aber eingerichtet. Alle Meldungen zu Straßen und Schienen auf rbb888.de und in unserer App. Kommt gut und sicher durch die Stadt.
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11: Mit Arni Friedrich und einem Typen, der seit 36 Jahren Musik macht und das, obwohl er erst 40 ist und der sich immer noch darüber freut, wenn er einen seiner Songs im Radio hört.
3: Your boy, Bruno Mars.
11: I Just Might hören wir gleich. Dazu ein Dancefloor-Klassiker, Small Town Boy, Bronski Beat und Gayle.

0: Hier in Deine Hits, Dein Berlin auf RBB 88.8 haben wir gleich American Authors mit Best Day of My Life. Und vorher hören wir noch mal ganz kurz rein, was denn heute Morgen los war bei Tim und Lydia. Die beiden sind ja echte Menschenfreunde, hört man jeden Morgen bei uns. Und auch Tierliebhaber, aber das hat Grenzen.
1: Ich bin insgesamt so ein friedliebender Mensch.
2: Ja.
1: Aber was ich Noah schon übel nehme, ist, dass er diese zwei Mücken auf die Arche mitgenommen hat.
2: Ja, das ist eine Frechheit.
1: Also wirklich.
2: Ist so.
1: Sie sind inzwischen sehr, sehr übergriffig und sie gehen auch auf mich.
2: Du warst lange verschont, aber jetzt wird sich deine Familie bedanken, dass nicht nur sie alles abkriegen des Nachts.
1: Können die eigentlich mehr als einmal stechen, Mücken? Oder sterben die nach dem Stich? Ich weiß es gar nicht.
2: Nee, die sammeln das ja für ihre Kinder. Sind ja nur die Weibchen. Die müssen ja das Blut weitergeben.
1: Boah, ein anstrengendes Viehzeug.
2: Ja.
3: Tim Koschwitz und Lydia Mikifora geben

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1: Es ist 13 Uhr, ich bin Andreas Marschner. Guten Tag. Der Bundestag hat die Reform der gesetzlichen Krankenversicherung beschlossen. Praxen, Apotheken und die Pharmabranche sollen weniger Geld ausgeben. Auf Versicherte kommen höhere Zuzahlungen und Einschnitte zu. Gesundheitsministerin Wagen von der CDU sprach von einem überfälligen Schritt, um die Krankenkassen zu entlasten. Die Opposition sieht dagegen das Gesundheitssystem geschwächt. Das Gesetz kommt als nächstes in den Bundesrat. Es ist zwar nicht zustimmungspflichtig, die Länder können die Reform aber verzögern. Verbraucherinnen und Verbraucher sollen künftig ein Recht auf Reparatur bei Geräten wie Smartphones, Waschmaschinen und Kühlschränke haben. Der Bundesrat hat dem Gesetzentwurf der Bundesregierung zugestimmt. Er sieht vor, dass Hersteller künftig verpflichtet werden, bestimmte Produkte mehrere Jahre zu einem angemessenen Preis zu reparieren. Bisher haben Verbraucher nur im Rahmen der zweijährigen Garantie Anspruch auf eine Reparatur. Bei uns in Deutschland steigt die Zahl der Firmeninsolvenzen weiter. Laut dem Statistischen Bundesamt haben im April fast 2.300 Unternehmen angezeigt, dass sie zahlungsunfähig sind. Das sind gut 7% mehr als im Vorjahresmonat. Am meisten trifft es die Logistik-, Transport- und Reisebranche, aber auch das Gast- und das Baugewerbe melden mehr Insolvenzen. Bei einem schweren Waldbrand im Süden Spaniens sind mindestens 11 Menschen ums Leben gekommen. Nach Behördenangaben wurden einige der Opfer in ihren Fahrzeugen gefunden. Mindestens 19 Menschen werden noch vermisst. Der Brand war gestern 300 Kilometer nordöstlich von Malaga ausgebrochen. Ursache war vermutlich eine abgerissene Stromleitung.
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1: S-Bahn-Fahrgäste müssen sich auf Einschränkungen bei der Ringbahn einstellen. Der Abschnitt zwischen Halensee und Westend ist seit heute Mittag gesperrt und das bis Montagmorgen. Grund sind Bauarbeiten an der neuen Ringbahnbrücke am Dreieck Funkturm. Mit einem 61 Meter hohen Spezialkran sollen ab dem Nachmittag bis zu 320 Tonnen schwere Stahlträger über die S-Bahn-Gleise gehoben und auf die neuen Brückenpfeiler gesetzt werden. Die neue Ringbahnbrücke soll im kommenden Sommer fertig sein. Für die Strecke zwischen Halensee und Westend gibt es einen Ersatzverkehr mit Bussen. In Hakenfelde ist ein Mensch queerfeindlich angegriffen und beleidigt worden. Laut Polizei beleidigten drei Unbekannte das Opfer gestern Abend in einem Park und attackierten es dann mit einer leeren Plastikflasche und Badelatschen. Auch zwei Feuerwerkskörper wurden auf den 51-Jährigen abgefeuert und explodierten über seinem Kopf. Der Staatsschutz ermittelt. 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
2: Viel, viel Sonnenschein heute bei uns in der Stadt. Wir messen im Moment 24 Grad in Mitte, 25 Grad in Lichtenberg und fast schon 26 Grad bei euch in Schöneberg. 28 Grad bei viel Sonnenschein sind heute drin. Morgen auch wieder viel Sonnenschein, 28 Grad, ein paar lockere Wölkchen am Berliner Himmel, aber kein Regen in Sicht und auch nicht mehr so windig. Am Sonntag sogar bis 30 Grad.
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2: B158 Berlin Richtung Bad Freienwalde. Hier ist zwischen Ahrensfelde und der A10 eine Sperrung nach einem Unfall. In die Stadt rein. 100 Stadtring in Richtung Wedding zwischen Oberlandstraße und Kreuz Schöneberg. 10 Minuten Stau. Dann nochmal zwischen Wechstraße und Schmargendorf auch 10 Minuten Stau. In Richtung Treptow staut es sich zwischen Jakob-Kaiser-Platz und Funkturm. Hier sind es auch nochmal 10 Minuten und 20 Minuten mittlerweile zwischen Detmolder Straße und Albuinstraße. Noch zur S-Bahn. Die S-Bahn-Linien S46 und die Ringbahnlinien S41 und 42 betreffend. Bis Sonntag Betriebsschluss fahren keine Bahnen zwischen Halensee und Westend. Der Ersatzverkehr mit barrierefreien Bussen ist aber eingerichtet. Alle Meldungen zu Straßen und Schienen auf rbb888.de und in unserer App. Kommt gut ans Ziel.
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2: So, ab Montag spätestens ticken die Uhren hier ein bisschen anders bei uns in der Stadt, ne? Ein bisschen langsamer. Viele sind schon in den Sommerferien. Grüße gehen raus an alle Pflanzengießer, Katzen, Fütterer, Hundesitter und Tierbleiber. Ist auch ganz schön, ne? Wenn die Stadt mal nur halb voll ist. A Girl Like You haben wir jetzt. Mega 90er von Edwin Collins, Michael Schulte und Genesis.

0: ist so ein Song, der nie alt werden wird. Edwin Collins, A Girl Like You, hier auf RBB 88.8. 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
1: 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Heute vor 45 Jahren.
0: War ein Song auf Platz Nummer 1, den wir gleich hören werden, nämlich Stars on 45. Das ist ja so ein Mix, ne? So eine Art Medley. Und diese Idee kam aus Holland 1981. Da haben sie sich einfach ein paar Leute gedacht, also beziehungsweise ein Typ vor allem, der hat sich gedacht, ach, nehme ich mal so eine Handvoll 60er-Hits, packe einen Beat drunter, mixe das Ganze zusammen, ist so eine tanzbare Collage. Wird bestimmt ein Hit. Jeb Egermont heißt der Typ aus Den Haag. Der hat dieses Konzept dann nochmal perfektioniert und landete eben 1981 nicht nur in halb Europa, sondern auch in den USA mit Stars on 45 auf Platz 1. Und zu seinen Erfolgen als Produzent gehört unter anderem auch die Titelmelodie der Chartshow Formel 1 vor 1988. Und das Dance-Projekt Earth and Fire. Sind natürlich Earth, Wind and Fire. Ja, ist falsch rausgesucht. Egal. Sein größter Erfolg blieb auf jeden Fall Stars on 45. Hören wir jetzt hier bei uns.

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3: Hi, hier ist Natascha Gutschmidt.
4: Guten Tag. Brückenneubau sorgt für Behinderungen bei der Ringbahn. Der Abschnitt zwischen Hallensee und Westend ist seit dem Mittag gesperrt. Grund sind die Bauarbeiten an der Ringbahnbrücke am Dreieckfunkturm. Am Nachmittag beginnt ein entscheidender Abschnitt für den Neubau, wie Christina Torge berichtet.
5: Mit einem 61 Meter hohen Spezialkran sollen bis zu 320 Tonnen schwere Stahlträger über die S-Bahn-Gleise gehoben und auf die neuen Brückenpfeiler gesetzt werden. Vor Beginn der heutigen Bauarbeiten musste der Kran noch einen Testlauf bestehen. Die neue Ringbahnbrücke soll im kommenden Sommer fertig sein. Die S-Bahn hat für die Strecke zwischen den Bahnhöfen Hallensee und Westend einen Ersatzverkehr mit Bussen eingerichtet.
3: Bundespräsident Steinmeier bezieht Amtssitz am Spreebogen. Er hat am Vormittag die Amtsgeschäfte in seinem neuen Dienstsitz in Moabit aufgenommen. Das Ausweichquartier liegt zwischen Kanzleramt und Hauptbahnhof. Das Schloss Bellevue und das benachbarte Präsidialamt im Großen Tiergarten müssen saniert werden. Die Arbeiten sollen bis zu 8 Jahre dauern und voraussichtlich rund 600 Millionen Euro kosten. Bundestag beschließt Krankenkassenreform. Praxen, Apotheken und die Pharmabranche sollen weniger Geld ausgeben. Auf Versicherte kommen mit der Reform höhere Zuzahlungen zu. Die Kassenärztliche Vereinigung Berlin hatte im Vorfeld Bedenken geäußert. Ihr Vorstandsvorsitzender Ruppert kritisierte die Reform im RBB 24 Inforadio als unsozial.
6: Die krank sind, die vor allem chronisch krank sind, aber auch die eine Prävention benötigen, also auch Präventionsleistungen, Impfungen werden ja in Zukunft wieder eingedeckelt. Das heißt, auch da wird nicht jede Leistung bezahlt in Zukunft. All das wird sich als Nachteil für viele, viele Menschen erweisen. Aber man hat natürlich die Mehrheit der Bevölkerung im Rücken, nämlich dass die gesund sind. Und das halte ich für nicht sozial.
3: Das Gesetz kommt als nächstes in den Bundesrat. Es ist zwar nicht zustimmungspflichtig, die Länder können die Reform aber verzögern. Palliativarzt geht in Revision. Der wegen 15-fachen Mordes verurteilte Berliner will vor den Bundesgerichtshof ziehen. Das hat eine Sprecherin des Landgerichts bestätigt. Der Mediziner war vorgestern zu lebenslanger Haft verurteilt worden. Außerdem wurde die besondere Schwere der Schuld festgestellt. Damit wäre eine vorzeitige Entlassung nach 15 Jahren ausgeschlossen. Der Arzt soll 15 schwerkranken Menschen einen Medikamentenmix verabreicht haben, der die Atmung gelähmt und schließlich zum Tod geführt hat. The Cure in der Parkbühne Wuhlheide. Die britische Band wird an diesem Wochenende für insgesamt über 50.000 Fans spielen. Mehr dazu von Heiner Knapp aus unserer Musikredaktion.
7: Die Nachfrage war riesig und deshalb sind alle 3 Konzerte von The Cure auch restlos ausverkauft. Nicht nur, weil ihre Songs generationsübergreifend funktionieren, sondern weil auch gerade junge Menschen das 80er Gothic-Image der Band attraktiv findet. Ihre Auftritte an 3 aufeinanderfolgenden Tagen in der Wuhlheide zählen zu den herausragenden Live-Ereignissen dieses Jahres. Achtung, die Show heute beginnt bereits um 18.15 Uhr.
4: Unser Berlin-Wetter ist echt freundlich. Viel, viel Sonnenschein heute bei Tageshöchstwerten um die 28 Grad. Und jetzt sind es 25 Grad bei euch in Friedrichshain, 26 Grad in Marzahn und fast schon 26 Grad in Tempelhof. 28 Grad, wie gesagt, sind heute drin. Bei viel Sonnenschein morgen auch 28 Grad bei viel Sonnenschein. Und am Sonntag sogar bis zu 30 Grad.
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4: Stadtverkehr Berlin 100 Stadtring in Richtung Wedding zwischen Oberlandstraße und Kreuz Schöneberg. 10 Minuten Stau. Danach nochmal Wechsstraße und Schmargendorf dazwischen auch 10 Minuten Stau. Und in der Gegenrichtung Richtung Treptow Stau zwischen Jakob-Kaiser-Platz und Dreieck Funkturm 10 Minuten. Danach nochmal auf der zwischen Detmolder Straße und Albuin-Straße, da dauert es 20 Minuten länger. Friedrichshain, die Grünberger Straße ist zwischen Warschauer und Grubener Straße nach einem Unfall in beiden Richtungen gesperrt. Und zur S-Bahn. Ringbahnlinien S41 und 42 betreffend, genauso wie die S46. Bis Sonntag Betriebsschluss fahren keine S-Bahnen zwischen Hallensee und Westend. Ein Ersatzverkehr mit barrierefreien Bussen ist eingerichtet. Alle Meldungen zur Straßen und Schienen auf rbb888.de und in unserer App. Gute Fahrt euch unterwegs.
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4: Mit Anni Friedrich am Mikrofon, moinsen. Alicia Keys sind wir jetzt mit ihrer unsterblichen Ballade Fallen. Was für ein toller Song. Und Alicia Keys hat gerade mit einem Video für Schlagzeilen gesorgt, weil sie nämlich in den Staaten für die Frauenrechte kämpft. Sie fordert, dass Männer und Frauen gleichgestellt werden. Ist nämlich auch nach 250 Jahren USA nicht so. Side Fact, bei uns wurde diese Gleichstellung 1949 im Grundgesetz verankert, also vor 77 Jahren. Eieiei.

0: Dein Berlin hier auf RBB 88.8. Paul Young mit Come Back and Stay und Musik aus Dresden. Immer gleich in the Dark, Purple Disco Machine.
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0: Und falls Sie sich fragen...
1: Ja, bitte?
2: Spielt ihr dann auch?
0: Ja.
2: Und...
3: It's a love story.
1: Jupp.
2: Aber auch das?
0: Auf jeden Fall.
2: Und dieses?
3: Lips nach.
1: Ja.
2: Und auch...
0: Ja.
2: Aber auch...
4: One more time.
0: Ja.
2: Und...
3: If you wanna be my
1: ja.
3: lover.
2: Das auch?
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2: Ist das auch Mein Frohnau?
0: Ja.
2: Und auch Pankow, wo mein Neffe...
1: Und Britz.
2: Prima.
0: Und auch gesungen.
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1: Es ist 14 Uhr, ich bin Andreas Marschner. Guten Tag. Der Bundestag hat die Reform der gesetzlichen Krankenkassen beschlossen. Vorgesehen sind Milliarden Ausgabenbremsen bei Praxen, Kliniken, Apotheken und Pharmabranche, aber auch höhere Zuzahlungen und Einschnitte für Versicherte. Das soll die gesetzlichen Krankenkassen in Milliardenhöhe entlasten und Beitragserhöhungen verhindern. Unklar ist, ob das Gesetz auch im Bundesrat durchgewinkt wird, wenn die Bundesländer den Vermittlungsausschuss anrufen. Um noch Änderungen durchzusetzen, würde das Vorhaben verzögern. Die Abgeordneten im Bundestag entscheiden heute auch über das Gebäudemodernisierungsgesetz. Es soll das sogenannte Heizungsgesetz ersetzen. Künftig können damit auch neue Gas- und Ölheizungen eingebaut werden. Sie müssen aber schrittweise immer mehr CO2-neutrale Brennstoffe nutzen. Das Parlament will außerdem über mehr Befugnisse für die Bundespolizei abstimmen. Es geht dabei um Datenerhebung und den Einsatz von Kameradrohnen. Darüber hinaus wollen die Abgeordneten die eigentlich vorgesehene Diätenerhöhung stoppen. Die EU-Kommission hat den Digitalkonzern Meta wegen der Suchtgefahr für Kinder und Jugendliche aufgefordert, seine Plattformen Instagram und Facebook zu verändern. Laut der Kommission schützt Meta Minderjährige auf den Plattformen nicht ausreichend. Risiken seien unter anderem die stark personalisierten Empfehlungen und das automatische Abspielen immer neuer Videos. Das verstoße gegen die EU-Digitalgesetze. Reagiert der US-Konzern nicht mit Änderungen, droht ein Bußgeld.
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1: Der regierende Bürgermeister Wegner gerät in der eigenen Partei offenbar immer stärker unter Druck. Der CDU-Politiker hat für heute bereits mehrere offizielle Termine abgesagt. Nach RBB-Informationen wird er am Nachmittag, anders als geplant, nicht zum Autobahndreieck-Funkturm kommen, wo ein entscheidender Abschnitt für den Neubau der Ringbahnbrücke eingeläutet wird. Davor hat er sich bereits im Bundesrat von Finanzsenator Evers vertreten lassen. 5 CDU-Mitglieder hatten Wegner in einem offenen Brief dazu aufgerufen, als regierender Bürgermeister und CDU-Spitzenkandidat zurückzutreten. Hintergrund sind neue Berichte über sein Verhalten während des Stromausfalls Anfang Januar und falsche Aussagen über seinen Tagesablauf. Der wegen 15-fachen Mordes verurteilte Berliner Palliativarzt will vor den Bundesgerichtshof ziehen. Die Verteidigung habe wie angekündigt Revision gegen das Urteil des Berliner Landgerichts eingelegt, das hat eine Gerichtssprecherin bestätigt. Der 41-jährige Mediziner war vorgestern zu lebenslanger Haft verurteilt worden. Außerdem wurde die besondere Schwere der Schuld festgestellt. Damit wäre eine Aussetzung der Reststrafe nach 15 Jahren ausgeschlossen. Der Mann hat laut Urteil mindestens 15 schwerkranke Menschen mit einem Medikamentengemisch getötet. 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
2: Liebe Grüße nach Neukölln, 27 Grad im Schatten, 26 Tempelhof Schöneberg und auch 26 in Friedrichshain-Kreuzberg. Wie sieht's aus? Sonnig ist es, wunderschön, und so bleibt's heute auch im Laufe des Tages bis zum Abend mit einem wundervollen Sonnenuntergang. Viel Sonnenschein, mal ein paar lockere, mal ein paar dickere Quellwolken bei 27 Grad maximal, die wir schon fast in jedem Stadtteil erreicht haben. In der Nacht dann locker bewölkt, 15 bis 12 Grad, morgen am Sonnabend sonniger Beginn im Tagesverlauf. Dickere Wölkchen, aber kein Regen bei bis zu 28 Grad.
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2: Hallöchen, liebe Autofahrer. 14 Uhr und 4 Minuten, 100 Stadtring Richtung Wedding. Zwischen Oberlandstraße, Kreuz Schöneberg, Stau 10 Minuten mehr. Im weiteren Verlauf staut es sich on top 10 Minuten zwischen Beckstraße und Schmargendorf. Richtung Treptow staut es sich zwischen Jakob-Kaiser-Platz und Dreieck-Funkturm plus 10 Minuten. Im weiteren Verlauf plus 20 Minuten Stau zwischen Detmolder Straße und Albuinstraße. Aktuell ist zu den S-Bahnlinien S41, 42, 46. Bis Sonntag Betriebsschluss fahren keine S-Bahn zwischen Halensee und Westend. Ein Ersatzverkehr mit barrierefreien Bussen ist aber hier eingerichtet. Vorsicht, frische Unfallstelle auf der A10 südlicher Berliner Ring Richtung Dreieck Spreeau zwischen Schönefelder Kreuz und Königs Wusterhausen. Frischer Unfall. Vorsicht bitte. Es geht weiter A9 Berlin Richtung Leipzig zwischen Niemeyer-Kleinmarzehns Stau an einer Baustelle plus 20 Minuten. Westlicher Berliner Ring A10 Richtung Dreieck Havelland plus 45 Minuten zwischen Großkreuz und Havelbrücke und in Richtung Werder. nochmal plus 20 Minuten zwischen Potsdam Nord und Föhm. Da, wo es geht, euch eine gute Fahrt. 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
2: Mit Nadine Kallenbach an diesem Freitag einen ganz wunderbaren Nachmittag. Frankreich hat bei der Fußball-WM abgeliefert, 2:0 gegen Marokko. Halbfinale Chaka ist erreicht. Die Franzosen stehen zum dritten Mal in Folge unter den letzten vier Mannschaften einer Weltmeisterschaft. Und wir schalten direkt gleich mal rüber nach Amerika in die USA zu unserem WM-Reporter Martin Roschitz. Außerdem gleich neue Musik, die ganz neue Single von Olivia Rodrigo, quasi eine rbb888-Premiere. Drop Dead gibt's gleich nach Eros Ramazzotti und Cut and Move.

Freitagnachmittag kann man das sehr gerne machen bei 27 Grad. Eros Ramazzotti, hier ist RBB 88.8. Hallo Berlin! Es gibt ja Dates und es gibt Dates, ne? Es gibt Dates, da lässt man sich dann irgendwie retten von einer Freundin oder einem Freund, die einen anruft und man gaukelt vor, man muss ganz schnell irgendwo hin, weil man irgendwie ganz schnell weg will. Und dann gibt es Dates, wo es auf einmal Boom macht, wo der einzige Kuss ausreicht, der uns umhaut, wo man gar nicht mehr klar denken kann. Man hat nicht mehr nur Schmetterlinge im Bauch, sondern auch welche im Kopf und man ist so völlig verwirrt. Und genau darum geht's in dieser neuen Single von Olivia Rodrigo. Um diese Phase der totalen Verliebtheit, also wo der Kuss einen umhaut. Drop That! Ihre neue Single hier auf RBB 88.8.

0: hier auf RBB 88.8. Hallo Berlin und langsam, Zielgerade. Frankreich hat bei der Fußball-WM abgeliefert. 2:0 gegen Marokko. Halbfinale, Chaka ist erreicht. Und damit stehen die Franzosen zum dritten Mal in Folge unter den letzten vier Mannschaften einer Weltmeisterschaft. Und genau darüber reden wir jetzt mit unserem WM-Reporter direkt in Amerika, in den USA, Martin Roschitz. Tag schön, grüß dich oder hello, hello, good afternoon.
1: Hallo, guten Tag nach Deutschland.
0: Mbappé und seine Kollegen scheinen momentan sehr gut drauf zu sein, kaum aufzuhalten zu sein. Siehst du das genauso?
1: Ja, also 2018 Weltmeister, 2022 Vize-Weltmeister. Jetzt kommt aber der größte Brocken im Halbfinale. Ich gehe mal davon aus, dass es die Spanier werden, auch wenn Spanien die Belgier erst noch aus dem Weg räumen muss. Aber das werden sie tun mit ihrer gnadenlosen Effizienz und spielerischen Klasse. Es wäre auf jeden Fall ein Halbfinale, auf das wir uns alle freuen könnten. Die Tormaschine Frankreich mit Mbappé gegen die Passmaschine Spanien. Fußball aus der Feinkostabteilung. England gegen Norwegen ist dann schon mehr Currywurst, aber die kann ja auch richtig gut schmecken.
0: Sehr gut. Also, meine nächste Frage wäre nämlich gewesen, heute Abend treffen Spanien und Belgien aufeinander. Ich liege im Tippspiel relativ weit hinten in unserem 88-8-Tippspiel. Spanien vorne, 1-0, 2-0, 3-0. Wie tippst du's?
1: Also die Belgier hatten ihren Moment in diesem Turnier mit dem hochverdienten Sieg gegen die USA, als irgendwie ja alle Belgien-Fans waren wegen dieses Belgien-Skandals. Sie haben auch feine Fußballer mit De Ketelare oder Trossard, der alte Mann Lukaku, der trifft auch noch das Tor, aber nicht gegen die Spanier, die hier so gut verteidigen wie keine andere Mannschaft und die den Belgiern auch spielerisch weit überlegen sind. Belgien wird einfach selten den Ball haben in diesem Spiel und irgendwann wird jeder Schritt schwerer und dann greift eben diese Zermürbungstaktik der Spanier, wie bei fast jedem Spiel hier. Nur gegen Kap Verde hat es ja nicht geklappt beim 0:0, aber gegen die Belgier werden die Spanier ins Halbfinale einziehen.
0: Jetzt brauche ich noch eine Zahl von dir für mein Tippspiel.
1: Ach so, ja, entschuldige. Ja, ey, laber doch nicht die ganze Zeit.
0: Ich warte die ganze Zeit, weißt du?
1: Spanier sind ein bisschen minimalistisch unterwegs. 1:0, würde ich sagen.
0: Alles klar, ich danke dir für den Tipp. Mal gucken, ob ich damit gut rausgehe und wir ein paar Punkte aufhole. Ich danke dir. Liebe Grüße zu dir in die USA.
1: Alles klar, danke. Tschüss.
0: Ciao. Unser WM-Reporter Martin Roschitz. Heute Abend, zweites, vierte Finale dieser WM. Spanien gegen Belgien ab 21 Uhr. 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Schönen Freitag.

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2: Es ist kurz nach 3:30. Hier ist Natascha Gutschmidt. Guten Tag. Wegner sagt mehrere Termine ab. Der Druck auf den regierenden Bürgermeister steigt weiter. Auch Mitglieder seiner eigenen Partei fordern einen Neustart an der Spitze der Berliner CDU. Axel Hofmann aus der Redaktion RBB 24.
3: Eigentlich wurde Wegner am Nachmittag am Autobahndreieck Funkturm erwartet. Dort wird am Nachmittag ein entscheidender Abschnitt für den Neubau der Ringbahnbrücke eingeläutet. Doch nach RBB-Informationen wird Wegner dort nicht erscheinen. Zuvor hat er sich bereits im Bundesrat von Finanzsenator Evers vertreten lassen. 5 CDU-Mitglieder hatten Wegner in einem offenen Brief dazu aufgerufen, als regierender Bürgermeister und CDU-Spitzenkandidat zurückzutreten. Hintergrund sind neue Berichte über sein Verhalten während des großen Stromausfalls im Januar.
2: Der regierende Bürgermeister hat eine Pressekonferenz für 15 Uhr angekündigt. Meilenstein für die Ringbahnbrücke. Seit heute werden die Brückenteile mit einem riesigen Kran über die Gleise auf die Betonpfeiler gesetzt. Berlin-Reporterin Anke Michel ist vor Ort.
4: Das erste rostbraune Stahlteil hängt an dem riesigen gelben Kran momentan direkt über den Bahngleisen. Es ist schon in der richtigen Position und wird in den nächsten Stunden millimetergenau auf der Hilfskonstruktion aufgebracht. Dieses vormontierte Brückenteil ist 82 Meter lang und wiegt 320 Tonnen. Es ist das erste von insgesamt 6 Stahlbauteilen für die Ringbahnbrücke. Heute Nacht wird der Kran dann das nächste Bauteil über die Gleise einheben. Am Wochenende folgen die restlichen 4. Montag früh wird man das Brückenkonstrukt gut erkennen können.
2: Erosion am Sonnenhügel im Mauerpark. Um die beliebte Sonnenwiese für Besucher zu erhalten und gleichzeitig das Abrutschen des Hanges zu verhindern, prüft Grün Berlin mehrere Optionen. Im Mauerpark in Prenzlauer Berg war Berlin-Reporterin Juliane Kowolik.
5: Der Sonnenhügel selbst ist zwischen Eberswalder Straße und Amphitheater über hunderte Meter mit Bauzäunen abgesperrt. Am Fuß steht jetzt eine Reihe großer, kniehoher Steinblöcke. Sie sollen den Hang halten, aber Anwohner sagen, dass Kinder beim Rodeln im Winter sich dort verletzen könnten. Sie seien nur eine Lösung, die momentan geprüft werde, schreibt Grün Berlin auf Anfrage. Heute ist eine weitere Krisensitzung mit Anwohnern und Grün Berlin, dem landeseigenen Unternehmen, das den Mauerpark komplett umgestaltet.
2: Bukower Dorfangerfest gestartet. Das historische Zentrum des Neuköllner Ortsteils verwandelt sich für 3 Tage in eine Festmeile. Zwischen Dorfkirche, Teich und alten Linden erwartet die Besucher eine Mischung aus märkischem Volksfest und Berliner Kiezfest. Heute Abend tritt RBB-Legende Uli Zelle mit seiner Band auf. Der Eintritt ist frei.
6: Klingt doch herrlich. Es ist 14.34 Uhr und das Wetter passt auch. Keine Regenwolke im Sicht, 25 Grad im Schatten in Mitte, 26 Friedrichshain-Kreuzberg, fast 27 in Tempelhof-Schöneberg, damit ist sie schon erreicht. Unsere Maximaltemperatur in der Nacht auch locker bewölkt, klarer Himmel 15 bis 12 Grad, morgen am Sonnabend Sonne und Wolken bei 28 Grad und nächste Woche geht's wieder hoch in Richtung 30.
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6: Hallöchen, liebe Autofahrer, Grüße in die Autos. Es ist voller A113 auswärts. Tunnel Rudauer Höhe gibt es ein Problem. Die Höhenkontrolle wurde ausgelöst. Ab Spätstraße 40 Minuten Stau. Es gibt Staus, stockender Verkehr auf dem Stadtring 100 Richtung Wedding zwischen Innsbrucker Platz und Funkturm. 10 Minuten plus. Richtung Treptow zwischen Dreieck Charlottenburg, Albuinstraße 25 Minuten. Sowie am Autobahnende vor der Elsenbrücke 10 Minuten. Viel Geduld brauchen alle auch auf der Rienstraße, Landsberger Allee Richtung Hohenschönhausen plus 30 Minuten. Hinweis zur S-Bahn, die S41, 42, 46 ist bis Sonntagabend hier unterbrochen. Keine Züge zwischen Halensee und Westend. Ein Ersatzverkehr mit Bussen ist aber eingerichtet. Wir gehen noch mal kurz auf den Berliner Ring A10, westlicher Berliner Ring Richtung Dreieck Havelland. 30 Minuten Stau zwischen Großkreuz und Havelbrücke. Hier in Richtung Dreieck Werder noch mal 20 Minuten zwischen Potsdam Nord und Vöben. Kommt bitte alle gut und sicher ans Ziel. Alle Meldungen zu Straßen und Schienen gibt's auf rbb888.de und in unserer App Gute Fahrt.
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6: Mit Aline Kallenbach an diesem Freitagnachmittag, prädestiniert für, oh, abends endlich Fernsehen an, endlich Netflix, Amazon Prime, ARD, Mediathek, wie sie alle heißen. Was glaubt ihr alle, wie lange suchen wir im Schnitt nach einem guten Film oder einer neuen Serie? Sehr lange, oder? Geht mir immer genauso. Die genaue Antwort, es sind wirklich viele Minuten. Tatsächlich gibt's gleich und einen fantastischen Filmtipp. Das alles gleich hier bei uns. Bis dahin, Carly Rae Jepsen und Man Without Hates. Schönen Freitagnachmittag.

in jeder Familie dasselbe, oder? Wir Frauen machen uns Sorgen um unsere Pflanzen, wenn wir mal nicht da sind. Hier ist RBB 888. Hallo Berlin! Am Freitagnachmittag mit When Man Without Hates gleich Christa Sarandi, Good Old Days und unserer Hörer Patrick.

0: 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Und da sieht man hinter Lydia eine riesengroße, schöne Pflanze. Jetzt ist Lydia aber in die Sommerferien gestartet und kann sich um diese Pflanze erstmal nicht kümmern. 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
1: 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Muss schon ab und an mal gießen auch.
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2: düngen. Ein bisschen zurückschneiden.
1: Oh Gott. Zurückschneiden? 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
2: 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Auf jeden Fall. Es wird schon, du wirst keine Sorgen haben, wenn du wieder zurückkommst.
0: Okay, also gut. Wird sie dann in 2, 3 Wochen groß wie breit sein, schön beschnitten mit maximalen Dünner. Ich bin sehr gespannt, wie die Pflanze denn aussieht nach Lydias Urlaub.
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0: 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Hallo Berlin, am Freitag ist es der 10. Juli. Große Meldung von Berlins Regierenden. Unser Bürgermeister Wegner wird seine Spitzenkandidatur für die Wahl zum Abgeordnetenhaus zurückziehen. Er will aber weiter im Amt bleiben. Mehr dazu gleich bei uns in den Nachrichten in 8 Minuten.
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1: Es ist 15 Uhr, ich bin Andreas Marschner, guten Tag. Der Bundestag hat ein neues Heizungsgesetz beschlossen. Damit werden weite Teile der Regelungen der Ampelregierung abgeschafft. Öl- und Gasheizungen sind damit wieder erlaubt, müssen aber ab 2029 schrittweise mit einem steigenden Anteil an zum Beispiel Biomethan oder Bioöl betrieben werden. Umweltverbände und die Grünen warnen vor massiven Rückschritten beim Klimaschutz durch das neue Heizgesetz. Der Bundesrat wird sich heute noch mit dem Gesetz befassen. Davor hatte der Bundestag die Krankenkassenreform beschlossen. Ziel ist es, eine Erhöhung der versicherten Beiträge zu vermeiden. Dafür müssen Patienten schon bald bis zu 15 Euro für Medikamente zuzahlen. Die Krankenkassen übernehmen für homöopathische Leistungen keine Kosten mehr. Und die kostenlose Mitversicherung von Ehegatten gibt es nur noch in Ausnahmefällen. Am Nachmittag berät der Bundesrat auch über diese Reform. Der Bundesrat hat ein Recht auf Reparatur beschlossen. Hersteller von Waschmaschinen, Mobiltelefonen oder E-Bikes werden damit verpflichtet, ihre Produkte zu einem angemessenen Preis wieder instand zu setzen. Außerdem müssen Geräte künftig so gebaut werden, dass sie repariert werden können. Am Vormittag hatte der Bundesrat auch dem Infrastrukturgesetz zugestimmt. Damit werden Vorschriften für Planung und Umweltfragen so geändert, dass Autobahnen oder Bahnstrecken schneller als bisher gebaut und saniert werden können.
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1: Vor dem Hintergrund der anhaltenden Kritik an seiner Person hat der regierende Bürgermeister Wegner eine Pressekonferenz angekündigt. Sie soll in diesen Minuten beginnen. Aus seiner Partei, der CDU, hatte es zuletzt von mehreren Seiten Rücktrittsforderungen gegeben. Heute Abend ist kurzfristig ein Treffen der Kreisvorsitzenden der Berliner CDU geplant. Offenbar kommt der regierende Bürgermeister und CDU-Spitzenkandidat mit seiner Pressekonferenz diesem Treffen zuvor. Am Dreieck-Funkturm beginnt heute ein entscheidender Abschnitt für den Neubau der Ringbahnbrücke. Mit einem 61 Meter hohen Spezialkran sollen Stahlträger, die mehrere hundert Tonnen schwer sind, über die S-Bahn-Gleise gehoben werden. Anschließend werden sie auf die neuen Brückenpfeiler gesetzt. Dafür ist die Ringbahn seit dem Mittag unterbrochen. Bis Montagmorgen fahren zwischen Hallensee und Westend keine S-Bahnen. Die neue Ringbahnbrücke soll im Sommer 2027 fertig sein. Bundespräsident Steinmeier hat am Vormittag seinen neuen Dienstsitz am Spreebogen in Moabit bezogen. Der neue Standort liegt zwischen Kanzleramt und Hauptbahnhof. Das Gebäude dient als Ausweichquartier, weil das Schloss Bellevue und das benachbarte Präsidialamt im Großen Tiergarten saniert werden. Die Arbeiten sollen bis zu 8 Jahre dauern und voraussichtlich rund 600 Millionen Euro kosten. 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
2: 3:03 haben wir es und fast 28 Grad im Schatten in Neukölln, auch Treptow-Köpenick 29 sogar in Lichtenberg. Angesagt waren tatsächlich auch nur 27 heute maximal. Egal. Keine Regenwolken in Sicht, heute nicht und auch morgen nicht am Samstag. Sonne und Wolken mehr bis zu 28 Grad, ab nächster Woche wieder richtig heiß, über 30 Grad.
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2: Hallöchen, liebe Autofahrer. Stadtverkehr Berlin. Wir starten mal natürlich mit einem vollen Stadtring Richtung Weddingen zwischen Innsbrucker Platz, Funkturm 10 Minuten plus. Richtung Treptow zwischen Dreieck Charlottenburg, Alboinstraße plus 25 Minuten. Auf der A111 stadtauswärts haben wir 10 Minuten plus zwischen Seidelstraße und Tunnel Ortskern Tegel. Probleme auf der A113 auswärts im Tunnel Rudower Höhe. Blockiert ein Fahrzeug die rechte Spur. Ab Spätstraße 20 Minuten mehr. Weitere 10 Minuten zwischen Rienstraße Richtung Hohenschönhausen, Tegler Weg und Beußestraße Richtung Stadtring und am Juliusturm Richtung Falkenseer Platz. Sie haben es bei Andreas in den Nachrichten gerade gehört. Die Ringbahn ist unterbrochen aufgrund von Brückenarbeiten. Das bedeutet S41, 42, 46 bis Sonntag Betriebsschluss, keine Züge zwischen Hallensee und Westend. Ersatzverkehr mit Bussen ist aber eingerichtet. Wir gehen noch mal kurz und hoppeln rüber auf die A10, dem westlichen Berliner Ring, Richtung Dreieck Havelland zwischen Großkreuz und Havelbrück 30 Minuten Stau in Richtung Dreieck Werder. Zwischen Potsdam Nord und Föben 20 Minuten Stau. Bitte alle sicher ans Ziel kommen und alle Meldungen zur Straße und Schienen gibt's für euch auf rbb888.de und natürlich in unserer App.
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2: Mit Nadine Kallenbach an diesem Freitagnachmittag, 3:04 haben wir's. Und am Wochenende, wow, geht's um Brettspiele bei uns in der Stadt. Bei der Brettspiel-Con im Estrey. Und dazu passend unsere Frage. Oh, lasst ihr eure Kinder, wenn ihr da eine Runde, wir spielen ganz viel Uno immer zu Hause oder Mau Mau oder Mensch, ärgere dich nicht, lasst ihr die gewinnen? Wir reden da gleich mal drüber, wir diskutieren da, ob das so eine gute Strategie ist und gute Erziehung ist, wenn man jemanden gewinnen lässt, ich weiß nicht. Also gleich, eines unserer Themen in der nächsten halben Stunde.

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Olivia Dean hier auf RBB 88.8. Hallo Berlin. Ja, für Sommerferien in Berlin bei uns in der Stadt. Das heißt nicht nur freie Parkplätze, juhu, sondern auch ganz oft die Frage, wer ist dran? Ey, du hast geschummelt. Oder Tränen am Tisch, wenn bei Mensch Ärger nicht wieder verloren wird. Ja, gerade in den Ferien wird vielleicht bei euch auch zu Hause ganz, ganz, ganz viel gespielt. Die Brettspiele werden rausgeholt und passend dazu dreht sich bei uns in der Stadt an diesem Wochenende alles dazu, denn die Brettspiel-Con läuft an diesem Wochenende im Estrel Kongresscenter. Da geht's ums Spielen. Die neuesten Brettspiele werden vorgestellt. Könnt ihr direkt dort ausprobieren. Es gibt einen riesigen Spieleflohmarkt. Wir sprechen gleich mit einem der Veranstalter über diese Messe, was die so ganz besonders macht. Und es gibt auch noch Tickets gleich hier bei uns. Aber wie sieht's eigentlich aus? Wenn wir alle spielen mit den Kids, ja, lässt man da mit Absicht ab und zu mal die Kids auch gewinnen? Oder müssen sie lernen, auch mal zu verlieren? Unsere Frage des Tages heute auf unserer Facebook-Seite. Angelika hat geschrieben, nee, früh übt sich, wer man Meister werden will. Marcel schreibt, ja, meine Tochter lässt mich mit Absicht gewinnen, damit ich auch mal ein positives Erlebnis beim Spielen habe. Das ist ja lustig. Und Heidi schreibt, nee, das hat sie nie getan. Warum auch? Immer nur gewinnen, da kann man ja nicht besser werden. Also, wie macht ihr das zu Hause? Ja, lasst ihr den Nachwuchs da gerne mal gewinnen oder wird da gnadenlos wirklich um Sieg gespielt? Bei uns zu Hause muss ich auch sagen, wir spielen da ganz fair und wenn man verliert, dann verliert man. Fließen zwar Tränchen, muss man aber lernen. Das ist auch wichtig im Leben, oder? Also gerne mal her mit eurer Meinung. Direkt per WhatsApp-Sprachnachricht hier bei mir ins Studio. Direkt hier reinschreiben 030 30 32 88 8100. Bin ich sehr gespannt. Ja, auf die Nachrichten, die da hier so eintrudeln. Schönen Freitagnachmittag, ist der 10. Juli. Hier ist RBB 88.8 mit Felix Jehn.

0: spielen morgen Abend live bei uns in Berlin in der Waldbühne. Die Pet Shop Boys, Go West, hier auf RBB 88.8, Halle Berlin, kurz vor 16:30 an diesem Freitag, dem 10. Juli. Und wenn ihr wieder mal ein Spieleabend machen wollt, bei der Berlin Brett Spielcon funktioniert das an diesem Wochenende komplett im Ostrell Hotel in Neukölln. Da gibt's ja ein riesiges Spieleparadies, muss man sagen, auch für Erwachsene. Tausende Spiele, jede Menge Neuheiten. Und Johannes Jäger ist einer der Organisatoren der Brettspielcon. Hallo Johannes.
1: Hallo.
0: Na, für alle Leute, die noch nie auf so einer Brettspielcon waren, ist das eher eine Messe oder eher ein großer Spielenachmittag, ein Spieleabend?
1: Es ist beides im Prinzip. Es ist ein sehr großer Spieleabend, ja, oder ein sehr großer Spieletag und es ist eine Messe. Das heißt, wir haben Aussteller, aber wir haben eben auch ganz große freie Spielflächen, eine kostenlose Spieleausleihe. Also man kann hier ein bisschen wie in eine Messe gehen oder man geht hier einfach nur zum Spielen, wie man möchte.
0: Viele denken ja bei Brettspielen, ich muss zugeben, ich auch, ich denke sofort an Monopoly oder Mensch, ärger dich nicht, ja. Weiter bin ich nie gekommen bei Sachen Brettspielen. Was sind gerade so die Trends? Hast du auch so ein Lieblingsspiel in diesem Jahr, wo du sagst, Nadine, also... Und ihr alle anderen, das müsst ihr mal zocken, kommt mal weg von Mensch, ärger dich nicht.
1: Also das Ding ist, es gibt eben so viel zu entdecken. Wir haben hier hunderte von neuen Spielen, die jedes Jahr rauskommen. Wir haben ein sehr, sehr cooles, ganz einfaches Spiel, mit wo man so einen Ball werfen muss, Bounce It. Das ist einfach, kann jeder sofort lernen. Natürlich hat man immer ein bisschen Sorge vor neuen Regeln und so weiter und so fort. Aber das ist eigentlich hier ideal, herzukommen, zu den Ausstellern zu gehen oder auch in die Spieleausleihe und wirklich was Neues zu entdecken.
0: Am Sonntag wird auch das Spiel des Jahres ausgezeichnet. Welche sind im Rennen und hast du da einen Favoriten, wo du sagst, oh, das gefällt mir gut, das Spiel?
1: Ja, es wird spannend dieses Jahr. Ich kann gar nicht sagen, wer es wird. Also es ist Cozy Stickerville ist nominiert. Es ist ein Stickerspiel, wo man wirklich mit echten Stickern auf dem Brettspiel rumklebt. Ganz innovativ und spannend. Dann so ein Partyspiel, Dito, und ein klassisches Familienspiel, wo es um Zahlen sortieren geht, Montessori Magic Shop. Ich weiß es ehrlich gesagt nicht, wer es wird. Mein persönlicher Favorit wäre Cozy Stickerville. Das Rennen ist offen dieses Jahr. Wir sind sehr gespannt.
0: Okay, sehr schön. Und dann haben wir nämlich auch gleich noch Tickets. Also wer mal hin will an diesem Wochenende zu euch, einfach jetzt mal durchrufen 030 30 32 88 8 100. Wir haben nämlich Tickets für die Berlin Brettspielcon im Estrell Kongresscenter. Ich danke dir, lieber Johannes, und viel Spaß und ein schönes Wochenende.
1: Gerne, vielen Dank.

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5: Eine Minute nach 4:30 ist Natascha Gutschmidt. Guten Tag. Wegner erklärt Rücktritt als CDU-Spitzenkandidat. 10 Wochen vor der Abgeordnetenhauswahl zieht er seine Kandidatur zurück. Das hat Wegner gerade bei einer kurzfristig anberaumten Pressekonferenz erklärt. Aus unserer Redaktion für Landespolitik Angela Ulrich.
6: 2,5 Monate vor der Berlin-Wahl tritt Kai Wegner als CDU-Spitzenkandidat zurück. Regierender Bürgermeister will Wegner bis zur Wahl aber bleiben. Hintergrund ist eine monatelange Debatte um falsche Angaben Wegners über sein Krisenmanagement nach dem großen Stromausfall im Januar. Der Rückhalt für Wegner innerhalb der CDU war dramatisch geschwunden. Zahlreiche CDU-Kreisvorsitzende hatten sich von Wegner abgewandt. Im letzten Berlin-Trend des RBB war die CDU mit nur noch 17% auf Platz 4 abgerutscht.
5: Neuer CDU-Spitzenkandidat soll laut mehrerer Medien Finanzsenator Evers werden. Neubau der Ringbahnbrücke. Seit heute werden die Brückenteile mit einem riesigen Kran über die Gleise auf die Betonpfeiler gesetzt. Das erste 320 Tonnen schwere Stahlteil ist jetzt fast in Position, sagt uns DGS-Sprecher Michael Zart.
7: Das wird jetzt quasi millimetergenau ausgerichtet und wird dann auf den Brückenpfeilern abgesetzt, also in seiner endgültigen Lage. Es wird gesichert und wenn dann alles in Ordnung ist, wird die Verbindung zum Kran gelöst und dann fährt der zurück in seine Ausgangsposition. Es ist jetzt schon noch eine Sache von bestimmt ein paar Stunden, bis es soweit ist. Das Einschwenken über den Gleisen ging relativ schnell, wie wir gerade gesehen haben. Aber jetzt kommt die millimetergenaue Feinarbeit, also das kann ein bisschen dauern.
5: Am Wochenende werden noch mehr Brückenteile eingehoben. Dafür ist die Ringbahn unterbrochen und auch der Fernverkehr muss immer wieder kurzzeitig unterbrochen werden. Mehr als 15.000 Berliner Schüler haben Abitur geschafft. Die Zahl kommt von der Senatsverwaltung für Bildung. Zum 4. Mal in Folge lag die Durchschnittsnote bei 2,3. Mehr als 500 Prüflinge schafften eine 1,0, darunter auch der berlinweit jüngste Abiturient, ein 16-Jähriger von der John F. Kennedy-Schule in Zehlendorf. Rund 800 Schülerinnen und Schüler bestanden das Abi nicht. The Cure in der Parkbühne Wuhlheide. Die britische Band wird an diesem Wochenende für insgesamt über 50.000 Fans spielen. Mehr dazu von Heiner Knapp aus unserer Musikredaktion.
8: Die Nachfrage war riesig und deshalb sind alle drei Konzerte von The Cure auch restlos ausverkauft. Nicht nur, weil ihre Songs generationsübergreifend funktionieren, sondern weil auch gerade junge Menschen das 80er Gothic-Image der Band attraktiv findet. Ihre Auftritte an drei aufeinanderfolgenden Tagen in der Wuhlheide zählen zu den herausragenden Live-Ereignissen dieses Jahres. Achtung, die Show heute beginnt bereits um 18.15 Uhr.
9: Und das ohne Regen. Friday, I'm in love, sag ich nur. Oh Gott, wie schön. Und das live gesungen in der Wuhlheide. 27 Grad sind es in Mitte, Schattentemperatur. Wir gehen in die Wuhlheide nach Treptow-Köpenick. Fast 28 Grad noch im Schatten. Lichtenberg auch 28 Grad. Die Aussichten, wunderschöner Sonnenuntergang heute. Regen, Wolken weit und breit nicht zu sehen. Auch morgen nicht am Samstag, Sonne, Wolken bei 28 Grad maximal.
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9: Hallöchen, liebe Autofahrer. Staus, stockender Verkehr natürlich auf dem Stadtring. 100 Richtung Wedding zwischen Innsbrucker Platz, Funkturm 10 Minuten plus. Richtung Treptow und Dreieck Charlottenburg plus Albuinstraße insgesamt 25 Minuten anstehen. Auf der 111 stadtauswärts haben wir 20 Minuten plus Seidelstraße und Ortskern Tegelstau. Weitere 10 Minuten Staus, Petersburger Straße Richtung Prenzlauer Berg, Tegeler Weg Richtung Stadtring und Malchower Chaussee stadtauswärts. Wichtiger Hinweis vorab, zur S-Bahn. Ab 22 Uhr bis ca. Mitte August kommt es auf mehreren Linien zur Einschränkung. Unter anderem fahren Busse zwischen Bornholmer Straße und Schönholz. Für die Strecken zwischen Nordbahnhof Bornholmer Straße bzw. Blankenburg sowie zwischen Blankenburg und Birkenwerder müssen sie die umgeleitete S1 nutzen. Und bei der S2 sind zwischen Karow und Bernau für 10 Tage Busse im Einsatz. Baustellenstau, Achtung, auf der A10 westlicher Berliner Ring Richtung Dreieck Havelland zwischen Großkreuz und Havelbrück 30 Minuten und in Richtung Dreieck Werder 20 Minuten zwischen Potsdam Nord und Föhm. Alle kommen bitte sicher und gesund ans Ziel. Alle Meldungen zur Straße und Schienen gibt's für euch auf rbb888.de und in unserer App. Gute Fahrt!
3: Hallo Berlin.
9: Mit Nadine Kallmach an diesem Freitagnachmittag kurz nach 4:30 The Cure heute Abend live in der Wuhlheide. Morgen Abend die Pet Shop Boys live in Berlin und die Rolling Stones haben eine neue Platte. Ja, tatsächlich die Rolling Stones. Und wer da Bass spielt auf der neuen Single, sie kommen nicht drauf. Aber ich werde es Ihnen gleich verraten nach Blondie und Teddy Swims. Und wir hören natürlich rein in die neue Single von den Rolling Stones.

B88.8 Premiere. Wuhu! Die Rolling Stones sind wieder da. Ja, Ladies and Gentlemen. Und wir haben hier die neue Single für alle Stones-Fans. Ist das wahrscheinlich heute die beste Nacht des Tages. Die Rolling Stones sind wieder da. Foreign Tones, so heißt die neue Platte, das ganze neue Album. Und wir hören

gleich rein in die neue Single. Und wir hören niemand Geringeres auf dieser neuen Single am Bass als Paul McCartney. Genau, dieser Paul McCartney, der spielt hier den Bass. Mick Jagger wollte einen Song raushauen mit direktem Sound, hat Sir Paul McCartney angefragt und der hat mal richtig abgeliefert. Innerhalb weniger Minuten hat er diesen Bass eingespielt in diesem Song. Das ist ja irre, ja. Hinterher war selbst Paul McCartney so begeistert und hat gesagt, ich kann das gar nicht glauben. Ich habe mit den Rolling Stones zusammen Musik gemacht und bin auf der neuen Platte zu hören. Also da ist ja jeder von jedem begeistert. Ist ja wirklich süß. Zwei Legenden, ein Song und den hören wir uns an. Die Rolling Stones, eine RBB 88.8 Premiere. Covered in You, neue Single der Stones.

0: RBB 88.8 mit Harry Styles hier As It Was. Hallo Berlin an diesem Freitag. Es ist der 10. Juli und das sind ziemlich überraschende Entwicklungen heute in der Berliner Politik, denn Berlins regierender Bürgermeister Kai Wegner zieht offenbar Konsequenzen aus den letzten Wochen und gibt seine Spitzenkandidatur für die Abgeordnetenhauswahl auf. Das hat er gerade in seiner kurzfristig angekündigten Pressekonferenz bekannt gegeben. Da hören wir jetzt mal Kai Wegner.
1: Meine Damen und Herren, wenn ich feststelle, dass ich mit den Themen, die entscheidend sind für die Menschen, nicht mehr durchdringe, dann muss es Konsequenzen. Denn die Stadt Berlin ist wichtiger als eine Person und die Stadt Berlin, die Berlinerinnen und Berliner sind mir wichtiger als meine Person.
0: Der CDU-Politiker, der stand ja zunehmend unter Druck und das nicht nur von der Opposition, denn auch aus den eigenen Reihen wurden die Stimmen immer lauter, die einen Rückzug forderten. Auslöser war, Sie werden sich erinnern, seit Monaten die andauernden Debatten um Wegners Angaben zum Krisenmanagement während des riesengroßen Stromausfalls im Januar hier bei uns in der Stadt, Stichwort Tennisplatz.
1: Ich sag's auch nochmal in dieser Schärfe, das war Mist und ich ärgere mich am allermeisten darüber. Denn die Kommunikation, wissen Sie, in der Sache habe ich mir gar nichts vorzuwerfen. Wir haben einen guten Job gemacht, alle Beteiligten haben einen guten Job gemacht. Wir haben die Krise anderthalb Tage vorher beendet. Aber die Kommunikation war halt Mist. Und wenn die Kommunikation eine andere gewesen wäre, dann würde ich jetzt wahrscheinlich auch nicht vor Ihnen stehen. Und das ist so. Für diesen Fehler, für diese fehlerhafte Kommunikation übernehme ich jetzt Verantwortung. Und glauben Sie es mir, mich ärgert das am meisten.
0: Ja, die große Frage ist natürlich, wer soll die CDU wenige Wochen vor der Wahl stattdessen in den Wahlkampf führen? Die Antworten darauf dürfte die Berliner Politik in den kommenden Tagen massiv beschäftigen. Sobald da natürlich Neuigkeiten im Raum stehen, erfahren Sie es bei uns. Entweder in den Nachrichten immer zur vollen Stunde oder natürlich auch in Berlin Kompakt. Unsere Berlin-Nachrichten immer zur halben Stunde. Es ist 15.53 Uhr, 7 Minuten vor 4. Schönen Freitag.
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1: Es ist 16 Uhr, ich bin Andreas Marschner, guten Tag. Wegner erklärt Rücktritt als CDU-Spitzenkandidat. 10 Wochen vor der Abgeordnetenauswahl hier in Berlin zieht der regierende Bürgermeister seine Kandidatur zurück. Das hat er am Nachmittag bei einer kurzfristig anberaumten Pressekonferenz erklärt. Wegner reagiert damit auf die wachsende Kritik an seinem Krisenmanagement während des großen Stromausfalls im Januar.
2: Ja, ich habe kommunikative Fehler gemacht. Und das war auch Mist. Und ich ärgere mich am meisten darüber. Aber meine Damen und Herren, wenn ich feststelle, dass ich mit den Themen, die entscheidend sind für die Menschen, nicht mehr durchdringe, dann muss es Konsequenzen geben. Denn die Stadt Berlin ist wichtiger als eine Person. Und die Stadt Berlin, die Berlinerinnen und Berliner sind mir wichtiger als meine Person.
1: Wer neuer Spitzenkandidat der CDU werden soll, ist noch offen. Mehrere Medien berichten aber, dass es Finanzsenator Evers sein könnte. Der Bundestag hat die umstrittene Krankenkassenreform beschlossen. Die Pläne enthalten einerseits Ausgabenbremsen und andererseits höhere Zuzahlungen, unter anderem für Medikamente. Außerdem haben die Abgeordneten für das neue Gebäudemodernisierungsgesetz gestimmt. Damit werden die Vorgaben der früheren Ampelregierung gekippt, die auf ein Verbot von klassischen Öl- und Gasheizungen hinausliefen. Für den Klimaschutz soll stattdessen mehr Grüngras oder Bioheizöl in den Heizkesseln verbrannt werden. Der Bundesrat hat ein Recht auf Reparatur beschlossen. Hersteller von Waschmaschinen, Mobiltelefonen oder E-Bikes werden damit verpflichtet, ihre Produkte zu einem angemessenen Preis wieder instand zu setzen. Außerdem müssen Geräte künftig so gebaut werden, dass sie repariert werden können. Am Vormittag hatte der Bundesrat auch dem Infrastrukturgesetz zugestimmt. Damit werden Vorschriften für Planung und Umweltfragen so geändert, dass Autobahnen oder Bahnstrecken schneller als bisher gebaut und saniert werden können. Die deutschen Autobauer verkaufen deutlich weniger Fahrzeuge. Beim VW-Konzern, zu dem auch Audi gehört, brach der Absatz im zweiten Quartal um fast 9% ein. Zuwächse in Europa und Nordamerika konnten den Einbruch um ein Drittel auf dem chinesischen Markt nicht ausgleichen. Ähnlich geht es BMW. Die Münchner verkauften zwischen April und Juni etwa 5% weniger Autos als im Vorjahreszeitraum. Und jetzt weitere Meldungen aus Berlin. Am Dreieck Funkturm in Charlottenburg hat ein wichtiger Abschnitt für den Neubau der Ringbahnbrücke begonnen. Mit einem 61 Meter hohen Spezialkran werden bis Montag Stahlträger, die mehrere hundert Tonnen schwer sind, über die S-Bahn-Gleise gehoben. Ziel ist es, sie auf die neuen Brückenpfeiler zu setzen. Dafür ist die Ringbahn unterbrochen. Bis zum frühen Montagmorgen fahren zwischen Halensee und Westend keine S-Bahnen. Die neue Ringbahnbrücke soll im Sommer 2027 fertig sein. Der wegen 15-fachen Mordes verurteilte Berliner Palliativarzt will vor den Bundesgerichtshof ziehen. Die Verteidigung habe wie angekündigt Revision gegen das Urteil des Berliner Landgerichts eingelegt. Das hat eine Gerichtssprecherin bestätigt. Der 41-jährige Mediziner war vorgestern zu lebenslanger Haft verurteilt worden. Außerdem wurde die besondere Schwere der Schuld festgestellt. Damit wäre eine Aussetzung der Reststrafe nach 15 Jahren ausgeschlossen. Der Arzt hat laut Urteil mindestens 15 schwerkranke Menschen mit einem Medikamentengemisch getötet. Mehr Nachrichten aus Berlin rund um die Uhr auf rbb24.de.
3: Regenwolken gibt's bei uns definitiv nicht. Sommer, Sonnenschein, 27 Grad im Schatten in Mitte, 28 sind es in Lichtenberg, Treptow-Köpenick, 27 Grad. Die Aussichten heute schön, wunderschöner Sonnenuntergang erwartet uns heute an diesem Freitagabend, an diesem Ferienfreitagabend. Sommerferien in der Stadt, so fühlt sich dieses Wetter an. Auch morgen Sonne, Wolken, 28 Grad und nächste Woche geht's wieder hoch Richtung 30 Grad.
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3: Hallöchen, liebe Autofahrer. 3:04. Achtung, wir starten mal mit dem Stadtverkehr Berlin. A100 natürlich Richtung Wedding zwischen Oberlandstraße, Kreuz Schöneberg 10 Minuten plus. In Richtung Treptow zwischen Dreieck Charlottenburg und Albuinstraße insgesamt 30 Minuten. 10 Minuten Stau extra auf der 115. Bitte einplanen hier statt einwärts vor Kleinmachnow zur Spanischen Allee. Weitere Staus, es ist voll in Reinickendorf Richtung Residenzstraße sowie auf der Malchower Chaussee und Märkischen Allee am Stadtrand. Im Großen und Ganzen ist der Berufsverkehr jetzt durch. Und langsam lockert sich die Situation. Bauarbeiten beim S-Bahn-Ring. Sie haben es ja beim Andreas Marschner gehört. Bis Sonntag Betriebsschluss fahren Busse zwischen Hallensee und Westend, weil große Bauarbeiten an der A100 am Dreieck Fundum. Denn hier wird die neue Ringbahnbrücke gesetzt.
1: Hallo Berlin.
3: Mit Nadine Kalmbach, was machen Moderatoren, wenn Musik läuft? Sie beobachten den Livestream, wie die neue Ringbahnbrücke gesetzt wird. Können Sie auch auf rbb24 finden Sie den Link dazu. Und Anke Michel ist unsere Reporterin vor Ort, mit der sprechen wir gleich zur neuen Ringbahnbrücke. Die ersten Teile sind dort angekommen und es sieht wirklich krass aus im Livestream. Gleich Anke Michel von vor Ort und neue Musik natürlich. Die neue Single von Alex Rowan gibt's gleich.

0: riesige Lücke mitten in der A100 gibt es seit über einem Jahr am Dreieckfunkturm. Hallo Berlin, hier ist RBB 888. Haben viele von uns schon gesehen, dieses Riesenloch, wo tatsächlich einfach die 100 einfach so abgeschnitten ist. Und jetzt gibt's heute an diesem Freitag einen ganz wichtigen Fortschritt. Die ersten Teile der neuen Ringbahnbrücke werden an diesem Wochenende eingebaut. Und dafür müssen zwei wichtige S-Bahn-Linien pausieren. Die S41 und 42 fahren nicht an diesem Wochenende zwischen Halensee und Westend. Und auf dieser Baustelle seit diesem Nachmittag ein Riesenkraftakt ist unsere Berlin-Reporterin Anke Michel mit dabei. Anke, ich hing gerade etwas im Livestream auf rbb24.de. Kann man gucken, live dabei sein. Boah, sag ich nur, boah, das ist ja ein Riesenteil. Wie weit sind die Arbeiten aktuell? Aber dieses erste riesige Stahlbrückenteil ist an seinem Platz, oder Anke?
1: Ja, und das ist echt spektakulär. Das liegt hier an Ort und Stelle. Dieses riesige Ding, das ist 320 Tonnen schwer und über 80 Meter lang. Und ich kann schon so ein bisschen was wie eine Brücke erahnen jetzt da in diesem Stahlbraun, wie es da liegt. Und da stehen auch schon Bauarbeiter drauf. Also es scheint schon recht fest auf den Brückenpfeilern zu liegen. Der riesige Kran, der hat das an die richtige Stelle gehoben. Michael Zart, der ist Sprecher von DEGIS und hier verantwortlich für dieses Projekt. Und er hat mir gesagt, wie anspruchsvoll diese Arbeiten hier sind.
2: Das sind sehr komplexe Arbeiten, weil ganz, ganz viel ineinander greifen muss. Die Teile auf der Baustelle, die mussten rechtzeitig fertig und verschweißt sein und schon genau in der richtigen Lage liegen, damit sie beim Schwenken dann in ihre richtige Endlage kommen. Der Graupenkran musste rechtzeitig angeliefert und montiert werden. Das alles in Abhängigkeit von den Sperrpausen, die wir mit der Deutschen Bahn vereinbart haben. Also da müssen schon alle Rädchen genau ineinander greifen und das ist eine komplexe Aufgabe.
1: Jetzt spulen wir mal ein bisschen weiter. Wir haben jetzt Montag früh. Schaue ich dann hier schon auf eine richtige Brücke vor mir?
2: Auf eine richtige Brücke noch nicht, aber Sie können erkennen, wie die Brücke ungefähr aussehen wird, weil die Lage ist erkennbar durch die insgesamt dann 6 eingehobenen Teile, sieht man, wie sie über die Ringbahn geht. Aber das ist das Stahltragegestell im Prinzip. Und da kommt dann die Fahrbahnplatte aus Beton drauf und darauf dann später die richtige Fahrbahn mit der Ausrüstung, mit Rückhaltesystemen. Ganz zum Schluss kommt ja noch eine Lärmschutzwand dran. Also von der richtigen Brücke sind wir noch ein Stückchen entfernt.
1: Ja, das will sich hier gleich auch unser Bundesverkehrsminister Schnieder anschauen. Der hängt gerade noch im Bundestag fest, aber er hat schon vorher gesagt, dieses Projekt zeige, worauf es jetzt in Deutschland ankomme. Schnell bauen, gut bauen und da sei natürlich diese Ringbahnbrücke, die so schnell neu gebaut worden sind, ein ganz tolles Beispiel.
0: Ja, Anke, das Ganze läuft ja noch das komplette Wochenende, die Bauarbeit, man erkennt ja, aber jetzt schon, das wird mal eine Brücke. Was passiert denn jetzt noch bis Montag auf der Baustelle? Irgendwie, für mich sieht es schon fast fertig aus.
1: Noch nicht ganz, ne? Da kommen noch 5 weitere Teile, das nächste heute Nacht. Das geht so im 12-Stunden-Rhythmus, die sind unterschiedlich schwer. Und das dauert dann eben bis Montag in der Nacht dann, also die Nacht von Sonntag auf Montag, bis die hier dann alle wirklich liegen und alle miteinander verschweißt sind und dann irgendwann diese Brücke werden können.
0: Ja, komm, alle Zuschauer am Livestream richtig auf ihre Kosten hier. So, die größte Frage ist natürlich für alle Autofahrer, die da langfahren wollen. Anke, weißt du ungefähr, ab wann kann man da als Autofahrer wieder rüberfahren?
1: Ja, das liegt ja alles im Zeitplan. Ab nächstem Sommer 2027 können wir da wieder drüber düsen und es wird auch mehr Kapazität geben. 3 Fahrspuren in jede Richtung und insgesamt 3-mal so viele Fahrzeuge können da fahren wie auf der alten Ringbahnbrücke. Also noch ein bisschen durchhalten. In einem Jahr kann man da wieder Gas geben und auch übrigens die Fußgänger, die alle darunter leiden jetzt gerade, dass der Verkehr so umgeleitet ist, die werden auch wieder durchatmen können, wenn sie die ganzen Autos in den kleinen Anwohnerstraßen los sind.
0: Ja, das klingt sehr gut. Anke Michel ist direkt dort, wo diese riesige Lücke über ein Jahr war an der A100 am Dreieckfunkturm, denn die neue Ringbahnbrücke, die wird gesetzt. An diesem Wochenende, wir drücken die Daumen, danke Anke, dass am Montag oder bis Montag alles planmäßig läuft und die S-Bahn wieder ihre Runden komplett drehen können. Danke für alle Infos an Anke Michel, unsere Berlin-Reporterin, direkt vor Ort an der Baustelle. Den Livestream, den gibt es, ja, da habe ich auch schon reingelugt, auf rbb24.de gibt es den Link dazu. Jetzt neue Musik, das ist die neue Single von Alex Warren, Passenger.

0: Liebe 888-Mitarbeiter, Edge spricht Ihren RBB-Sicherheitsbeauftragten Herrn Mangold. Um zukunftsfähig sicher zu bleiben, brauchen wir im Sender angeblich eine sogenannte... Entschuldigung, Currywurst. Bin wieder da. Eine sogenannte 2-Faktor-OTC. Eine 2... Wir brauchen das. Damit klar ist, dass das sich bei Sie auch um Sie handelt. Ich hatte mir jetzt aber zumindest ein kurzes Thema ausgedacht. Passen Sie auf. Immer, wenn ich Sie grüße mit Tag hoch, dann grüßen Sie mich zurück mit einem recht herzlichen. Wenn ich dabei sage Tag hoch und Sie sagen irgendwas anderes, erfolgt der Zugriff.
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Britney Spears auf RBB 88.8. Hallo Berlin um 16.23 Uhr. Wer von uns allen kennt die 72-Stunden-Regel im Urlaub? Schon mal davon was gehört? Ja, klingt erstmal wie ein Sonderangebot. Achtung, Achtung, greifen Sie zu. Die 72-Stunden-Regel. Ist es aber gar nicht, denn das ist die Idee. 72 Stunden, die ersten drei Urlaubstage, braucht unser Körper, um runterzufahren. Das bedeutet, wenn ihr auf dem Weg in den Urlaub seid, ja, jetzt vielleicht in den ersten Sommerferientagen, ruhig, nicht gleich losrennen, kein Sightseeing-Marathon, bitte keine Checklisten, 25 Sehenswürdigkeiten oder gleich mit so einem Bus Touren machen. Nein, der Kopf, der arbeitet noch. Ja, man muss erstmal runter von diesen, wir haben so viele Termine, wir haben so viele Mails, so viele To-Do-Listen. Einfach nur die ersten drei Tage, wenn es geht irgendwie im Urlaub, ausschlafen, spazieren gehen, treiben lassen und nur Gedanken machen über dieses, was essen wir denn heute eigentlich? Ja? Die wichtigste Frage im Urlaub, finde ich, ja. Wobei, mit zwei kleinen Kindern, ich weiß nicht, ob das bei mir funktioniert. Ja, diese 72-Stunden-Regel im Urlaub, ich sag mal so, wir Eltern, oder? Geht gar nicht. Irgendwie versuchen wir, verlorene Kuscheltiere wiederzufinden. Es müssen die Kids mit Sonnencreme eingeschmiert werden, ja. Oder auch immer, ich hab Hunger! Mami, ich möchte was essen, ja. Funktioniert dann nur so halb, diese 72-Stunden-Regel. Aber man kann es ja mal versuchen. Also von Where is my Kuscheltier hin zu Where is my Husband wünschen wir euch allen wunderbare Sommerferien, wenn ihr unterwegs seid in diesem Sommer 2026. Aber jetzt erstmal mit Ray.

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3: Kurz nach 5:30 ist Andreas Marschner.
4: Guten Tag. Wegner erklärt Rücktritt als CDU-Spitzenkandidat. 2,5 Monate vor der Abgeordnetenhauswahl hat der regierende Bürgermeister seine Kandidatur zurückgezogen. Er reagiert damit auf die Kritik an seinem Krisenmanagement während des großen Stromausfalls im Januar. Aus unserer Redaktion für Landespolitik, Angela Ulrich.
5: Die Kritik entzündete sich vor allem an falschen Angaben Wegners zu seiner Kommunikation während des Stromausfalls im Berliner Südwesten. Wegner räumte kommunikative Fehler ein und sagte wörtlich, das war auch Mist. Dies überlagere im Wahlkampf aber die wichtigen Themen, deshalb ziehe er seine Konsequenzen. Am Abend werden die Berliner CDU-Kreisvorsitzenden zusammenkommen. Sie beraten über eine neue Spitzenkandidatur. Regierender Bürgermeister will Wegner bis zur Wahl am 20. September aber bleiben.
4: Das RBB-Fernsehen sendet um 20.15 Uhr ein RBB24-Spezial zum Rückzug von Wegner. Meilenstein für die Ringbahnbrücke. Seit heute werden die Brückenteile mit einem riesigen Kran über die Gleise auf die Betonpfeiler gesetzt. Unsere RBB 888-Reporterin Anke Michel ist vor Ort.
6: Das erste rostbraune Stahlteil hängt an dem riesigen gelben Kran direkt über den Bahngleisen. Es ist schon in der richtigen Position und wird in den nächsten Stunden millimetergenau auf der Hilfskonstruktion aufgebracht. Dieses vormontierte Brückenteil ist 82 Meter lang und wiegt 320 Tonnen. Es ist das erste von insgesamt 6 Stahlbauteilen für die Ringbahnbrücke. Heute Nacht wird der Kran dann das nächste Bauteil über die Gleise einheben. Am Wochenende folgen die restlichen 4. Montag früh wird man das Brückenkonstrukt gut erkennen können.
4: Bundestag hat Krankenkassenreform beschlossen. Praxen, Apotheken und die Pharmabranche sollen weniger Geld ausgeben. Auf Versicherte kommen mit der Reform höhere Zuzahlungen zu. Die Kassenärztliche Vereinigung Berlin hatte im Vorfeld Bedenken geäußert. Ihr Vorstandsvorsitzender Ruppert kritisierte die Reform im RBB 24 Inforadio als unsozial.
7: Die krank sind, die vor allem chronisch krank sind, aber auch die eine Prävention benötigen, also auch Präventionsleistungen, Impfungen werden ja in Zukunft wieder eingedeckelt. Das heißt, auch da wird nicht jede Leistung bezahlt in Zukunft. All das wird sich als Nachteil für viele, viele Menschen erweisen, aber man hat natürlich die Mehrheit der Bevölkerung im Rücken, nämlich dass die gesund sind. Und das halte ich für nicht sozial.
4: Das Gesetz kommt als nächstes in den Bundesrat. Es ist zwar nicht zustimmungspflichtig, die Länder können die Reform aber verzögern. Palliativarzt geht in Revision. Der wegen 15-fachen Mordes verurteilte Berliner will vor den Bundesgerichtshof ziehen. Das hat eine Sprecherin des Landgerichts bestätigt. Der Mediziner war vorgestern zu lebenslanger Haft verurteilt worden. Außerdem wurde die besondere Schwere der Schuld festgestellt. Damit wäre eine vorzeitige Entlassung nach 15 Jahren ausgeschlossen. Der Arzt soll 15 schwerkranken Menschen einen Medikamentenmix verabreicht haben, der die Atmung gelähmt und schließlich zum Tod geführt hat. The Cure in der Parkbühne Wuhlheide. Die britische Band wird an diesem Wochenende für insgesamt über 50.000 Fans spielen. Da mehr dazu von Heiner Knapp aus unserer Musikredaktion.
8: Die Nachfrage war riesig und deshalb sind alle 3 Konzerte von The Cure auch restlos ausverkauft. Nicht nur, weil ihre Songs generationsübergreifend funktionieren, sondern weil auch gerade junge Menschen das 80er Gothic-Image der Band attraktiv findet. Ihre Auftritte an 3 aufeinanderfolgenden Tagen in der Wuhlheide zählen zu den herausragenden Live-Ereignissen dieses Jahres. Achtung, die Show heute beginnt bereits um 18.15 Uhr.
9: Na, Friday, I'm in love, sage ich dazu nur. Ne? The Cure live in der Wuhlheide und das bei perfektem Wetter. Guck mal, nach Treptow-Köpenick, 27 Grad im Schatten, wow, 28 noch. In Mitte 29 in Friedrichshain-Kreuzberg. Und dieser Tag wird mit einem fantastischen Sonnenuntergang enden, auch über der Wuhlheide mit The Cure live. Morgen die Pet Shop Boys live in Berlin, wow. Aber auch morgen Sonne, Wolken, 28 Grad, Regenwolken sind erstmal gar nicht mehr in Sicht. Nächste Woche fantastische Sommerferientemperaturen über 30 Grad.
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9: Hallöchen, liebe Autofahrer. Staus, stockender Verkehr. Wir fangen mal an mit dem Stadtring. Hier bitte ein bisschen mit Wartezeit rechnen. 10 bis 15 Minuten plus A100. Zwischen Oberlandstraße, Schmargendorf in beiden Richtungen. Extra 10 Minuten on top auf der 115. Statt einwärts vor Kleinmachnow zur Spanischen Allee. Ansonsten ist der große Berufsverkehr im Großen und Ganzen durch. Es gibt noch einen ganz wichtigen Hinweis zur S-Bahn. Heute ab 22 Uhr bis Mitte August kommt es auf mehreren Linien zu Einschränkungen. Unter anderem fahren Busse zwischen Bornholmer Straße und Schönholz. Für die Strecke zwischen Nordbahnhof und Bornholmer Straße, zwischen Blankenburg sowie Blankenburg und Birkenwerder müssen sie die umgeleitete S1 nutzen. Darüber hinaus bei der S2 zwischen Karow und Bernau für 10 Tage sind Busse im Einsatz. Also ordentlich was los. Wir hoppen nochmal kurz rüber auf die A10, den westlichen Berliner Ring in Richtung Dreieck Havelland. Hier zwischen Großkreuz und Havelbrücke sind 20 Minuten Stau angesagt. In Richtung Dreieck Werder zwischen Potsdam-Nord und Föhm 30 Minuten Stau. Südlicher Berliner Ring A10 Richtung Dreieck Spreeau zwischen Schönefelder Kreuz und Königs Wusterhausen 10 Minuten Stau. Hier gab es ganz frisch einen Unfall. Kommen wir bitte alle gut und sicher ans Ziel. Es ist 16.36 Uhr und alle Meldungen zu Straße und Schienen gibt es auf rbb888.de und in unserer App.
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9: Mit Nadine Kallenbach an diesem Freitag. Es ist der 10. Juli und wir kümmern uns auch um ein Ex-Mitglied von One Direction, den bekanntesten, talentiertesten Solokünstler von dieser Boyband. Warner ist natürlich Harry Styles, unangefochten. Dicht gefolgt aber von Emir Sain Malik, auch ein sehr talentierter, erfolgreicher, ehemaliger One Direction Boy. Hat eine Single gemacht 2017 zusammen mit Sia und die hören wir uns jetzt mal an. Dust to Dawn hier auf RBB 888.

0: Humberstone. Wenn ich mir einen neuen Namen aussuchen und geben könnte, würde ich mir diesen geben. Unglaublich süß. Holly Humberstone klingt wie eine Überraschungseifigur, oder? Ja, hier ist RBB 88.8 am Freitagnachmittag in Hallo Berlin. Und mit Hallo Berlin geht's gleich weiter ab 17.30 Uhr in Guten Abend Berlin mit Ingo Hoppe. Und wer von euch vielleicht auch ein Hobby zum Beruf gemacht hat, oh, das ist natürlich ein absolutes Träumchen, wenn sich Arbeit nicht wie Arbeit anfühlt. Bei Tim Florian Horn ist das genauso. Mit 9 Jahren hat er durchs Fernrohr in den Nachthimmel geschaut. Mit 14 die ersten Vorträge übers Weltall gehalten. Und heute ist er Direktor des Zeiss Großplanetariums hier bei uns in Berlin und beschäftigt sich beruflich mit den Sternen. Das ist ganz toll. Und mein Kollege Ingo Hoppe spricht heute mit ihm über diese Faszination des Alls und darüber, warum uns der Blick nach oben in diesen Sternenhimmel einfach immer so fasziniert und in den Bann zieht. Ingo, glaubst du an Leben auf anderen Planeten?
1: Ja, unbedingt.
0: Ja?
1: Also ich glaube jetzt nicht, Männchen. Dass wir die... Nee, ich glaube auch, das glaube ich unbedingt. Die könnten ja auch aussehen wie Spinnen. Ja. Oder vielleicht einfach nur wie Striche oder so. Vielleicht finden oder sie haben 5 Arme. Ich habe keine Ahnung. Aber dass wir jetzt in dieser unglaublichen Weite, die wir alle nachts sehen können, dass wir jetzt die Einzigen sind...
0: Wäre schon eine ziemliche Arroganz,
1: das,
0: ne?
1: Das glaube ich auch schon, dass es andere gibt. Ich habe eine Gegenfrage. Hättest du Lust, irgendwo dahin zu fliegen? Denn wir sind ja näher dran. Also nicht zuletzt durch Elon Musk und sein Mars-Projekt. Ich finde, wir unterscheiden uns so. Der Gast von heute würde bestimmt mitfliegen.
0: Oh,
1: ich hätte keine Lust zum Mars. Wie ist es mit dir?
0: Nee, ich habe irgendwann, wenn die Bilder sind faszinierend, wenn man die sieht, ne? Wenn so die Astronauten runterschauen auf die Erde, finde ich ganz toll. Aber ich hätte schon Panik, dass ich es nicht zurückschaffe. Ja. Also du bist so weit weg, das geht nicht irgendwie schnell zurück, ne? Also Faszination.
1: Das wollen wir alles mit dem Gast besprechen. Wow. Was ist seine Faszination? Warum sitzt er noch nicht in der Rakete? Was bringt er auch den Jugendlichen da eigentlich bei? Und was ist so die Faszination?
0: Warum sitzt er noch nicht in der Rakete? Und wann sitzt er in der Rakete, ja? Und ob? Also das Gespräch über Weltall, Erde und Menschen und die Faszination Weltraum. Und gibt es da eigentlich Leben da oben? Vielleicht hat er ja schon mal was entdeckt. Mit Tim Florian Horn vom Zeiss Großplanetarium heute ab 18 Uhr bei uns auf RBB 88.8 und Ingo Hoppe. Na dann, schöne Sendung. Hier sind die Fine Young Cannibals. She Drives Me Crazy auf RBB 88.8. Kurz vor 5.

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Hallo Berlin. Und er siegt und siegt und siegt. Alexander Zverev ist derzeit kaum zu stoppen. Und durch seinen 13. Sieg in einem Grand Slam-Match in der Serie steht der Hamburger jetzt im Finale von Wimbledon. Das ist natürlich gleich eines unserer großen Themen in den Nachrichten. Gleich in 7 Minuten hier auf RBB 88.8.

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1: Es ist 17 Uhr, ich bin Andreas Marschner, guten Tag. 10 Wochen vor der Abgeordnetenhauswahl hat der regierende Bürgermeister Wegner seinen Rücktritt als CDU-Spitzenkandidat erklärt. Der CDU-Politiker reagiert damit auf die wachsende Kritik an seinem Krisenmanagement während des großen Stromausfalls im Januar. Die Stadt Berlin sei wichtiger als seine Person, sagte Wegner. Die Kritik bezog sich vor allem auf falsche Angaben Wegners zu seiner Kommunikation während des Stromausfalls im Berliner Südwesten. Wegner räumte kommunikative Fehler ein und sagte wörtlich, das war auch Mist. Dieses Thema überlagere im Wahlkampf aber die wichtigen Themen, deshalb ziehe er seine Konsequenzen. Neuer CDU-Spitzenkandidat soll laut mehrerer Medien Finanzsenator Evers werden. Das RBB-Fernsehen sendet heute um 20.15 Uhr ein RBB24-Spezial zum angekündigten Rückzug von Wegner. Bundestag und Bundesrat haben das neue Heizungsgesetz gebilligt. Damit wird der Einbau von neuen Öl- und Gasheizungen weiter erlaubt. Sie müssen aber schrittweise immer mehr mit klimaneutralen Brennstoffen betrieben werden. Kritik kam unter anderem von Umweltschutzorganisationen. Fridays for Future hat heute bundesweit auf mehreren Demonstrationen die Entlassung von Wirtschaftsministerin Reiche gefordert. Vor dem Heizkraftwerk Charlottenburg versammelten sich rund 200 Demonstranten. Sie forderten eine vollständige Versorgung Berlins mit erneuerbarer Energie. Davor hatte der Bundestag die Krankenkassenreform beschlossen. Ziel ist es, eine Erhöhung der Versichertenbeiträge zu vermeiden. Dafür müssen Patienten schon bald bis zu 15 Euro für Medikamente zuzahlen. Die Krankenkassen übernehmen für homöopathische Leistungen keine Kosten mehr. Und die kostenlose Mitversicherung von Ehegatten gibt es nur noch in Ausnahmefällen. Der Bundesrat hat ein Recht auf Reparatur beschlossen. Hersteller von Waschmaschinen, Mobiltelefonen oder E-Bikes werden damit verpflichtet, ihre Produkte zu einem angemessenen Preis wieder instand zu setzen. Außerdem müssen Geräte künftig so gebaut werden, dass sie repariert werden können. Am Vormittag hatte der Bundesrat auch dem Infrastrukturgesetz zugestimmt. Damit werden Vorschriften für Planung und Umweltfragen so geändert, dass Autobahnen oder Bahnstrecken schneller als bisher gebaut und saniert werden können. Und jetzt weitere Meldungen aus Berlin. Am Dreieck-Funkturm hat ein entscheidender Abschnitt für den Neubau der Ringbahnbrücke begonnen. Mit einem 61 Meter hohen Spezialkran werden Stahlträger, die mehrere hundert Tonnen schwer sind, über die S-Bahn-Gleise gehoben. Anschließend werden sie auf die neuen Brückenpfeiler gesetzt. Dafür ist die Ringbahn seit dem Mittag unterbrochen. Bis Montagmorgen fahren zwischen Hallensee und Westend keine S-Bahnen. Die neue Ringbahnbrücke soll im Sommer 2027 fertig sein. Zum Tennis. Alexander Zverev kann sich zum ersten deutschen Wimbledon-Sieger im Männereinzel seit Michael Stich 1991 küren. Der Tennisstar bestand seine Halbfinalherausforderung in London gegen den am Ende deutlich unterlegenen britischen Außenseiter Arthur Ferry souverän mit einem 7:6, 6:2 und 6:4 Erfolg. Zverev zieht damit zum ersten Mal ins Endspiel des berühmten Rasenklassikers ein. 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
2: Sonne, Wolken am ersten Ferienfreitag. Im Moment bei 28 Grad im Schatten in Mitte. Auch 28 in Friedrichshain-Kreuzberg. Lieben, Groß- und Treptow-Köpenick, hier sind 27. Die Aussichten, so bleibt's. Wir gehen in die Nacht. Hier bleibt es auch trocken. Ja, locker bewölkt. 15 bis 12 Grad. Morgen am Sonnabend sonniger Beginn. Im Tagesverlauf Sonnenschein. Lockere Quellwolken bei 28 Grad. Nächste Woche wird's wieder heiß bis zu 30.
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2: Hallöchen, liebe Autofahrer. Staustockender Verkehr, Stadtring A100 Richtung Treptow. Zwischen Schmargendorf, Dreieck, Neukölln, 20 Minuten plus. Richtung Wedding, hier dauert es auch etwas länger mit 10 Minuten plus. Ansonsten hat sich die Lage auf den Berliner Straßen weitgehend normalisiert. Rechnen Sie hier zwischen Oberlandstraße und Schmargendorf auf der A100 noch bis 15 Minuten Stau. Hier bei der Berliner S-Bahn beim Ring. Bis Sonntag Betriebsschluss fahren Busse zwischen Hallensee und Westend und heute ab 20. 22 Uhr durchgeht. Bis Mitte August kommt es auf mehreren S-Bahn-Linien zu Einschränkungen. Unter anderem fahren Busse zwischen Bornholmer Straße, Schönholz, für die Strecke zwischen Nordbahnhof Bornholmer Straße, zwischen Blankenburg sowie Blankenburg und Birkenwerder muss man die S1 nutzen. Und es geht noch mal ganz kurz auf den Berliner Ring. Im Westen, hier in Richtung Dreieck-Werder, zwischen Potsdam-Nord und Vöben, 20 Minuten plus. Nördliche A10 Richtung Dreieck-Barnim, zwischen dem Dreieck-Pankow und Barnim, 10 Minuten plus. Kommt bitte alle gut und sicher ans Ziel. Alle Meldungen zu Straße und Schienen gibt's auf rbb88.8 und in unserer App.
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2: Mit Nadine Kallenbach an diesem Freitagnachmittag, erster Ferienfreitag. Es ist der 10. Juli. Was macht man bei 28 Grad in den Ferien in Berlin? Klar, man rennt ins nächste Freibad oder in den nächsten Badesee. Gern gesehen ist auch vom Beckenrand die Königsdisziplin. Arschbombe. Ja, heißt so. Aber muss man ja leider jetzt im Radio sagen. Arsch darf man eigentlich nicht sagen, aber Arschbombe darf man sagen. Und wie trainieren die Kolleginnen und Kollegen die Arschbomben, damit es nicht ganz so doll wehtut? Oh Gott, sie werden schreien. Als ich es gehört habe, ich habe sehr laut gelacht. Mal gucken, ja, ob alle gleich laut mitlachen. Gibt's. Reden wir gleich drüber, über die Arschbomben-Königsdisziplin vom Beckenrand in den Sommerferien. Amy Winehouse und Kygo gibt's jetzt erstmal.

0: Wort Sommerferien in einem Sound beschreiben müsste, würde ich den hier wählen. Der Sprung ins Wasser mit dem nackten Hintern oder so ein bisschen arschbombenmäßig, oder? Ab ins Freibad, ab in den nächsten Badesee, Sommerferien in der Stadt. Und pünktlich dazu gibt's bestes Freibadwetter, 28 Grad, auch die ganze nächste Woche super Sommerferienwetter. Und wenn die Temperaturen steigen, dauert's nicht lange, bis sie wieder auftaucht, die Königsdisziplin vom Beckenrand, die Arschbombe. Und damit ihr bestens vorbereitet seid, haben die Fritz-Kollegen heute mit Henning gesprochen. Und Henning, er ist tatsächlich seit 22 amtierender Arschbomben-Champion beim Zum Glück Berliner Contest und hat uns verraten, worauf es denn ankommt bei der perfekten Arschbombe.
1: Für den perfekten Klatscher braucht man eine Kombination aus Technik und Timing, würde ich sagen.
0: Okay.
1: Also stark abspringen und dann im richtigen Moment kurz vorm Wasserkontakt öffnen. Und das macht dann wahrscheinlich den Unterschied zwischen einem netten Spritzer und einer legendären Arschbombe.
0: Die legendäre Arschbombe. Na dann, üben gehört natürlich dazu. Und laut Henning lassen sich Bewegungsabläufe sogar gut im Bällebad trainieren. Okay. Sieht zwar ein bisschen anders aus als im Wasser, aber hilft dafür, ein gutes Gefühl für den Sprung zu bekommen. Und wer jetzt denkt, Profis würden einfach aus dem Bett steigen und loslegen, liegt falsch. Manche bereiten sich sogar mit einer ziemlich, naja, ungewöhnlichen Methode vor.
1: Es gibt Gerüchte, dass manche Profis sich in der Wettkampfvorbereitung regelmäßig den Hintern versohlen lassen, um eine Schmerztoleranz aufzubauen. Mental gilt, nicht zu lange nachdenken, Augen zu und durchziehen. Besten Arschbomben entstehen meistens aus einer Mischung aus Entschlossenheit, Spaß und einer kleinen Portion Mut.
0: Wenn er mal wieder frech war, aber Arschbombentraining hier zu Hause. Und ganz ehrlich, der vielleicht schönste Tipp, der kommt am Ende. Da geht es gar nicht darum, perfekt zu springen, sondern darum, den Mut zum Sprung zu haben und vor allen Dingen Spaß dabei zu haben. Und bevor sich jetzt hier alle denken, direkt vom Beckenrand reinzustürzen, Henning, stopp, hat noch einen ganz wichtigen Hinweis.
1: Zu viel Nachdenken ist immer schlecht.
0: Ja.
1: Eine Arschbombe, die lebt von Entschlossenheit, also do or die. Außerdem sollte man natürlich immer auf ausreichende Wassertiefe achten und genügend Abstand zu anderen Personen halten.
0: Okay, do or die, sagt da der Henning, der Arschbomben-Champion. Ja, wirklich. Der nächste Freibadtag, der steht ganz klar, würde ich sagen. Besser gesagt, die nächsten Wochen stehen klar im Zeichen der Arschbombe. Also viel Spaß im Wasser und möge eure Fontäne möglichst

0: Die 80er mit Duran Duran und die White Boys hier auf RBB 88.8. Hallo Berlin und wir sagen Hallo Janine zum Lieblingsthema von uns allen im Sommer. Egal ob eisgekühlt oder mit Feder, die Wassermelone.
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2: Ich denke, es ist Zeit, eine Liebeserklärung an die Wassermelone auszusprechen. Wenn ich in eine Wassermelone beiße, kommen sofort wieder alle Erinnerungen an früher wieder hoch. Wie ich als Kind an einem heißen Sommertag über dem Waschbecken in von Mutti geschnittene Wassermelonenscheiben biss. Ich glaube, das nennt man Glück. Und während die meisten Dinge im Laufe der Jahrzehnte einfach nur blöder geworden sind, haben Wassermelonen eine absolut positive Entwicklung genommen. Früher musste man nämlich noch alle 2 Sekunden einen Haufen Kerne ausspucken, die man vorher im Mund geschickt vom Fruchtfleisch getrennt hat. Nur die ganz merkwürdigen Zeitgenossen haben die Dinger einfach geschluckt. Heute gibt's diese Retro-Melonen zwar auch noch, aber die Melonenmacher haben reagiert und uns Melonen ohne Kerne geschenkt. Der Biss in eine Wassermelone ist, als würde man direkt in den Sommer beißen. In einen Sommer, in dem man, bis es dunkel wurde, draußen mit seinen Freunden gespielt hat und mit Panthenol auf dem Rücken einen Sonnenbrand auskuriert hat.
3: Autsch.
2: Nur einmal hat mir die Wassermelone Ärger gemacht. Als meine Tochter 3 war, da kam sie in die Küche, hat das runde Ding gesehen und gerufen:
4: Oh, neuer Ball?
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0: halb sechs in Berlin. Hier ist das Berlin-Wetter. Warm ist es, 26 Grad in Moabit, 26 auch in Blankenburg. Es bleibt trocken. Morgen noch etwas wärmer, 28 maximal.
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0: Auf dem Stadtring staute sich immer mal wieder zwischen der Oberlandstraße und Schmargendorf in beiden Richtungen jeweils 10 bis 15 Minuten Zeitverlust. Ansonsten rollt es aber gerade ganz gut. 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
0: Ich bin in Gorpe und ja, seit wenigen Stunden wissen wir, Kai Wegener wird nicht mehr für seine Partei als Spitzenkandidat zur Verfügung stehen. Er hat heute verzichtet. Durchaus ein bisschen emotional.
2: Die Kommunikation war Mist. Und wenn die Kommunikation eine andere gewesen wäre, dann würde ich jetzt wahrscheinlich auch nicht vor Ihnen stehen. Und das ist so. Für diesen Fehler, für diese fehlerhafte Kommunikation übernehme ich jetzt Verantwortung. Und glauben Sie es mir, mich ärgert das am meisten.
0: Tja, damit ist klar, Kai Wegener wird es nicht mehr machen. Aber stellt sich die Frage, wer denn dann? Denn die Wahl ist ja nun schon im September. Ist das ein Befreiungsschlag oder eine große Belastung? Wer könnte es machen? Das ist gleich alles

0: Hier ist RBB 888, es ist 5:45. Die Berliner CDU steht jetzt vor einem politischen Neuanfang, denn der regierende Bürgermeister Kai Wegner verzichtet auf die Spitzenkandidatur für die CDU im September. Heute Nachmittag hat er das kurzfristig erklärt, er bleibt aber im Amt. Nur seine Partei braucht jetzt einen neuen. Darüber rede ich mit Jan Menzel aus unserer Redaktion Landespolitik. Hallo Jan.
1: Hallo.
0: Dann schätz mal ein bitte, was heißt der Rückzug für die Berliner CDU? Eher Befreiungsschlag im laufenden Wahlkampf oder Bürde, weil es so spät kommt?
1: Ich glaube, es ist eine Operation am offenen Herzen. Und wie das ausgeht, das kann man nicht wirklich sagen, weil es dafür gar keine Fälle gibt, wo es das schon jemals gab, so kurz vor einer Wahl nochmal das Pferd zu wechseln. Aber die Lage war nun auch so, dass sich, glaube ich, alle an ihren 5 Fingern abzählen konnten. Es wird nicht mehr besser mit einem regierenden Bürgermeister Kai Wegner, der in Umfragen so abgeschmiert ist, und jetzt haben sie praktisch in der CDU die Reißleine gezogen.
0: Wer soll es machen? Felor Badenberg, Justizsenatorin, haben wir schon gehört, oder der Finanzsenator aufgrund seiner Funktion nie so richtig beliebt. Wer wird die CDU in die Wahl führen? Was glaubst du?
1: Also die Bild-Zeitung hat sich ja schon für Felor Badenberg ausgesprochen. Ob das unbedingt hilft, weiß ich nicht. Wir hören eher, dass sehr viele Kreischefs dafür sind, dass Stefan Evers derjenige sein soll, der nun das Ruder rumreißt. Er könnte neuer Spitzenkandidat werden, wenn alle Kreischefs heute Abend bei der Runde, die angesetzt ist, ihn dazu bringen, Ja zu sagen. Wird ein bisschen was an Verhandlungen erfordern, glaube ich. Aber Evers ist zumindest einer, der schon mal bewiesen hat, dass er Wahlkämpfe gut und erfolgreich organisieren kann.
0: Kai Wegner bleibt amtierender regierender Bürgermeister. Gut, es wird nicht mehr für sehr lange sein. Insgesamt, seine Autorität ist natürlich geschwächt. Was heißt das jetzt sowohl innerhalb der CDU als auch für die schwarz-rote Koalition, fürs Regieren?
1: Also innerhalb der CDU sind seine Tage soweit gezählt, das kann man sagen. Er wird auch als Landeschef nicht nochmal kandidieren, hat er schon erklärt. Er will Abgeordneter weiter bleiben, hat auch ausgeschlossen, in einer Konstellation, wie die auch immer die aussehen könnte, Senator zu werden. Also das ist vollkommen klar. Ja, und in der Koalition ist es so, dass, glaube ich, weder die SPD noch die CDU ein Interesse daran hat, jetzt nochmal großartig eine Neuwahl anzustrengen, jemand anders zum regierenden Bürgermeister zu machen. Gerade die SPD kann ja kein Interesse daran haben, Stefan Evers, so denn er es würde, jetzt nochmal einen Startvorteil zu verschaffen. Insoweit ist da, glaube ich, eher die Losung, dass man jetzt so kurz vor einer Wahl alles beim Alten lässt und Wegner dann, zumal ja auf den letzten Metern auch gar nicht mehr so viel Regierungsarbeit ansteht, alle wissen ja, jetzt kommen die Ferien, dann der Wahlkampf, Wegner dann bis dahin im Amt zu belassen und dann kommt irgendwann ein Nachfolger, eine Nachfolgerin.
0: Jan Menzel aus unserer Redaktion Landespolitik. Passender Song auf RBB 888, die 90er mit Aqua. Turn back time, dreh die Zeit zurück. Ich glaube, das würde sich der Regierende jetzt auch wünschen. Ne? Kennen wir vermutlich alle Situationen, bei denen wir denken, hätten wir anders besser machen können. Schönen Nachmittag.

0: Hier ist RBB 888, 20 vor 6. Wir gucken auf die Bundespolitik. Die amtierende Koalition sagt, wir sind die, die es anpacken. Ja, ist ein Thema, das schwierig ist. Gesundheitsreform, Krankenkassenreform in Deutschland. Angefasst hat es Schwarz-Rot und sie haben die Reform beschlossen. Die Zuständigen sagen, notwendiger Schritt, um die Finanzen der gesetzlichen Kassen zu stabilisieren. Die Kritiker erklären, nee, das wird alles viel teurer und es wird schlecht für Ärzte, Kliniken und Apotheken. Was stimmt nun? Wir wollen ein bisschen einordnen. Unser Korrespondent im ARD-Hauptstadtstudio ist Chris Berdrow. Grüß dich, Chris.
1: Hallo.
0: Was sind denn die wichtigsten Änderungen dieser Krankenkassenreform? Die gesetzlichen Versicherten wollen natürlich vor allem wissen, was heißt das auch für ihre Kosten?
1: Ja, also das Wichtigste aus Sicht der Versicherten ist wohl, für viele wird vieles wirklich spürbar teurer. Das geht zum Beispiel los mit den Zuzahlungen für Medikamente. Seit mehr als 20 Jahren galt, das darf nicht teurer sein als 10 Euro pro Packung. Die Grenze wird jetzt angehoben auf 15 Euro. Auch beim Zahnersatz und im Krankenhaus kommen höhere Zuzahlungen auf die Versicherten zu. Und die Kassen zahlen keine homöopathischen Leistungen mehr. Das Screening gegen Hautkrebs alle 2 Jahre anlasslos, in der Vergangenheit wurde es übernommen. Das wird in Zukunft auch nicht mehr so sein. Und wer sehr gut verdient, der zahlt in Zukunft höhere Beiträge. Der bisherige Deckel dafür, die sogenannte Beitragsbemessungsgrenze, die wird angehoben. Und es gibt auch Einschränkungen bei der kostenlosen Mitversicherung von Ehe- und Lebenspartnern.
0: Du hast es gesagt, dann wird vieles teurer. Die Bundesregierung spricht dennoch von einer notwendigen Stabilisierung der Finanzen. Wie schätzt du das ein? Reicht dieses Sparpaket, damit dann erstmal keine weiteren Beitragserhöhungen drohen, oder geht das Ganze weiter nach oben?
1: Das kommt stark drauf an, wen man fragt. Also die Bundesgesundheitsministerin Nina Wagen, die sagt, alles ist gut durchgerechnet und das Paket, das heute beschlossen worden ist, das wird ausreichen, um die Defizite der Krankenkassen auszugleichen und die Löcher zu stopfen. Immerhin von mehr als 19 Milliarden Euro ist da allein im nächsten Jahr die Rede. Die Opposition im Bundestag, die hat heute klargemacht, wir sehen das anders. Wir rechnen damit, dass eben dieses Paket nicht ausreichen wird. Und es gibt ja auch noch umfassende Kritik an vielen einzelnen Punkten, die in diesem Paket drin stecken.
0: Ja, lass uns das noch vertiefen, Chris. Also die Opposition unzufrieden, hast du schon gesagt. Es gibt die Länder und Verbände, die auch unzufrieden sind. Welche Kritikpunkte aus deiner Sicht wiegen am schwersten?
1: Also eine Kritik der Länder zum Beispiel, um damit vielleicht mal anzufangen, die hat sich darauf kapriziert, dass die Bundesländer gesagt haben, die Regierungskoalition lässt uns hier im Regen stehen in Bezug auf unsere Krankenhäuser. Da ist die Sorge groß. Häufig sind die ja in kommunaler Hand. Viele sind schon am Rande der Pleite. Und wenn das Paket so durchgeht und wenn da nicht nachgebessert wird, dann werden manche Kliniken einfach schließen müssen und der Bund ist in dem Punkt auch nochmal auf die Bundesländer zugegangen. Es ist die Rede von 550 Millionen Euro zusätzlich an die Länder für die Kliniken. Und das hat dann am Ende des Tages wohl auch mit dazu geführt, dass die Länder das Gesetz im Bundesrat eben haben passieren lassen. Und von Seiten der Opposition kommen noch zahlreiche weitere Kritikpunkte. Sie sagen, das ist unausgewogen. Der Pharmaindustrie sei übergebühren entgegengekommen worden zum Beispiel. Da hat es ja tatsächlich noch Nachbesserungen gegeben, um eben zu verhindern, dass die Pharmaunternehmen ihre Drohung wahrmachen und auf Investitionen in Deutschland verzichten, um nur ein Beispiel zu nennen.
0: Soweit die Information aus unserem ARD-Hauptstadtstudio. Hier ist RBB 888. Es ist 16 vor 6. Und

0: mit BD Idol 13 vor 6, hier ist RBB 88.8. Es gibt ja viele Witze über das Bauen bei uns in Berlin, aber jetzt gibt's was Positives. Es geht nämlich wirklich voran. Das geht auch bei Berliner Baustellen. Ist erst knapp ein Jahr her, dass die Ringbahnbrücke der A100 gesperrt wurde. Die war ja akut einsturzgefährdet. Und inzwischen steht schon beinahe eine neue Brücke. Mit einem 60 Meter hohen Kran haben die Bauarbeiter heute angefangen, Stahlteile auf die bereits stehenden Betonpfeiler zu heben. Deshalb ist erstmal die Ringbahn unterbrochen am Wochenende. Unsere Berlin-Reporterin Anke Michel war heute auf der Baustelle und Anke, durchaus ein bisschen beeindruckt.
1: Dieses Bauteil alleine ist schon spektakulär. Das ist unglaubliche 82 Meter lang, besteht aus wetterfestem Stahl. Das sieht dann so ein bisschen rostfarben aus, aber die haben hier erklärt, das ist richtig so. Das ist dann wegen besonders wetterfest, weil es sozusagen schon mal vorgerostet ist. Das ist ja das erste von insgesamt 6 vormontierten Bauteilen, die mit Hilfe dieses Krans dann eben eingehoben werden sollen. Und diese Brückenpfeiler, die stehen ja schon rechts und links neben den Gleisen. Dort werden die Brückenteile dann eingesetzt und das wird dann die neue Ringbahnbrücke. Und wenn die fertig ist, dann werden wirklich viele Autofahrer und Lkw-Fahrer aufatmen, die momentan ganz schön viel Umwege und Stau in Kauf nehmen müssen.
0: Ja, so ein Kran ist sowieso groß. Dieser hier ist extra groß. Warum brauchen wir einen XXL-Kran für diese Stahlteile?
1: Das sind einfach unglaubliche Dimensionen hier. Der Kran ist so mächtig, weil die Bauteile so mächtig sind. Das ist die Antwort. Der Kran, der wiegt selbst über 600 Tonnen, weil die schweren Stahlteile, 3 sind sehr schwer, die wiegen 320 Tonnen. Da braucht es natürlich ein großes Gegengewicht mit einem Eigengewicht. Und es geht auch eben über die Bahngleise. Da müssen diese Teile drüber gehoben werden. Das ist eben gar nicht anders möglich als mit einem Kran. Und das ist auch nicht einfach mal so ein schneller Schwenk, sondern diese Teile, die fliegen so langsam ein. Und jedes dieser Bauteile, da gibt es jetzt momentan so Hilfskonstruktionen, die ich hier sehe, die werden dann erstmal darauf eingesetzt und in den nächsten Monaten werden die dann alle nach und nach miteinander verschweißt.
0: Ja, wow, auch Respekt für die Bauarbeiter und die Ingenieure, alle, die da an dieser Arbeit beteiligt sind, denn das ist ja wirklich nicht ganz einfach und es geht um was. Anke Michel war das auf RBB 88.8. Wichtig für euch draußen, die Bauarbeiten dauern das ganze Wochenende. Die Ringbahn soll dann ab Montagmorgen wieder fahren.
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1: Es ist 18 Uhr, ich bin Andreas Marschner, guten Abend. Der regierende Bürgermeister Wegner wird bei der Abgeordnetenhauswahl nicht als Spitzenkandidat für die CDU antreten. Das hat er am Nachmittag bei einer Pressekonferenz mitgeteilt. Er begründete das damit, dass die Diskussion über sein Verhalten zu Beginn des Stromausfalls am Jahresbeginn zuletzt wichtige Themen überlagert hat. Wegner kündigte auch an, den Parteivorsitz zum nächstmöglichen Zeitpunkt aufzugeben. In den letzten Tagen war der Druck auf den CDU-Chef immer größer geworden. Zuletzt hatten ihn 5 CDU-Mitglieder in einem offenen Brief aufgefordert, von seinem Amt und auch als Spitzenkandidat zurückzutreten. Wer neuer Spitzenkandidat für die Wahl im September werden soll, ist noch unklar. Spekuliert wird, dass es Finanzsenator Evers sein könnte. Das RBB-Fernsehen sendet heute um 20.15 Uhr ein RBB24-Spezial zum angekündigten Rückzug von Wegner. Höhere Zuzahlungen für Medikamente, Einschränkung der kostenlosen Mitversicherung von Ehepartnern und Einsparungen bei Ärzten und Krankenhäusern. Die Bundesregierung hat am letzten Tag vor der parlamentarischen Sommerpause ihr umstrittenes Sparprogramm für die gesetzliche Krankenversicherung durchgebracht. Bundestag und Bundesrat stimmten abschließend zu. Außerdem wurde das neue Gebäudemodernisierungsgesetz verabschiedet. Damit werden Vorgaben der früheren Ampelregierung gekippt, die auf ein Verbot von klassischen Öl- und Gasheizungen hinausliefen. Der Bundesrat hat ein Recht auf Reparatur beschlossen. Hersteller von Waschmaschinen, Mobiltelefonen oder E-Bikes werden damit verpflichtet, ihre Produkte zu einem angemessenen Preis wieder instand zu setzen. Außerdem müssen Geräte künftig so gebaut werden, dass sie repariert werden können. Am Vormittag hatte der Bundesrat auch dem Infrastrukturgesetz zugestimmt. Damit werden Vorschriften für Planung und Umweltfragen so geändert, dass Autobahnen oder Bahnstrecken schneller als bisher gebaut und saniert werden können. Und jetzt weitere Meldungen aus Berlin. Am Dreieck-Funkturm hat ein entscheidender Abschnitt für den Neubau der Ringbahnbrücke begonnen. Mit einem 61 Meter hohen Spezialkran werden Stahlträger, die mehrere hundert Tonnen schwer sind, über die S-Bahn-Gleise gehoben. Anschließend werden sie auf die neuen Brückenpfeiler gesetzt. Dafür ist die Ringbahn seit dem Mittag unterbrochen. Bis Montagmorgen fahren zwischen Halensee und Westend keine S-Bahnen. Die neue Ringbahnbrücke soll im Sommer 2027 fertig sein. Und zum Tennis. Alexander Zverev steht im Finale von Wimbledon. Die deutsche Nummer 1 gewann das Halbfinale gegen den Lokalmatador und Shootingstar Arthur Ferry aus Großbritannien in 3 Sätzen. Zverev ist der erste deutsche Tennisprofi seit 1995, der das Finale erreicht hat. Dort trifft er am Sonntag auf den Weltranglisten ersten Jannik Sinner aus Italien oder den Serben Novak Djokovic. 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
2: Das Berlin-Wetter, 25 Grad in Niederschönhausen, 26 noch in Kreuzberg, es wird trocken bleiben. Morgen noch wärmer, 28.
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2: Stadtring 100, es staut sich immer mal wieder zwischen der Oberlandstraße und Schmargendorf. 10 bis 15 Minuten Zeitverlust. Ansonsten läuft es aber richtig gut. 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
0: Guten Abend, Berlin.
2: Ich bin Ingo Hoppe und jetzt wird's richtig groß und weit. Wir heben so ein bisschen ab. Tim Florian Horn ist da. Er ist vom Planetarium in Berlin, vom Zeiss Planetarium und extra hergekommen. Freue mich, dass Sie hier sind.
3: Guten Abend.
2: Ich habe schon mit Nadine erst kurz ein bisschen geredet, als wir über Sie geredet haben hier on air. Wir unterscheiden uns ja so, die gerne ins All fliegen würden und die nicht so wollen. Nadine will nicht so. Ich würde auch hier bleiben. Würden Sie wollen?
3: Ich würde auf jeden Fall Richtung Mars oder Richtung Mond wollen, um wirklich die Erde eigentlich mal richtig sehen zu können.
2: Mhm. Also Sie hätten schon Lust. Sehr gut.
3: Große Lust.
2: Ja, wenn es jetzt nur kurz wäre, würde ich auch gehen. Aber so Mars besiedeln, das wäre nichts für mich.
3: Nee, ich glaube, 10 Monate hinfliegen, 10 Monate da bleiben, 10 Monate zurück. Lange Reise wäre das ja, um überhaupt so eine Forschung zu ermöglichen. Also ich glaube, da wäre ich auch raus.
2: Wären Sie auch raus. Gut, das besprechen wir alles in dieser Stunde. Und Mars-Mission durch Elon Musk ist das ja alles nochmal ein bisschen spannender geworden und durch sein neues Unternehmen, größter Börsengang der Geschichte. Mehr Leute reden drüber. Faszination Weltall, unser Thema hier bis 19 Uhr.

0: James Blunt, hier beautiful. Da schwärmt er von einer Frau und am Ende sagt er, die Wahrheit ist, wir werden nie zusammen sein. Hier ist RBB 888. Ich bin aber nicht alleine, sondern zusammen mit Tim Florian Horn. Er ist vom Zeiss Planetarium und wir haben hier schon ein bisschen nett geplaudert und er hat uns ja auch schon allen erzählt, zum Mars wäre ihm jetzt zu weit. Sie haben das erste Mal durch Inferno geguckt, weiß ich nicht, durch 9, 10, Sie waren noch ein ganz kleiner Tim Florian.
1: Ich hatte mit 10 mein erstes eigenes Fernrohr bekommen, habe so ein bisschen vom Balkon oder aus dem Küchenfenster sogar geschaut. Mhm. Und für mich ist eigentlich dadurch eine Berufung entstanden, ja. Vielleicht muss man das so sagen.
0: Was haben Sie am Anfang gesehen?
1: Ich weiß, dass wir den Mond beobachtet haben, wir haben beim Jupiter die Monde uns angeschaut, also im Grunde die klassische Reise, die Galileo Galilei 1609, 1610 auch mit seinem ersten Fernrohr gemacht hat. Ich werde mich jetzt natürlich nicht vergleichen.
0: Nee, das ist eine gute Brücke.
1: Aber das ist so das Erste, was man schön beobachten kann. Und das war faszinierend, das wirklich mit eigenen Augen sehen zu dürfen.
0: Und dann haben Sie gedacht, wow, das ist was für mich.
1: Das ist was, erst ein bisschen Raumfahrt interessiert, weil das Space Shuttle da ja noch flog. Und für mich waren dann die Sterne im Planetarium das Spannende. Mit 12 habe ich angefangen, in Kiel in einem Planetarium meine Freizeit zu verbringen. Und das ist dann jetzt auch etwas mehr als 30 Jahre her.
0: Sehr gut. Sie haben da Karten abgerissen auch, ne?
1: Karten abgerissen, Leuchtsteine auf den Fußboden geklebt, Toilettenpapier ausgewechselt. Also wir haben wirklich als Verein alles gemacht im Planetarium.
0: Jetzt schon eine ganze Weile hauptberuflich. Sie waren in Hamburg, Sie waren in San Francisco, jetzt sind Sie hier. Sie mögen auch Berlin. Und das müssen wir unbedingt besprechen, weil ich so lustig finde. Sie wohnen auf Ihrem Planetarium, das finde ich großartig.
1: Wir dürfen auf der Archenholz-Sternwarte im Treptower Park wohnen als Familie. Das ist ein wirklich kurzer Arbeitsweg. Und ich glaube, das ist für das Land Berlin sehr günstig, dass ich gleichzeitig der Hausmeister des Hauses bin.
0: Und haben Sie auch ein Fernrohr in Ihrer Wohnung?
1: Wir haben den Zugang zu dem großen Fernrohr, zum Riesenfernrohr direkt vor dem Küchenfenster, aber auch 75 cm Spiegel hinten im Garten. Also wir sind super ausgestattet, um den Himmel da zu beobachten.
0: Wow. Sie haben 3 Kinder. Sind die auch alle schon fasziniert oder sagen die, nee, lass den Vater mal machen, wir machen was anderes?
1: Ja, ich glaube, die gehen eher Richtung Kunst und Sport und irgendwas mit geregelteren Arbeitszeiten. Mhm. Jurist will einer werden, Pädagogin die andere. Also ich glaube, dass die ähnlich interessierte oder interessante Sachen machen werden, aber die Astronomie vielleicht weniger.
0: Was ist die Faszination Weltall oder Kosmos? Gab ja damals, ne, DDR hat Kosmos gesagt, Westen Weltall. Ich finde beide Begriffe schön. Warum fasziniert uns das so, diese unendliche Weite? Was ist es?
1: Ja, vielleicht, weil wir mehr denn je unseren Platz im Universum suchen. Wir haben unter Corona gemerkt, dass wir reduziert waren auf unsere Wohnung, auf sehr wenig Kontakte. Und seitdem sehen wir ja auch deutlich mehr Besuchende in den Planetarien und Sternwarten Berlins, weil die Gäste mehr verstehen wollen, wozu sie gehören. Denn alles, woraus wir bestehen, Kohlenstoff, Sauerstoff, Eisen, ist erst in Sternen zusammengebacken worden. Wir sind ureigens Sternenstaub und gehören zu etwas Riesengroßen, obwohl die Erde nur so klein ist wie ein Staubkorn im Meer des Universums.
0: Das haben Sie aber schön gesagt. Vermutlich nicht zum ersten Mal.
1: Vielleicht nicht zum ersten Mal, weil das die Grundidee eines Planetariumsbesuches ist. Diese Einordnung und dieses Gefühl zu geben, das ist nicht riesengroß und weit entfernt, sondern wir sind wirklich Teil von etwas Besonderem und vielleicht die einzigen vernunftbegabten Wesen im Universum, die Forschung betreiben, die Wissenschaft betreiben, die Kunst betreiben. Und somit haben wir eine besondere Aufgabe im Universum, nämlich als Statthalter des Kosmos.
0: Da machen wir gleich weiter und ein bisschen wollen wir auch noch klären, ob es nicht noch vielleicht ein paar andere gibt. Vielleicht besuchen die dann zuerst das Planetarium, wenn sie kommen. Mal gucken. Das ist Tim Florian Horn, bleibt mein Gast live auf RBB 888 vom Zeiss Planetarium. Neue Musik für euch, Norma Jean Martin, hier ist Encore.

0: 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Guten Abend. 8:07. Tim Florian Horn hat schon früh durch ein Fernrohr gesehen, hat das geliebt und jetzt leitet er das Zeiss Planetarium hier in Berlin. Sie sind ja auch sehr erfolgreich. Wer kommt da eigentlich? Kommen da, also Schulklassen, klar. Kommen mehr Junge, mehr Ältere? Kommen wir alle?
1: Im Grunde die gesamte Gesellschaft. Wir haben dadurch auch ja verschiedene Formate, 30, 35 unterschiedliche Formate von einer Date Night, Konzerten, Babykrabbeln, Yoga unterm Sternzelt, bis hin natürlich zu den hochwissenschaftlichen Vorträgen, die große Bandbreite. Und das ist vielleicht das Neue, was wir in der Stiftung Planetarium Berlin machen, in beiden Planetarien und beiden Sternwarten.
0: Date Night kann ich mir gut vorstellen. Da kann man dann gleich zusammen ein bisschen in den Himmel gucken. Gewisse Romantik ist automatisch da. Kann auch so ein bisschen philosophieren, Deep Talk. Haben Sie auch schon mal verfolgt? Sind schon Babys entstanden aus der Date Night oder so?
1: Wir haben durchaus mal eine Mail bekommen, wo drin stand, wir haben uns im Planetarium kennengelernt und wir haben dann als Team auch eine große Karte unterschrieben. Ja, alles Gute gewünscht. Ja, vielleicht das andere Ende, die Scheidung oder das haben wir noch nicht begleitet. Aber zum Beispiel von einem Hospiz wurden wir auch schon angeschrieben, dass wir für die letzte Reise auch eben noch einen Blick in den Sternenhimmel angeboten haben. Also wirklich im gesamten Leben, in der gesamten Gesellschaft sind wir angekommen.
0: Ist ja magisch, wie Sie das beschreiben. Zum Schluss nochmal oder auch für den Anfang so Sternenkinder. Über die Faszination haben wir schon geredet. Wir sind irgendwie, wenn wir da hochgucken, gut, beim Meer ist es auch so, ne? Wir gucken da drauf, aber Weltall ist noch ein bisschen fremder. Wir merken dann ja auch, wir sind klein und ein bisschen unbedeutend. Das kann ja auch entlastend sein, oder? Wie sehen Sie das?
1: Das ist eine gewisse Demut unserem Planeten gegenüber. Das soll entstehen oder kann entstehen, weil wenn wir von außen auf den Planeten schauen oder in den Sternenhimmel, merken wir den Wert dieses Planeten und wirklich die Idee, es ist der einzige, wo wir leben können. Mhm. Es scheint was tief Archaisches in uns zu passieren, wenn wir einen großen, schönen Sternenhimmel sehen und die großen Fragen stellen. Sind wir allein im Universum? Wie ist alles entstanden? Wie gehören wir dazu?
0: Sind wir allein?
1: Ja, also statistisch gesehen nicht, weil jeder zweite Stern hat ein Planetensystem, jeder zehnte Stern einen erdähnlichen Planeten. Bei 300 Milliarden Sternen unserer Milchstraße gäbe es also viele möglich bewohnbare Welten und das wäre eigentlich eine riesige Platzverschwendung, wenn wir jetzt hier die einzigen wären.
0: Ich glaube auch, dass es noch welche gibt. Mich interessiert wirklich brennend, wie die aussehen. Also wir haben ja alle Science-Fiction-Filme gesehen und die sehen dann immer irgendwie aus. Die könnten aber ja auch völlig anders aussehen. Die könnten ja auch Bälle sein oder sonst was. Haben Sie sich darüber je Gedanken gemacht?
1: Ja, wir haben ein eigenes Programm dazu, sind wir allein im All und haben da auch mal versucht zu visualisieren, wie so das Leben aussehen könnte. Nicht nur auf Kohlenstoffbasis, sondern auf Siliziumbasis. Vielleicht anderes Sonnenlicht über Photosynthese in Energie umwandeln oder völlig abstruse Lebensformen. Aber ich glaube, unsere Fantasie reicht nicht aus, um uns das vorzustellen, was dort entstehen könnte.
0: Wenn die bei uns landen, gibt es ja immer so zwei Theorien. Entweder sie sind uns überlegen und kolonialisieren uns gleich, weil wir so dusselig sind und die viel bessere Technologie haben, oder sie sind lieb. Haben Sie da auch ein Szenario?
1: Na, ich glaube, die sind eher lieb, weil wenn man so einen langen Weg auf sich nimmt, um hier irgendwie diese komische Menschheit anzugucken, dann will man die entweder untersuchen als Freund oder als Haustier, aber jetzt nicht zwingend den Planeten einnehmen. Und dann hätten die mit so viel Energieeinsatz und so viel Ressourceneinsatz auch ihren Planeten retten können.
0: Ja gut, ich bin gespannt. Wenn, kommen Sie natürlich zuerst zur Sternwarte. Sie sind die Ersten, die ihn ansehen. Tim Florian Horn vom Zeiss Planetarium bleibt mein Gast auf RBB 888. Besiedlung Mars, Elon Musk, das wollen wir alles besprechen nach 6:30.

0: Hallo, wir sind Lydia Micky Vorhoff und Tim Koschwitz aus Guten Morgen Berlin.
1: Und bei uns heißt das jetzt Deine Hits, Dein Berlin.
0: Und falls Sie sich fragen...
1: Ja, bitte?
2: Spielt ihr dann auch...
3: Cheers.
0: Ja.
2: Und...
3: Voyage, voyage.
1: Jupp.
2: Aber auch das?
0: Auf jeden Fall.
2: Und dieses?
1: Ja.
2: Und auch...
0: Ja.
2: Aber auch...
0: Ja.
2: Und...
1: Ja.
2: Das auch?
0: Deine Hits, Dein Berlin.
2: Ist das auch mein Frohnau?
0: Ja.
2: Und auch Pankow, wo mein Neffe...
1: Und Britz.
2: Oh, prima.
0: Und auch gesungen.
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5: Das Berlin-Wetter, 26 Grad in Lichterfelde und 25 in Kaulsdorf. In der Nacht so um 16 bis 11, morgen 28.
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5: Wir gehen auf den Stadtring 100, staut immer mal wieder zwischen Oberlandstraße und Schmargendorf, aber nur noch 10 Minuten Zeitverlust aktuell. 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
6: Guten Abend, Berlin.
5: Ich bin Ingo Hoppe und ich habe einen Gast, Tim Florian Horn vom Zeiss Großplanetarium und er ist Vorstand von allen Planetarien Berlins. Habe ich jetzt das richtig gesagt?
7: Genau.
5: Ja, sehr gut. Und wir haben es gehört, der Mann hat schon mit 10 durch ein Fernrohr geguckt, die Liebe zum All nie verloren. Wir sind ja in so einer neuen Zeit. Keine Ahnung, ob sie SpaceX-Aktien haben, aber Elon Musk mit seinem riesen Börsengang hat Marsbesiedlung und solche Sachen auch nochmal so richtig ins Gespräch gebracht. Weltweit ist das auch ein Thema für unseren Planetariumsmann. Das besprechen wir gleich.

0: 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Mein Live-Gast heute ist Tim Florian Horn vom Zeiss Großplanetarium und könnte jedes Lied mitsingen hier, ne?
1: Jawohl.
0: Sie müssen immer so ein bisschen an sich halten, ich merke das schon. Sie dürften aber.
1: Lieber nicht. Ich fürchte, dass die Aufnahme Gewinn bringt, weil weiter verkauft
0: wird. Dass ich sie dann erpresse. Okay, für euch da draußen, das würde ich natürlich nie machen. Wir sind weiter im Planetarium. Wir haben schon die Faszination. Wir sind klein und unsere Probleme vielleicht nicht so bedeutend besprochen. Ob es Leben im All gibt, haben wir besprochen. Vielleicht ja. Elon Musk, nicht alle lieben den, das kann ich schon verstehen. Insgesamt ist der natürlich trotzdem ein Ausnahmetyp, ne? Was der dann geschaffen hat, Tesla, und jetzt hat er noch SpaceX. Und neulich hat mir jemand gesagt, wenn der Mann ein Land wäre, dann hätte der die meisten Raketenstarts. Also, und der ist ja nur eine Person, ich weiß nicht, wie der das alles macht. Ist das für Ihr Genre auch interessant, dass da jetzt so viel Schub reinkommt?
1: Es ist insofern interessant, als mehr über Raumfahrt gesprochen wird und Raumfahrt grundsätzlich günstiger wird, damit mehr Satelliten gestartet werden können, auch mehr Forschung betrieben.

0: sich das genauer angucken, aber nicht um dort zu bleiben. Auch beim Mond müssen wir nicht eine riesige Kolonie und eine Schule bauen und irgendwie Theater und Marktplätze, sondern für die Erforschung des Universums ist es wichtig, neue Horizonte anzugreifen.
1: Ja, aber es gibt ja Leute, die das wollen, ne? Also sie wollen nicht, ich auch nicht, aber so dieses Entdeckergehen ist ja wohl irgendwie in uns, ne?
0: Ja, und wenn Elon Musk unbedingt vorfliegen will, ich finde, wir könnten ihn vorlassen. Ich hätte auch eine längere Liste an Leuten, die er mitnehmen kann. Also Leute orange mit komischen Haaren, die irgendwie große Länder in Amerika leiten. Also ich glaube, da ist eine gute Liste da. Aber sicherlich bedarf es besonderer Leute, die den Forscherdrang in sich haben, um neue Horizonte auch zu erweitern und neue Kontinente zu entdecken. Früher haben wir das auf der Erde gemacht, dann machen wir es beim Mond, beim Mars, Europa, Enceladus, bis zum Pluto. Das werden wir irgendwann tun, aber der Rückblick auf unseren Planeten ist wichtig. Die Ressourcen und die Beschäftigung mit unserem Planeten muss im Vordergrund einer solchen Forschung stehen. Denn Raumfahrt sorgt immer dafür, dass wir nicht Geld ins All pusten, sondern Menschen hier auf der Erde einen richtig guten Job haben. Die gehen in den Supermarkt, die gehen ins Kino, die konsumieren, die sind Teil unserer Gesellschaft. Das Geld geht also für Grundlagenforschung in unsere Gesellschaft zurück.
1: Ja, die Teflonpfanne, das kennen alle. Ne? Meine Frage ist noch, ich hatte ein paar Astronauten in der Sendung und eine Frau, die auch trainiert hat dafür, Astronautin. Und die da waren, haben alle gesagt, das haben Sie auch schon ein bisschen angesprochen, Herr Horn, ich habe verstanden, die Erde ist, wir sind eins. Wir haben zwar Grenzen, aber von da sieht man, wir sind eins. Das klingt jetzt ein bisschen naiv, aber irgendwie finde ich es doch eine schöne Idee, wenn Politiker alle zusammen so eine Runde mal fliegen müssten und feststellen müssen, okay, das ist ein Planet. Könnte das was verändern?
0: Das könnten wir ja vielleicht sogar ein bisschen günstiger machen im Planetarium. Also ein Start kostet 100 Millionen, um mal so ein bisschen die Raumstation zu besuchen. Planetariumsticket 12 Euro. Ich finde, Preis-Leistung ist da ein bisschen besser. Und es funktioniert auch, denn wir schaffen es im Planetarium fotoreal durchs All zu fliegen, die Erde von außen zu sehen. Und wir hatten mal Frank-Walter Steinmeier bei uns im Planetarium, als er noch Außenminister war. Der hatte erst einen Vortrag gehalten zur Krim-Krise, hat erzählt, wie schlimm und was da alles so passiert, was wir damals alle noch nicht so realisiert haben.
1: Ja.
0: Und danach waren wir mit ihm in der Kuppel, sind durchs All geflogen, zur Erde zurückgekommen und dann bin ich über der Erde angehalten, habe gesagt, Herr Steinmeier, wo sind denn die Grenzen, von denen Sie gesprochen haben? Und das war anscheinend so eindrucksvoll, dass wir danach die Abschlusskonferenz der europäischen Außenminister bei uns im Haus hatten, mit all diesen Menschen und genau diese Reise gemacht haben, um den Perspektivwechsel aus dem All, so gut es geht, auf der Erde nachzumachen.
1: Das ist eine so schöne Geschichte, als hätten wir sie abgesprochen, haben wir aber nicht. Beeindruckend. Tim Florian Horn, live auf RBB 888 vom Zeiss Großplanetarium. Dann bleiben wir gleich auf der Erde in Berlin und besprechen dann hier nochmal, was gibt's dort für euch alle in den Planetarien zu erleben. Gerade jetzt.

0: High Hopes, große Hoffnung, Panic at the Disco heißen die auf RBB 88.8. Große Hoffnung passt zu unserem Thema, über das Weltall haben wir geredet, über Kosmos. Vom Zeiss Großplanetarium Tim Florian Horn und der ist vom Vorstand der Planetarien hier in Berlin. Wir haben ja mehrere. Für die mit Kindern, das ist sowieso faszinierend, zu Ihnen zu kommen. Machen Sie ruhig noch mal ein bisschen Werbung.
1: Da lade ich natürlich herzlich zu Wasserraketen bauen ein an der Archenholz Sternwarte oder Sonne, Mond und Sterne mit Raketen zu Planeten, Raumschiff, Erde, live moderierte Planetariumsprogramme, die täglich aktualisiert werden, wenn im All was los ist, weil sie live moderiert werden.
0: Mhm. Über die Faszination haben wir schon geredet und dass Sie mit 10 sich schon verliebt haben ins Thema. Ja, Sie was anderes würden Sie auch nicht machen wollen, oder?
1: Es gibt ja eigentlich keinen schöneren Job, als aus einer kosmischen Sicht die Geschicke von tollen Menschen auf Erden zu leiten.
0: Gucken Sie auch selber noch manchmal hoch?
1: Ich beobachte endlich wieder selber, das habe ich vielleicht jahrelang nicht gemacht, aber mit neuen Teleskopen fahren wir dann auch mal ein bisschen raus aus der Stadt, weil vom Lichtschmutz muss man ja weg, so ein bisschen von dieser Lichtglocke. Und dann kann man schon auch mit kleinen Teleskopen viel selber entdecken.
0: Wird die Technik da irgendwie noch besser? Also wir haben ja manchmal von denen, die da oben waren, dann noch neue Bilder gesehen. Ist ja so faszinierend, wenn man das dann so fein auflösend sieht. Mit dem, was wir selber machen können, wird da auch schon was besser oder sind da Grenzen gesetzt?
1: Es ist einerseits die Atmosphäre natürlich die Herausforderung, dass das Licht abgelenkt wird, die Sterne wabern, also dieses Sternflimmern. Aber mittlerweile wird die gleiche Technik wie in großen Teleskopen auch für zu Hause verkauft. Also CCD-Kameras, Kameras, die Bilder nacheinander aufnehmen, zusammenrechnen, sogar mit KI-Unterstützung verbessern und man fast so gute Bilder machen kann wie das Hubble Space Teleskop.
0: Letzte Frage, Sie können ja bestimmt auch, wir haben ja über Ihre Dating-Veranstaltung schon geredet, Sie konnten dann, Sie sind ja jetzt schon eine Weile mit Ihrer Frau zusammen, Sie konnten beim Date dann auch wirklich sagen, guck mal, das ist der große Wagen und der kleine Bär und sowas alles, oder?
1: Da konnte man vielleicht ein bisschen punkten, ja.
0: Haben Sie auch genutzt, ne?
1: Da würde ich fast die Aussage verweigern.
0: Ich habe mich sehr gefreut, dass Sie da waren. Eigentlich finde ich es ja immer schwierig, wenn Gäste die Aussage verweigern. In diesem Fall kann ich es sehr gut verstehen. Tom Florian Horn war das vom Zeiss Großplanetarium. Dankeschön, dass Sie gekommen sind.
1: Dankeschön.
0: Und wenn ihr Kinder habt, ist das ja vielleicht was wirklich Gutes. Oder auch einfach für die Romantik ohne Kinder. Was für die Ferien.
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1: Um 19 Uhr mit Steve Neuwirth. Guten Abend. Berlins regierender Bürgermeister Wegner wird bei der Abgeordnetenhauswahl nicht als Spitzenkandidat für die CDU antreten. Er begründet das damit, dass die Diskussion über sein Verhalten zu Beginn des Stromausfalls am Jahresbeginn zuletzt wichtige Themen überlagert hat. Wer neuer Spitzenkandidat für die Wahl im September werden soll, ist noch unklar. Wer künftig neue Öl- und Gasheizungen einbauen will, soll das auch langfristig tun können, allerdings mit steigendem Anteil von klimafreundlichen Brennstoffen. Bundestag und Bundesrat stimmten dem Gesetz heute zu. Hauptstadtkorrespondentin Lissy Kaufmann.
2: Von einem guten Gesetz für die Freiheit und den Klimaschutz spricht die CDU. Die SPD verweist auf den Schutz für Mieter, wenn deren Vermieter sich für eine neue Gas- oder Ölheizung entscheiden. Dann müssen Vermieter einen Teil der Heizkosten übernehmen. Die AfD kritisiert, dass es nicht genügend klimaneutrale Brennstoffe geben werde. Die Grünen werfen der Bundesregierung vor, die Klimaziele krachend zu verfehlen.
1: Bundestag und Bundesrat haben auch die Reform der gesetzlichen Krankenversicherung beschlossen. Praxen, Apotheken und die Pharmabranche sollen weniger Geld ausgeben. Auf Versicherte kommen höhere Zuzahlungen und Einschnitte zu. Der Neubau der Ringbahnbrücke auf der Berliner Stadtautobahn A100 kommt voran. Heute hat ein neuer entscheidender Bauabschnitt begonnen. Axel Hofmann, RBB 24.
3: Ein 61 Meter hoher Spezialkran hebt seit dem Nachmittag tonnenschwere Stahlträger über die S-Bahn-Gleise und setzt sie auf die neuen Brückenpfeiler. Bundesverkehrsminister Schnieder sprach bei seinem Besuch der Baustelle von einem wichtigen Meilenstein. Nach Angaben der Verantwortlichen liegt der Neubau voll im Zeitplan. Die Autobahnlücke soll bis zum Sommer 2027 wieder geschlossen sein.
1: Wegen des Eichenprozessionsspinners sind einzelne Gewässer im Unterspreewald vorübergehend für den Schiffsverkehr gesperrt worden. Wie das Brandenburger Umweltministerium mitteilte, sollen damit unter anderem Beschäftigte und Besucher vor den Gesundheitsgefahren der Raupen geschützt werden. Wie lange die Sperrung dauern wird, ist noch unklar. Tennisprofi Alexander Zverev hat zum ersten Mal das Finale von Wimbledon erreicht. Das Halbfinale gegen den Briten Ferri gewann er in 3 Sätzen. Im Endspiel trifft er entweder auf den Weltranglisten-ersten Sinner oder den 7-maligen Wimbledon-Sieger Djokovic. Soweit die Nachrichten. Weitere Meldungen aus Berlin und Brandenburg auf rbb24.de.
4: Berlin-Wetter mit 25 Grad in Charlottenburg und 24 in Köpenick. Trocken bleibt es auch in der Nacht bei 15 bis 12 Grad. Morgen 28.
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4: Verkehr fließt, aber Hinweis: Bauarbeiten auf dem S-Bahn-Ring. Bis Sonntag Betriebsschluss fahren Busse zwischen Halensee und Westend. Wir haben ja berichtet, die Brücke ist deswegen schuld. Aber dann ist es für alle bald wieder ein bisschen schöner. 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
0: Guten Abend, Berlin.
4: Ich bin Ingo Hoppe. Einen schönen Freitagabend wünsche ich. Und ich trete nochmal gegen einen von euch an. 3032 888 100. Jetzt zum Wochenschluss. Wir spielen noch eine Runde. Was bin ich? Damit wir die ganzen tollen Berufe, die es in der Stadt so gibt, noch ein bisschen besser kennenlernen. Ihr sagt mir einen Satz oder ein Stichwort. Danach habe ich 60 Sekunden Zeit.

0: 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Guten Abend. 7:11 ist es. Hier kommt ein weiterer Höhepunkt dieses Freitags.
1: Was bin ich?
0: Das Prinzip ist denkbar einfach. Ihr ruft an und gebt mir einen kleinen Hinweis auf euren Beruf. Und ich habe 60 Sekunden Zeit, den rauszufinden. Und ich bin gespannt auf Claudia aus Rudow. Grüß dich, Claudia.
2: Hallo Ingo.
0: Wie war deine Woche bisher? Alles schön?
2: Ja, soweit. Also Arbeit hat ganz schön geschlaucht, aber ich bin froh, dass jetzt das Wochenende in greifbarer Nähe ist.
0: Ich gönne es dir. So, dann bin ich gespannt, ob du mich schlägst. Was hast du dir denn für mich überlegt, welchen Satz oder welchen Begriff?
2: Uff. Bin ich ehrlich gesagt gerade ein bisschen überfragt. Einen richtigen Begriff ist...
0: Kann auch ein Satz sein, wie du willst.
2: Ein Satz, okay. Ja, ist schon herausfordernd, aber auch sehr abwechslungsreich. Auch wenn man es nicht so, nicht wenn man es, also auf den ersten Blick nicht abwechslungsreich und auch nicht aufregend, aber auf den zweiten.
0: Okay, das ist ja jetzt, das kann ja alles sein, ne? Du könntest Bundeskanzlerin sein, gut, ich weiß, das bist du jetzt gerade nicht, oder auch Kfz-Mechatronikerin. Also du willst es nicht ein bisschen konkretisieren, ja? Du willst, dass ich richtig aus dem Nichts starten muss. Na gut.
2: Ja, wenn schon, denn schon.
0: Alles klar, ich nehme die Herausforderung an. Los geht's. Bist du selbstständig?
2: Nein.
0: Arbeitest du in einem Büro?
2: Ja.
0: Arbeitest du in einem Team?
2: Nein, eigentlich nicht.
0: Okay, stellst du Dinge her?
2: Nein.
0: Nein, das heißt, du bist vor allem digital unterwegs?
2: Ja, doch.
0: Okay, und ist das Verwaltung, was du da machst?
2: Genau, ja.
0: Ah, habe ich jetzt gewonnen oder nein? Muss ich es noch konkretisieren? Okay, was für eine Verwaltung? Okay, geht es um Finanzen in deiner Verwaltung?
2: Ja, auch.
0: Okay, also bist du eine Finanzverwaltungsbeamtin?
2: Nein, aber schon fast. Also geht schon in die richtige Richtung.
0: Okay, aber bist du in der Finanzverwaltung?
2: Nein.
0: Bist du in der Umweltverwaltung?
2: Nein.
0: Justizverwaltung?
2: Nein.
0: Du hast gewonnen. Was bist du denn jetzt, Claudia?
2: Ich bin Ministerialbeamtin und
0: Ich bin beim
2: Bund und bin dort als Vorzimmerkraft eingestellt.
0: Ich verstehe. Interessant. Ministerialbeamtin, Vorzimmerkraft beim Bund. Okay, da hätte ich jetzt nicht drauf kommen können, aber ich hätte natürlich schlauer sein können. Ich war jetzt voll, weil wir das Berlin-Programm sind. Hätte ich alle Berliner Verwaltung durchgeraten, aber wir haben ja auch die ganzen Bundesbehörden hier, ist ja klar. Ja. Erzähl mal wie dein Alltag so ist. Du kommst da an und was machst du dann?
2: Ja, also zuerst mache ich natürlich den PC an und schaue nach den Mails. Also ich habe ja eine Chefin, der ich bei organisatorischen Sachen helfe. Also Mails vorbereiten, gegebenenfalls Gäste abholen, Dienstreisen regeln, Gäste auch betreuen. Also alles, was organisatorisch irgendwie anfällt und wo ich meine Chefin so ein bisschen entlasten kann, das mache ich. Ich bin so ein bisschen das Mädchen für alles. Ich bin Ansprechpartnerin auch von der Abteilung, in der ich arbeite. Also alle Sorgen, Probleme etc., alle, die irgendwie zu meiner Chefin wollen, müssen erst an mir vorbei.
0: Sehr gut. Du klingst auch so, als würdest du mit allen gut jonglieren können und hättest alles gut im Griff. So klingt es für mich. Dann wünsche ich dir ein entspanntes Wochenende und freue mich, dass du angerufen hast. Vielen Dank, Claudia.
2: Dankeschön, hat mir Spaß gemacht und dir auch ein schönes Wochenende.
0: Tschüss. Claudia aus Rudow war das. Sie ist eine Ministerialbeamtin und ich habe das, ja, es war auch wirklich schwierig, nicht erraten. 30 32 88 100, wenn dir auch

Ja, so, hier ist RBB 888, 9 vor halb 8. Ungewohnt für mich, ne? Halb 8 musste ich noch nie sagen oder durfte ich noch nie, aber ich gewöhne mich langsam dran. 19:21 Uhr. Ihr habt vermutlich schon ein bisschen Pläne fürs Wochenende, deshalb gucken wir auf das kommende Wochenende. Der Freitag dann, große Party in den Gärten der Welt in Marzahn. Die Mega 90er Live Open Air Party.

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1: Hier ist das Berlin-Wetter. 23 Grad noch aktuell in Johannisthal. 24 am Kudamm, 15 bis 12 in der Nacht und morgen 28.
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1: Das können wir kurz machen. Alles rollt. 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
2: Guten Abend, Berlin.
1: Ich bin Ingo Hoppe und wünsche einen richtig tollen Freitagabend.

0: NSYNC und Tearing Up My Heart auf RBB 88.8. Wir gucken 36 Jahre zurück und da haben um diese Zeit viele Menschen in der DDR ihren Einkaufszettel geschrieben. Im Juli 1990 gab es die D-Mark, aber die DDR gab es eben auch noch. Und was es dadurch immer weniger gab, waren volle Regale im Osten. Denn die Preise sorgten für Ärger. Die Währungsunion ganz am Anfang, obwohl sie sehr gewünscht war, hat dann erstmal nicht nur für Jubel gesorgt. Ausnahmezustand auch in West-Berlin, denn da gab es ja alles. Und die DDR-Bürger haben sich auf den Weg gemacht nach West-Berlin, Kofferräume vollgepackt und alles, was nötig war, im großen Stil eingekauft. Der Abendschau, damals noch vom SFB, war das dann auch einen extra Beitrag wert.
1: Die harte D-Mark ließ sie gen Westen rollen. Heute Morgen Waltersdorfer Chaussee in Schönefeld. Aus Ost-Berlin, aber auch von weit her aus dem Norden und Osten der DDR drängten sie ins Kaufparadies. Der Grund? Weiter bestehende Versorgungsengpässe und überhöhte Preise seit Beginn der Wirtschafts-, Währungs- und Sozialunion. Vor allem Lebensmittel sind in DDR-Läden bis zu einem Drittel teurer als in West-Berlin. Deshalb deckte man sich heute damit reichlich ein und auf leere Einkaufswagen musste geduldig gewartet werden.
0: Interessant, heute kaum noch vorstellbar, ne? Dass wir erstmal lange auf einen Einkaufswagen warten müssen, bevor wir dann los einkaufen können. Aber nachvollziehbar, dass die Leute das Geld natürlich sparen wollten und ordentlich eingekauft haben. Und vielleicht lag zwischen Kaffee, Waschpulver und Schokolade auch noch eine Kassette von Matthias Reim. Der hat nämlich genau zu dieser Zeit einen der größten deutschen Hits überhaupt landen können. Verdammt, ich lieb dich. 16 Wochen lang Nummer 1 der Charts. Und jetzt hier für euch auf RBB 88.8. Unsere kleine Zeitreise zurück in die 90er am Freitagabend. Ich ziehe

0: guten Abend auf RBB 88.8. Wir haben jetzt ein bisschen mehr Platz in der Stadt, wir Daheimgebliebenen, denn die großen Ferien sind da, viele sind weggefahren, auch mit ihren Autos. Und das bedeutet viele freie Parkplätze. Also wenn ihr Auto fahrt und in eurem Kiez sonst Probleme habt, das könnte jetzt viel, viel besser werden. Mir hat tatsächlich, kein Scherz, neulich jemand erzählt, dass er, wenn er auch frei hat im Sommer, gerne mal seine Arbeitsstrecke fährt, weil man da jetzt fluffig durchkommt. Völlig sinnlos, aber er möchte eben gerne mal ohne Stau dahin fahren. So weit würde ich nicht gehen, aber das mit den freien Parkplätzen ist schon schön. Genießt den Abend auf RBB 88.8.
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1: Um 20 Uhr mit Steve Neuwirth. Guten Abend. Der Berliner Finanz- und Kultursenator Evers soll CDU-Spitzenkandidat für die Abgeordnetenhauswahl werden. Darauf haben sich die Kreisvorsitzenden der Partei am Abend geeinigt. Am Nachmittag hatte der regierende Bürgermeister Wegner mitgeteilt, dass er von der Kandidatur zurücktritt. Zur Begründung sagte er, die Debatte über seine Person habe andere, wichtigere Themen überlagert. Bis zur Wahl will er das Amt aber weiterführen.
2: Ich bin als regierender Bürgermeister gewählt und selbstverständlich werde ich diese Regierungsgeschäfte auch fortsetzen. Diese Amtszeit endet dann mit einer neuen Koalition und mit der Wahl eines neuen regierenden Bürgermeisters.
1: Der regierende Bürgermeister von Berlin, Kai Wegner, CDU. Bundestag und Bundesrat haben das neue Heizungsgesetz gebilligt. Damit wird der Einbau von neuen Öl- und Gasheizungen weiter erlaubt. Diese müssen aber schrittweise immer mehr mit klimaneutralen Brennstoffen betrieben werden. Kritik kam unter anderem von Umweltschutzorganisationen. Fridays for Future hat heute bundesweit auf zahlreichen Demonstrationen die Entlassung von Wirtschaftsministerin Reiche gefordert. Vor dem Heizkraftwerk Berlin-Charlottenburg versammelten sich rund 200 Demonstranten. Diese forderten eine vollständige Versorgung Berlins mit erneuerbarer Energie. Die Bundesländer wollen, dass in Deutschland künftig Sex nur dann legal ist, wenn alle Beteiligten ausdrücklich zustimmen. Der Bundesrat hat einen entsprechenden Entschließungsantrag verabschiedet. Jetzt muss sich die Bundesregierung damit beschäftigen. Seit 10 Jahren gilt in Deutschland im Sexualstrafrecht die Nein-heißt-Nein-Regel. Sie soll nach dem Willen der Länder durch den Grundsatz nur Ja heißt Ja ersetzt werden. Zur Begründung heißt es, dass Opfer sexueller Übergriffe nicht immer in der Lage sind, aktiv zu widersprechen. Die Geburtshilfe am Potsdamer St. Josef Krankenhaus wird wegen Personalmangels ab sofort geschlossen und damit mehrere Wochen früher als ursprünglich geplant. Eigentlich sollte die Klinik für Gynäkologie und Geburtshilfe ihre Arbeit erst zum 1. August einstellen. Als Ursache für die Schließung gilt die Krankenhausreform. Tennisprofi Alexander Zverev hat zum ersten Mal das Finale von Wimbledon erreicht. Das Halbfinale gegen den Briten Ferri gewann er in 3 Sätzen. Im Endspiel trifft er auf den Weltranglisten ersten Sinner. Soweit die Nachrichten. 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
3: Und dann kommen wir zum Wetter und zu den aktuellen Temperaturen. In Berlin haben wir 25 Grad Celsius. Heute Nacht geht's runter auf 15 bis 12 Grad. Es bleibt trocken, soll nicht regnen. Und morgen am Sonnabend, ja, da haben wir Sonne, dann kommen ein paar dicke Wolken vorbei. Und dann steht immer so schön beim Wetter, heißt es dann immer, und es besteht eine kleine Schauerneigung. Ja, es kann ein paar Tropfen geben. Mann, schreibt es doch einfach. 27 bis 28 Grad morgen.
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3: Und da läuft zurzeit gut auf den Straßen in Berlin. Gibt was von der S-Bahn. Da wird gearbeitet am S-Bahn-Ring. Bedeutet, da fahren momentan keine Züge bis Sonntag. Betriebsschluss fahren Busse zwischen Halensee und Westend. Betroffen sind die Linien des S-Bahn-Ringes. Sonst gehen wir noch ins Umland zur A10, dem südlichen Berliner Ring Richtung Dreieckwerder. Höhe Ludwigsfelde West ist nach einem Unfall die Autobahn gesperrt. Die letzte freie Ausfahrt ist Ludwigsfelde Ost. Weitere Meldungen zu Straßen und Schienen finden Sie jederzeit auf rbb888.de und in unserer App. Fahrt vorsichtig, kommt gut gelaunt ans Ziel.
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3: Hallöle! Ja, ich bin wieder da. Mein Name ist Sven Blümel und wir machen uns wieder am Freitag einen schönen Feierabend in Berlin. Vielleicht seid ihr ja gerade auf dem Weg, hier zum Haus des Rundfunks. Nebenan seht ihr dieses große Gebäude des RBB, das Fernsehzentrum. Und ganz oben gibt's die höchste Fußball-Fanmeile Berlins in der RBB-Dachlounge, 14. Etage. Vielleicht seid ihr dabei. Heute Abend, 21 Uhr, wird dort nämlich gezeigt, Spanien gegen Belgien. Und haben wir schon einen Favoriten? Ich halte mich da jetzt raus. Ich sagte erstmal noch nicht zu.

Und da haben wir uns auch jede Sekunde verdient. Danke, Bon Jovi mit It's My Life beim RBB 88.8 Feierabend in Berlin. Und letzte Woche, am Freitag, stand ich ja auch schon hier am Pult. Sie saßen vorm Radio oder tanzten vorm Radio oder saßen im Auto, wie auch immer. Und haben hoffentlich gelauscht bis zum Ende, wo ich dann zwei jungen Menschen alles Gute gewünscht habe für die Zukunft. Und habe so gesagt, naja, in der Stunde könnt ihr dann anfangen zu feiern. Ja klar, es geht um Taylor Swift und ihren Travis. Die haben ja genau vor einer Woche geheiratet in New York City im Madison Square Garden. Und danach ging es irgendwie auf Flitterwochen. Ja, und keiner weiß genau wohin. Und alle wollen es irgendwie wissen. Und im Gespräch war irgendwie französische Riviera oder irgendwie Paris, der Comersee oder Kroatien. Travis, der hatte mich mütterlicherseits familiäre Wurzeln in Kroatien. Dann auch noch im Gespräch natürlich Asien war noch dran und Australien habe ich auch noch gelesen. Ja, ist eigentlich auch egal. Also, ich wünsche den beiden schöne Flitterwochen, ganz viel Spaß dabei. Der Travis, der kann sich ausruhen. Seine Ehefrau Taylor, die muss singen. Hier ist sie mit Opalite.

0: Passo Doble mit Computerliebe, die Module spielen verrückt. Das waren die 80er, das war die neue deutsche Welle NDW, das war Mitte 85. Boah, könnt ihr noch zurückerinnern? Da gab's dieses 56K-Modem, wenn man sich irgendwie ins Internet einwählen wollte, wenn man überhaupt Internet hatte. Da gab's auch immer diese DVDs oder die CDs waren das ja noch von AOL. Sie sind drin, Sie haben Post. Und immer ding, ding, ding. Und irgendwann auf einmal, oh Mist, wieder rausgeflogen. Tja, das waren die 80er. Heute rennen wir mit einem kleinen Computer in der Hand durch die Stadt. Hier ist RBB 88.8. Mich können Sie jetzt hören über unsere App, denn hier ist der Feierabend in Berlin. Und wir schauen mal ganz weit zurück. Wir gehen mal in die 50er Jahre. Ins Jahr 1953, da wurde ein Lied geschrieben in New Orleans. Das hieß damals noch Jock Amo. Da geht es eigentlich darum, dass bei der Mardi Gras-Parade, das ist in New Orleans so die Faschingsparade, da sind so zwei Stämme, die sind so aufeinander losgegangen, die haben sie irgendwie nicht so gut verstanden. Darum ging es ursprünglich mal in dem Lied. Jock Amo. Das wurde 1965 umbenannt, das Lied, in Aiko Aiko von einer amerikanischen Girl Group, die hieß Dixie Cups. Kenne ich gar nicht. Ist egal, ich habe rausgesucht eine schöne Coverversion von uns, eine neuere Version. Da wurde zwar so ein bisschen am Text rumgedreht und hier und da, aber der Refrain, den können wir jetzt alle schön mitmachen. Wir begeben uns noch ein bisschen südlicher von New Orleans, eigentlich irgendwie fast in die Karibik, mit Justin Wellington und Aiko Aiko.
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Ich sag nur, es ist ein schöner Feierabend in Berlin. Das war Blue mit Too Close, ja bei RBB 88.8. Nächstes Jahr, im Februar, da ist er da. Da steht er auf der großen Bühne in Berlin. Der Michael Schulte geht mich nächstes Jahr auf Tour. Seine Tour heißt der Beautiful Reasons Tour. Und er kommt dann nach Berlin am 17. Februar. Genau, da kommt er ins Columbia Theater. Ey, das ist cool. Das ist nicht so ein mega großes Teil. Da hat man so den Michael Schulte auch so ein bisschen für sich. Also, ich würde hingehen. Ich sag nur so viel. Michael Schulte, der Typ. Der ist echt cool. Und hier ist er mit seiner neuen Single mit 5 AM.

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Dasher aus Kalifornien, USA mit ihrem großen Hit Austin hier bei RBB 88.8 beim Feierabend am Freitag. Enrique Iglesias kommt gleich, aber bevor er singt, stelle ich mir die Frage, von dem hat man irgendwie lange nicht gehört, ne? Das letzte Album war im Jahr 2024, hieß Final Volume 2 und ja, danach kam irgendwie so studiotechnisch gar nichts mehr. Wie sieht's aus mit Konzerten? Also vielleicht haben wir uns getroffen, damals hieß sie noch Mercedes-Benz Arena, jetzt Uber Arena. Das war auch schon 2017, da war das Enrique Iglesias Konzert da. War schön, war super coole Stimmung, vielleicht haben wir sogar nebeneinander getanzt. Also ich finde, auch da könnte er mal wieder so ein bisschen in die Gänge kommen. Egal, wir genießen ihn jetzt. Ich nehme da mal meine Gitarre in die Hand und... Moment. Na, geht doch noch. Hier ist Enrique Iglesias. The Rhythm Divine.

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1: Um 21 Uhr mit Steve Neuwirth. Guten Abend. Die Berliner CDU will mit Finanzsenator Evers als Spitzenkandidat in die Abgeordnetenhauswahl ziehen. Darauf haben sich die Kreisvorsitzenden laut Fraktionschef Stettner geeinigt. Juliana Koch, RBB 24.
2: Evers sei der beste Kandidat, um die CDU in den Wahlkampf zu führen, so Stettner. Die Kreisvorsitzenden wollen möglichst schnell eine Empfehlung für Evers an den Landesvorstand weiterleiten, damit dieser die weiteren Schritte einleiten kann. Wenige Stunden zuvor hatte der regierende Bürgermeister Wegner seinen Rückzug als Spitzenkandidat angekündigt. Er reagiert damit auf die wachsende Kritik an seinem Krisenmanagement während des großen Stromausfalls im Januar.
1: Bundestag und Bundesrat haben die Reform der gesetzlichen Krankenversicherung beschlossen. Praxen, Apotheken und die Pharmabranche sollen weniger Geld ausgeben. Auf Versicherte kommen höhere Zuzahlungen und Einschnitte zu. Gesundheitsministerin Warken sprach von einem überfälligen Schritt, um Krankenkassen zu entlasten. Vertreter der Opposition sehen dagegen das Gesundheitssystem geschwächt. Wer künftig neue Öl- und Gasheizungen einbauen will, soll das auch langfristig tun können, allerdings mit steigendem Anteil von klimafreundlichen Brennstoffen. Bundestag und Bundesrat stimmten dem Gesetz heute zu. Hauptstadtkorrespondentin Lissy Kaufmann.
3: Von einem guten Gesetz für die Freiheit und den Klimaschutz spricht die CDU. Die SPD verweist auf den Schutz für Mieter, wenn deren Vermieter sich für eine neue Gas- oder Ölheizung entscheiden. Dann müssen Vermieter einen Teil der Heizkosten übernehmen. Die AfD kritisiert, dass es nicht genügend klimaneutrale Brennstoffe geben werde. Die Grünen werfen der Bundesregierung vor, die Klimaziele krachend zu verfehlen.
1: Am Dreieckfunkturm in Berlin hat ein entscheidender Abschnitt für den Neubau der Ringbahnbrücke begonnen. Mit einem Spezialkran werden bis Montag Stahlträger, die mehrere hundert Tonnen schwer sind, über die S-Bahn-Gleise gehoben. Ziel ist es, sie auf die neuen Brückenpfeiler abzusetzen. Die Ringbahn ist dafür unterbrochen. Wegen des Eichenprozessionsspinners sind einzelne Gewässer im Unterspreewald vorübergehend für den Schiffsverkehr gesperrt worden. Wie das Brandenburger Umweltministerium mitgeteilt hat, sollen damit unter anderem Beschäftigte und Besucher vor den Gesundheitsgefahren der Raupen geschützt werden. Wie lange die Sperrung dauern wird, ist noch unklar. Die Brennhaare der Raupen können schwere allergische Reaktionen auslösen. Soweit die Nachrichten. Weitere Meldungen aus Berlin und Brandenburg auf rbb24.de.
4: Danke, Steve. Und wir kommen gleich mal gut gelaunt zum Wetter. 23 Grad haben wir jetzt draußen und die Temperaturen gehen heute noch runter auf 15 bis 12 Grad. Es bleibt trocken heute Nacht. Ist ja mal was Schönes. Übrigens, morgen dann bitte früh aufstehen, falls Sie Pflanzen auf dem Balkon haben oder einen Garten. Ne? Morgens immer schön wässern, nicht abends, sondern morgens macht man das. Es tut den Pflanzen gut. Denn morgen am Sonnabend kommt auch erst wieder eine ganze Menge Sonne vorbei. Ein paar Wölkchen lassen sich dann auch noch blicken. Es kann. Also wirklich, okay, so ein ganz kleines kann. Ein bisschen kleineres kann. Vielleicht ein bisschen regnen. Zumindest ist es so vorhergesagt. Temperaturen steigen auf 27 bis 28 Grad. Und am Sonntag, Sonnenschein, wenig Wolken, 30 Grad. Schick, oder?
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4: Auf den Straßen in Berlin läuft es zurzeit hervorragend. Schauen wir doch gleich mal bei der S-Bahn. Wir haben es ja gerade von Steve schon gehört in den Nachrichten. S-Bahn-Ring ist unterbrochen. Bis Sonntag zum Betriebsschluss fahren zwischen Halensee und Westend nur Busse. Dann blicken wir mal ins Umland. Dort auf die A10 südlicher Berliner Ring Richtung Dreieckwerder weiterhin gesperrt. Höhe Ludwigsfelde West nach einem Unfall. Und die letzte freie Ausfahrt ist Ludwigsfelde Ost. Fahren Sie vorsichtig und kommt gut gelaunt ans Ziel.
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4: Und ich bin Sven Blümel. Hallöle. So, wir gehen in unsere letzte Stunde, die gemeinsame, machen uns noch einen schönen Feierabend. Und das Tolle ist ja, ich kann ja immer so vorher hier gucken, was so gleich alles kommt an Musik, ne? Ja, da würde ich mal sagen, zu den passenden Temperaturen, die passende Musik und ja, ideal, um gleich aufzustehen, bisschen mittanzen, ich sage nur Bikini-Figur. Mehr sage ich nicht, ich sage nur Bikini-Figur.

Michael Jackson und sein Smooth Criminal bei RBB 88.8 beim Feierabend in Berlin. Herzlich willkommen dazu an diesem schönen Abend. Wir haben gleich, dauert noch ein paar Minütchen, haben wir 8:45 und er war da und ich war weg. Ich war ein bisschen sauer. Ja, ich liebe Bruno Mars, wirklich, von Anfang an. Als die ersten Lieder rauskamen, habe ich gedacht, wow, der Junge ist echt cool, macht tolle Musik. Kann mich auch noch dran erinnern, da war mit irgendeinem Fernsehsender, da saß da wirklich so der kleine Bengel am Klavier und er so spielte ein bisschen rum, da war der noch gar nicht bekannt, dachte schon, oh, der kann was. Und ich habe recht behalten. Er war im Olympiastadion und hat da gerade 3 Konzerte gegeben. Ich habe das gelesen und dachte, oh, da muss ich hin. Und ich dachte, oh, da habe ich einen Urlaub gebucht. Okay, der Urlaub war schön und ich habe es gehört, das Konzert oder die 3 Konzerte mit Bruno Mars sollen auch der Hammer gewesen sein. Er sang ja unter anderem natürlich Marry You, seinen großen Hit, und danach sang er Die with a Smile. Und da saß der Bruno dann ganz alleine auf der Bühne am Flügel, ohne seine Band. Ganz ruhig, ganz emotional. Hier ist er, zusammen mit Lady Gaga und Die with a Smile, Bruno Mars.

Lost Frequencies mit Are You With Me bei RBB 88.8 beim Feierabend am Freitag. Und hier in Berlin logischerweise. Pink ist jetzt nicht nach Berlin gezogen. Nee, nee, das wollte ich damit nicht sagen. Pink ist Anfang des Jahres von Los Angeles nach New York City gezogen. Warum? Weil die Tochter Willow sich jetzt ganz stark fürs Theater interessiert. Und naja, wenn ihr mal in L.A. wart, klar, ist nicht so prall die Stadt New York City mit Broadway und Off-Broadway-Kinos und so. Kinos sag ich schon, Theatern. Das ist natürlich ein ganz anderer Spruch. Zum Beispiel ist ja Mama Pink auch noch Gastgeberin gewesen, jetzt im Juni gerade, beim 79. Tony Award in New York. Tony Award ist sozusagen der Oscar für die Theater. Und da ist Mama Pink mit Tochter Willow dann auch gleich ein paar Mal bei der Veranstaltung aufgetreten. Ja, super, jetzt tritt sie für uns auf. Nur die Mama Pink. Hier ist sie mit Never Gonna Not Dance Again.

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0: Ja.
2: Und...
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1: Jupp.
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1: Ja.
2: Und auch...
0: Ja.
2: Aber auch...
4: One more time.
2: Und...
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1: Ja.
2: Das auch?
0: Deine Hits, Dein Berlin.
2: Ist das auch Mein Frohnau?
0: Ja.
2: Und auch Pankow, wo mein Neffe...
1: Und Britz.
2: Prima.
0: Und auch gesund.

Benson Boone mit Sorry I'm Here for Someone Else. Also ich bin für jemand anderes hier. Mach die Biege. Mach ich noch nicht. Ein bisschen bleibe ich noch. Denn ich habe noch etwas hier für Sie bei RBB 88.8 beim Feierabend am Freitag. Gestern, kurz vor 12 Uhr, kam die Nachricht, Bonnie Tyler ist im Alter von 75 Jahren in Portugal gestorben. Und ich war echt geschockt. Ich habe es gelesen und gedacht, oh nee, bitte nicht. Mit 75 und habe mit einem Freund am Nachmittag gesprochen. Natürlich war das Thema Bonnie Tyler und er sagte nur zu mir, du, ich hatte das Glück, ich durfte sie zweimal in meinem Leben treffen und es war einfach eine tolle Frau, eine so herzliche Frau und so eine normale Frau. Gar keine Star-Allüren. Ah, ich bin Bonnie Tyler. Nein, sie war einfach klasse. Und natürlich auch diese Stimme. Und ich habe dann noch mit der Musikredaktion, mit Michel, bei uns hier telefoniert und habe gesagt, du Michel, ich möchte unbedingt ein Lied von Bonnie Tyler spielen. Aber nicht die Lieder, die wir immer hören. Ich möchte was ganz anderes spielen. Und da hat er mir eine Bluesballade rausgesucht. Das Lied heißt I Put a Spell on You. Hier, Bonnie Tyler, genießen wir ihre Stimme. Danke, Bonnie.

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1: Es spricht Viktoria Hellwig.
2: Vor ein paar Jahren lebte ich in Israel, noch zu Studienzeiten, in einer kleinen Stadt im Norden, Haifa. Haifa liegt zwar am Mittelmeer, aber auch an den Hängen des steil aufsteigenden Karmelgebirges, was ich bei jedem Ausflug zum Markt in den Waden spürte. Und am Freitagmittag war der Schuk, der Markt, emsig und geschäftig mit allen Menschen, die noch vor Schabbat einkaufen wollten. Denn mit Beginn des Schabbats schlossen die Geschäfte, Bäckereien, Restaurants und Läden bis zum nächsten Abend. Wer vergessen hatte einzukaufen, musste warten oder darauf hoffen, bei Freunden zum Schabbat eingeladen zu sein. Zu Hause entzünden da die Frauen die Schabbatkerzen und beten die Bracha, den Segen. Das geht zurück auf die erste Frau, die Schabbatkerzen entzündete, die Matriarchin Sarah. Gemäß der jüdischen Tradition zündete Sarah die Schabbatkerzen am Vorabend des Schabbats im Zelt Abrahams. Und so machen es bis heute noch jüdische Menschen mit diesem Segen. Gesegnet seist du Gott, unser Gott, König des Universums, der uns geheiligt hat durch seine Gebote und uns befohlen hat, das Licht des heiligen Schabbats zu entzünden. Mit dem Kerzenzünden nimmt die Frau den heiligen Schabbat an. Und das ist heute erst um 21 Uhr abends gewesen. Ob sie noch beim Essen oder schon beim Zubettgehen sind. Ich wünsche Ihnen einen geruhsamen Abend und eine gute Nacht mit Gottes Segen.
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3: Um 22 Uhr mit Katharina Scheer. Die Erhöhung der Abgeordnetendiäten im Bundestag hat in der Vergangenheit Debatten ausgelöst. Nach einigem Hin und Her fällt die Erhöhung in diesem Jahr nun aus. Bundestag und Bundesrat billigten einen entsprechenden Gesetzentwurf. Aus Berlin, Ruth Kirchner.
4: Die Diäten der 630 Bundestagsabgeordneten liegen aktuell bei rund 11.800 Euro pro Monat. Der Betrag wird regelmäßig an die Lohnentwicklung im Land angepasst. Das passiert nach einem festgelegten Verfahren. In diesem Jahr aber fällt die Erhöhung aus. Die Abgeordneten aller Fraktionen stimmten für eine Nullrunde. Damit verzichten sie auf zusätzlich fast 500 Euro pro Monat. Begründet wird der Schritt mit der schwierigen Wirtschaftslage und den geplanten Reformen und Sparmaßnahmen, etwa bei der gesetzlichen Krankenversicherung, die Bürgerinnen und Bürger belasten.
3: Der Bundestag hat das Sportfördergesetz beschlossen. Damit sollen deutsche Spitzenathleten künftig bei internationalen Wettbewerben wieder erfolgreicher werden. Kernpunkt ist die neu zu gründende unabhängige Spitzensportagentur mit Sitz in Leipzig. Sie soll Fördermittel von jährlich rund 350 Millionen Euro transparenter, unbürokratischer und gezielter vergeben. Der Bundesrat wird nach der Sommerpause über das Gesetz entscheiden. Die französische Regierung hat einen verschärften Hitzenotfallplan auf den Weg gebracht. Bereits für morgen stuft der Wetterdienst Meteo France einige Teile des Landes wieder in die höchste Warnstufe Rot ein. Aus Paris, Kai Rienecker.
5: Im Zentrum des sogenannten Zivilschutzplanes für extreme Hitze stehen alte sowie hilfsbedürftige Menschen. Sie sollen aus ihren Wohnungen oder auch Obdachlose von der Straße an kühlere Orte gebracht werden. In allen Departements mit der höchsten Warnstufe Rot soll die Maßnahme ab sofort greifen. Die französische Regierung sieht sich auch an anderer Front mit einer neuen Dimension der Gefahrenlage konfrontiert. Jeden Tag brennt es an Dutzenden Orten. Seit Jahresanfang ist schon doppelt so viel Fläche verbrannt worden wie im Vorjahreszeitraum.
3: Bundeskanzler Merz wird zum Wimbledon-Finale am Sonntag nach London reisen. Wie Alexander Zverev, der deutsche Halbfinalsieger, sagte, hat Merz seinen Manager angerufen und angekündigt, dass er mit seiner Frau kommen wird. Der French Open-Sieger ist der erste deutsche Tennisspieler im Endspiel des Londoner Rasenklassikers seit Boris Becker 1995. Das Wetter in Deutschland. In der Nacht locker bewölkt oder sternenklar bei Tiefstwerten zwischen 19 und 10 Grad. Tagsüber im Norden und Osten ein paar lockere Wolken, sonst sonnig. An den Alpen gegen Abend Gewitter. Die Höchstwerte 22 bis 35 Grad. Am Sonntag im Nordosten und Osten Wolken, sonst viel Sonne und trocken bei ähnlichen Temperaturen. Das waren die Nachrichten, die Zeit.
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6: Vorsicht auf der A10, dem südlichen Berliner Ring. Zwischen Rahnsdorf und Schönefelder Kreuz sind Rehe auf der Fahrbahn. Vorsicht auf der A115 in Richtung Dreieck-Funkturm. Zwischen Potsdam-Babelsberg und Kleinmachnow liegen Gegenstände auf der Fahrbahn. Die A111 ist stadtauswärts in Höhe der Anschlussstelle Heckerdamm gesperrt. Der Verkehr wird bis morgen Abend über die Ab- und Auffahrt geleitet.
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7: Mit Michael Reifsteck, hallo. Und mit Alex Warren jetzt und Ordinary.
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Black Eyed Peas don't lie. Hallo zusammen, hier sind SR1, WDR2, MDR2, HR3, Bremen 4, RBB 888, MDR Jump und SWR3. Pop, die Abendshow. Das ist eine Musiksendung, aber natürlich sagen wir euch, wenn was Wichtiges, wenn was Besonderes passiert. Beim Fußball-WM-Viertelfinale zwischen Spanien und Belgien gesucht wird der Halbfinalgegner von Frankreich. Und es ist bereits was Besonderes passiert bei diesem Spiel. Spanien hat ein Tor kassiert. Es steht 1:1 zwischen Spanien und Belgien. Und das war das erste Gegentor für Spanien gegen Spanien bei dieser Weltmeisterschaft. Womit auch die WM-Rekordserie von Spaniens Nationaltorhüter Unai Simon gerissen ist. Ein Rekord hat er trotzdem aufgestellt. 649 Minuten ohne Gegentor. Den vorherigen Rekord hatte der Italiener Walter Zenga gehalten. Bei der WM 1990 im eigenen Land war er 517 Minuten ohne Gegentreffer geblieben. 517 Minuten ist weniger als 649. So viel habe ich begriffen. Das heißt, neuer Rekord von Unai Simon. Der stand schon fest. Jetzt können wir die Minutenzahl sagen, nach der die Serie gerissen war. Aber der Rekord bleibt. 1:1, das sind sehr kleine Zahlen, die kriege ich hin. Das ist der Zwischenstand. Den könnt ihr mir glauben. Bis er sich ändert.

Hier ist noch eine Meldung ohne Zahlen. Ich versuche mich mal dran. Der regierende Bürgermeister von Berlin, Kai Wegner, hat noch Vertrag bis September, hat angekündigt, im September dann überraschend nicht mehr zur Wiederwahl anzutreten. Aber gute Nachrichten, Verhandlungen mit Jürgen Klopp.

0: Wett, wett, wett an einem Freitagabend. Bestes Musikteam, danke, schreibt Julia gerade per WhatsApp an 0722120111. Danke, Julia! Der Hit aus dem Film Vier Hochzeiten und ein Todesfall, Wet, Wet, Wet, Love is All Around. Das war der britische Song, der in der Geschichte der britischen Charts am längsten auf Platz 1 stand. 1994 für 15 Wochen. Sternchen. Es gab einen Kanadier und einen Amerikaner, die mit 16 und 18 Wochen länger in den britischen Charts auf Platz 1 waren. Bryan Adams und Frankie Lane. Aber britischer Rekordhalter war dieser Song von Wet, Wet, Wet. Und ich sage war, weil es nicht mehr so ist. Seit heute Abend gibt es einen neuen Rekordhalter. Als britischer Nummer 1 Song, der sich am längsten halten konnte.
1: Take that, Marty Pellow.
0: Nimm das, Marty Pellow. Marty Pellow ist der Sänger von Wet, Wet, Wet. Und gesagt hat das gerade Sam Fender. Denn Sam Fender ist seit langer Zeit Nummer 1 in den britischen Charts. Und heute in der 16. Woche. Damit hat er den Wet, Wet, Wet Rekord gebrochen. Sam Fender hatte noch nie eine Nummer 1 Single in irgendeinem Land. Und dann hat er dieses Duett mit Olivia Dean gemacht, Rain Me In, das erst Nummer 1 in Irland wurde, das hat Sam Fender schon bejubelt und dann wurde es Nummer 1 in Großbritannien und er dachte nur, okay, das ist neu.
2: I've never had a number one single before anyway. Me and Olivia got together and did this and the first number one in Ireland was, I was like, yes, get in. And then the number one in the UK, I was like, okay, that's the first.
0: Das war die Reaktion von Sam Fender heute Abend, als er von seinem neuen Rekord erfahren hat und beschrieben hat, wie das war, als er zum ersten Mal der Nummer 1 war. Und dann hört es nicht auf. Und er war noch eine Woche Nummer 1. Und noch eine Woche. Und noch eine Woche.
2: Then the second week was insane. Then every single week it's been ridiculous, you know. Every Friday. It's been an excuse to party. So it needs to stop soon. Because I'm gonna die.
0: Jeden Freitag, wenn die Charts veröffentlicht wurden und er Nummer 1 war, war es einfach nur eine Ausrede zum Feiern, sagt Sam Fender und fügt dazu, das muss bald aufhören, sonst sterbe ich. Heute ist er noch Nummer 1 mit Rain Me In.

Kein britischer Song war länger in den dortigen Charts als dieser auf Platz 1. Immer noch ganz oben und seit heute Rekordhalter Sam Fender und Olivia Dean, Rain Me In. Und das ist schon interessant. Der Song, dieser, der in Großbritannien einen Chartrekord gebrochen hat, ist bei uns gar nicht besonders bekannt. Andererseits, der deutsche Song, der länger in den deutschen Charts als jeder andere auf Platz 1 stand, den kennt in Großbritannien auch keiner.

0: Das ist der deutsche Hit, der in den deutschen Charts den Nummer 1 Rekord nach Dauer hält. Udo Lindenberg, Apache 207 und Komet.
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2: Heute Nacht ist es locker bewölkt oder klar. Es gibt wieder erfrischende Tiefstwerte bei minimal 15 Grad in Mitte bis 12 Grad in den äußeren Bezirken. Morgen bilden sich nach wiederum oft sonnigem Beginn im Verlauf neben Sonnenschein einige dickere Quellwolken und es besteht eine kleine Schauerneigung. Die Temperaturen steigen auf sommerliche 27 bis 28 Grad. Dazu weht schwacher bis mäßiger Wind aus nördlicher bis nordwestlicher Richtung. Am Sonntag geht es mit häufigem Sonnenschein und Temperaturen bis 30 Grad verbreitet trocken weiter.
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3: Vorsicht auf der A10, dem südlichen Berliner Ring. Zwischen Rahnsdorf und Schönefelder Kreuz sind Rehe auf der Fahrbahn. Vorsicht auf der A115 in Richtung Dreieck-Funkturm. Zwischen Potsdam-Babelsberg und Kleinmachnow liegen Gegenstände auf der Fahrbahn. Vorsicht bitte auf der A115 AVUS, Dreieck-Nutetal Richtung Dreieck-Funkturm. Zwischen Hüttenweg und Dreieck-Funkturm steht ein defektes Fahrzeug.
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Eilmeldung aus dem Verkehrszentrum. Achtung in beiden Richtungen auf der A3 Köln-Oberhausen zwischen Kreuz Leverkusen und Leverkusen-Opladen. Hier werden Steine auf die Fahrbahn geworfen. Nochmal, das ist die A3 Köln-Oberhausen. Achtung bitte zwischen Kreuz Leverkusen und Leverkusen-Opladen. Gefahr durch Steinewerfer.

0: Sitzen, atmen, warten. Alles eher kostengünstige Hobbys, aber es gibt auch deutlich teurere. Über solche redet Comedian Laura Brümmer.
1: Hat jemand von euch ein teures Hobby? Boah, nochmal, Kinder? Das ist eine sehr gute Antwort. Kinder ist die beste Antwort, die an der Stelle hätte kommen können. Das ist ja wirklich der Wahnsinn. Kinder sind sehr teuer, oder? Wenn man es hochrechnet, darf man nicht, ne? Dann macht man sie nicht. Ja. Ich habe auch ein sehr teures Hobby. Ich wohne gerne.
2: Das ist mein Danke.
1: Ja, man gönnt sich ja sonst nichts. Es ist wirklich, es ist nicht einfach. Ne? Ich habe jetzt wieder eine neue Wohnung gesucht kürzlich und ich weiß nicht, ob ihr das in letzter Zeit in einer Großstadt mal versucht habt. Meine Güte, oder? Man hat am Anfang Hoffnungen und Träume, man hat Erwartungen und man schreibt das alles ins Internet rein. Ne? Man sagt so, okay, ich hätte gerne eine Vierzimmerwohnung, Altbau, Balkon, Wanne. Da lacht ihr schon, ja. Du schickst das los und die App deiner Wahl sagt dir, nee, das haben wir nicht. Die Wohnung existiert so nicht. Und dann fängst du an, deine Erwartungen runterzuschrauben. Und du sagst so, okay, als erstes fliegt die Badewanne. Ne? Du sagst, nee, komm, das brauche ich gar nicht. Ich setz mich in die Dusche. Ich will nur am Po ein bisschen warm, das reicht mir. Und tatsächlich, als nächstes fliegt der Balkon, oder? Man sagt so, okay, das war jetzt vielleicht auch ein bisschen übertrieben. Ich muss auch gar nicht aufmachen. Ich gehe in den Park. Man schraubt immer weiter runter. Und irgendwann ist man an dem Punkt, wo man sagt, ein Dach wäre schön. Ein Dach, wenn ihr habt vier Wände, wenn das Wände wären, so schön. Es ist wirklich krass und dann darf man nicht folgenden Fehler machen. Ich habe den Fehler gemacht, dann das Budget ein bisschen nach oben zu setzen. Ich dachte, so was man gerade noch so wegverdienen kann, so zu zweit, irgendwie 7.000 warm, sowas in der Richtung. Dass man sagt, ja. Dass man so sagt, komm, das kriegen wir noch hin. Und tatsächlich, dann stellte sich raus, es gibt Wohnungen. An der Stelle. Ja, wenn man das mit dem neuen Budget losjagt, dann findet man raus, das Problem lag bei mir. Ich bin einfach nicht reich genug. So dumm, oder? Wie blöd von mir. Merz hatte recht, ich muss mehr arbeiten. Ich war einfach nur ein faules Schwein.
0: Laura Brümmer ist sehr lustig und hat auch lustige Gäste in ihrer Reihe Ladies Night Young Stars mit Laura Brümmer. Ganze Folgen findet ihr in der ARD Mediathek.

0: David Bisbal ist Spanier. Und in dem Moment, in dem wir den Song gestartet haben, ist der Ball ins Tor gegangen für Spanien. Spanien führt jetzt mit 2:1, während wir den Spanier gespielt haben. Aber wir wollen doch unparteiisch sein. Hier ist die Belgierin Lola Young mit Messi.
1: Michael, Lola Young ist Engländerin.
0: Psst, Ruhe. Ich will mir hier keine Parteilichkeit vorwerfen lassen.

Hat nicht geklappt. Kein Tor für Belgien. Immer noch 2:1 für Spanien. Es ist das zweite Viertelfinalspiel bei dieser Fußball-Weltmeisterschaft. Gesucht wird der Halbfinalgegner von Frankreich, die gestern ins Halbfinale eingezogen sind. 4 Minuten der Nachspielzeit sind um. 7 Minuten Nachspielzeit sind im Moment angezeigt. Spanien also immer noch mit 2:1 vorne gegen Belgien.

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1: Um 23 Uhr mit Katharina Scheer. Die Diäten der Bundestagsabgeordneten werden in diesem Jahr nicht erhöht. Bundestag und Bundesrat haben einen entsprechenden Gesetzentwurf gebilligt. Aus Berlin, Ruth Kirchner.
2: Die Diäten der 630 Bundestagsabgeordneten liegen aktuell bei rund 11.800 Euro pro Monat. Der Betrag wird regelmäßig an die Lohnentwicklung im Land angepasst. Das passiert nach einem festgelegten Verfahren. In diesem Jahr aber fällt die Erhöhung aus. Die Abgeordneten aller Fraktionen stimmten für eine Nullrunde. Damit verzichten sie auf zusätzlich fast 500 Euro pro Monat. Begründet wird der Schritt mit der schwierigen Wirtschaftslage und den geplanten Reformen und Sparmaßnahmen, etwa bei der gesetzlichen Krankenversicherung, die Bürgerinnen und Bürger belasten.
1: Die Deutsche Bahn hat die Generalsanierung der Strecke Köln-Wuppertal-Hagen nach 5 Monaten abgeschlossen und nach eigenen Angaben wie geplant um 21 Uhr wieder freigegeben. Gleichzeitig begann die Generalsanierung der Strecke von Troisdorf in die hessische Hauptstadt Wiesbaden. Genau wie zuletzt rund um Wuppertal müssen Reisende auch dort nun 5 Monate lang auf Ersatzbusse umsteigen. Die Strecke ist während der Bauarbeiten vollgesperrt. Belgien will ab Mai kommenden Jahres eine Mautplakette einführen für Fahrzeuge aus dem In- und Ausland. Darauf haben sich nach Angaben der Nachrichtenagentur Belger die 3 Regionen Flandern, Wallonien und Brüssel geeinigt. Die Plakette soll demnach online und an Tankstellen verkauft werden. Elektroautos sind mit geplanten 90 Euro im Jahr am günstigsten, während für Verbrenner bis zu 125 Euro fällig werden. Titelverteidiger Jannik Sinner ist der Gegner des deutschen Tennisprofis Alexander Zverev im Endspiel von Wimbledon. Der Weltranglistenerste setzte sich im 2. Halbfinale gegen den Serben Novak Djokovic in 3 Sätzen durch. Am Sonntag spielen Zverev und Sinner um den Titel. Aus der ARD-Sportredaktion Ina Kast.
3: Für das Finale hat sich bei Zverev nun auch Unterstützung aus Deutschland angekündigt. Bundeskanzler Friedrich Merz gratulierte Zverev am Telefon und sagte, er werde beim Endspiel dabei sein. Zverevs Finalgegner, Titelverteidiger Jannik Sinner, hat in seinem Halbfinale Altmeister Novak Djokovic in seine Schranken verwiesen. Sinner gewann alle 3 Sätze mit 6:4 und spielte sehr druckvoll. Djokovic sagte nach dem Match ehrlich und anerkennend: Ich bin rausgeflogen, weil ich einfach nichts gegen Sinner tun konnte. Ich bin immer einen halben Schritt zu spät gewesen.
1: Das Wetter in Deutschland. In der Nacht locker bewölkt oder sternenklar bei Tiefstwerten zwischen 19 und 10 Grad. Tagsüber im Norden und Osten ein paar lockere Wolken, sonst sonnig. An den Alpen gegen Abend Gewitter. Höchstwerte 22 bis 35 Grad. Die Zeit, es ist 23.03 Uhr.
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4: Vorsicht auf der A10, dem südlichen Berliner Ring. Zwischen Rahnsdorf und Schönefelder Kreuz sind Rehe auf der Fahrbahn. Vorsicht bitte in beiden Richtungen auf der A100 Wilmersdorf-Neukölln. Im Tunnel Ortsteil Britz sind Personen auf der Fahrbahn. Vorsicht bitte auf der A115 AWUS, Dreieck Nutetal Richtung Dreieck Funkturm. Zwischen Hüttenweg und Dreieck Funkturm steht ein defektes Fahrzeug.
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5: Mit Michael Reufsteck, hallo. Spanien gegen Frankreich. Das ist das erste Halbfinale bei der Fußball-Weltmeisterschaft in ein paar Tagen. Denn Spanien hat gerade gegen Belgien gewonnen mit 2:1. Damit der Halbfinaleinzug. Aber es ist klar, Spanien ist hungrig. Die haben seit 2 Jahren keinen großen Titel mehr gewonnen. Die wollen endlich wieder einen.
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0: Parfu und Biba Doobie. Deathbed Coffee for your head. Hier ist Pop, die Abendshow. Ein Halbfinale steht fest. Frankreich gegen Spanien. Heute das zweite Viertelfinale bei der Weltmeisterschaft. Spanien besiegt Belgien und zieht eben damit ins Halbfinale ein. ARD-Sportreporter Michael Augustin fasst das Spiel zusammen.
1: Wie schon gegen Portugal im Achtelfinale hat auch Mikel Merino als Joker dieses Spiel entschieden. Sein Tor in der 88. Minute war das 2:1 gegen Belgien. Ein verdienter Erfolg vor mehr als 70.000 Zuschauern in Los Angeles. Spanien war dominant. Belgien versuchte nur, den eigenen Strafraum zu verteidigen. Der Europameister war nach 30 Minuten durch Fabian Ruiz in Führung gegangen. Der Ausgleich für Belgien überraschend in der 41. Minute durch das Kopfballtor von Charles de Ketelare. Da musste Belgien auswechseln. Kurz war der Supertorhüter, musste verletzt runter. Die Nummer 2 Lammens kam und die ließ einen doch recht harmlosen Schuss abprallen. Und da war Merino Herbstauber zur Stelle in der 88. Minute. Matchwinner zum 2:1.
0: Spanien im Halbfinale. Dieses Halbfinale gegen Frankreich ist am Dienstagabend um 9.
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Tampa City und Self Aware. Jetzt der Kulthit von Prince, von dem ich nach wie vor davon überzeugt bin, dass er kein so großer Hit geworden wäre, wenn die letzten 10 Sekunden die ersten 10 Sekunden gewesen wären, weil der Song einfach ein bisschen aggressiv daherkäme. Aber wenn man die ersten 3,5 Minuten dann tatsächlich zuerst hört, dann wirkt es am Ende fast normal.

0: Kiss.
1: Ja, ist ja gut.
2: Prince und Kiss. Hier ist Pop, die Abendshow, gemeinsam bei Bremen 4, HR3, MDR Jump, NDR 2, RBB 888, SR 1, WDR 2 und von SWR 3. Warum Spanien im Halbfinale ist, haben wir eben besprochen. Der Joker, an dem lag's. Warum Frankreich im Halbfinale steht? Das ist wegen Katy Perry. Die schreibt bei Instagram: Gestern Abend hat Frankreich genau, als ich ihnen den Song Raw gewidmet habe, ein Tor geschossen. Ja! Tor! Und dann bei der zweiten Strophe haben sie nochmal getroffen. Das ist die Kraft von 30.000 Menschen, die in Aix-les-Bains gemeinsam singen. Vive la France! Das nächste Frankreich-Spiel ist am Dienstag um 21 Uhr und zum Glück für alle Fans der französischen Nationalmannschaft hat Katy Perry um genau diese Zeit ein Konzert beim Luxemburg Open Air. Das Konzert startet genau wie das Spiel um 21 Uhr. Das ist eine große Verantwortung für Katy Perry. Wir drücken ihr die Daumen, dass Frankreich gewinnt. Denn sollte Frankreich rausfliegen, dann wird Jürgen Klopp ihr nächstes Konzert singen müssen. Oh, und Katy Perry hat übrigens auch einen neuen Hit. Das ist dieser. Er heißt Watch It Burn. So.

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Eine Eilmeldung aus dem Verkehrszentrum. Achtung, ein Falschfahrer auf der A4 Görlitz Richtung Dresden zwischen Ohorn und Pulsnitz. Hier kommt ein Falschfahrer entgegen. Bitte äußerst rechts fahren und nicht überholen. Auf der A4 Görlitz Richtung Dresden zwischen Ohorn und Pulsnitz ist ein Falschfahrer unterwegs. Vorsicht in beiden Richtungen.

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4: Heute Nacht ist es locker bewölkt oder klar. Es gibt wieder erfrischende Tiefstwerte bei minimal 15 Grad in Mitte bis 12 Grad in den äußeren Bezirken. Morgen bilden sich nach wiederum oft sonnigem Beginn im Verlauf neben Sonnenschein einige dickere Quellwolken und es besteht eine kleine Schauerneigung. Die Temperaturen steigen auf 27 bis 28 Grad. Am Sonntag geht es mit häufigem Sonnenschein und Temperaturen bis 30 Grad verbreitet trocken weiter.
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5: Die A111 ist stadtauswärts in Höhe der Anschlussstelle Heckerdamm gesperrt. Der Verkehr wird bis morgen Abend über die Ab- und Auffahrt geleitet. Tiergarten, Potsdamer Straße. In Höhe Lützowstraße ist in beiden Richtungen bis Ende des Monats jeweils nur eine Spur frei. Dadurch ist die Lützowstraße abgehängt und eine Sackgasse. Weißensee, Berliner Allee. Vor der Buschallee ist stadtauswärts bis Ende Juli die rechte Spur gesperrt.
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0: Wir unterbrechen unser Programm, denn es gibt hastige, eilige Meldungen über Taylor Swift. Und was ihre Hochzeit gekostet hat. Ja, die Hochzeit ist jetzt ein paar Tage her, aber die Medienforschung hat herausgefunden, Menschen interessieren sich für Taylor Swift. Klickzahlen gehen hoch, Hörerzahlen steigen. Das schlachten wir noch ein paar Monate aus. Und jetzt gibt es erste offizielle Zahlen über die Kosten, sagen wir Teilkosten von Taylor Swifts Hochzeit. 140.000 Euro ist die erste offizielle Zahl. Theresa Seiter aus unserem Team sagt uns, wofür sie steht.
1: Für die Sicherheitsmaßnahmen, die die beiden ausgegeben haben für die Hochzeit, das hat New Yorks Bürgermeister Sohrab Mamdani heute bei einer Pressekonferenz erzählt. Und mit diesen 140.000 Euro seien die Kosten für die Genehmigung und den Polizeieinsatz abgedeckt worden.
0: Ganz ehrlich, ich finde das wenig.
1: 140.000 Euro, weil du so gut verdienst.
0: Weil ich den Madison Square Garden für die nächsten 5 Wochen gemietet habe. Nein, weil um den Madison Square Garden in New York sind ja mehrere Straßenblöcke abgesperrt worden. Ja. Und sie haben ja jetzt nicht auf irgendeinem Dorf die Straßen dicht gemacht. Sie haben in New York City mehrere Straßenzüge gesperrt und von der Polizei sichern lassen. Ich hatte nicht erwartet, dass man das für 140.000 kriegt. Das halte ich tatsächlich für ein Schnäppchen.
1: Aber es war ja auch nur ein Teil der Ausgaben für die Hochzeit.
0: Ja, aber für den ganzen Sicherheitsteil. Und wenn der Bürgermeister das sagt, ist das ja offiziell. Also allein den Teil hätte ich größer eingeschätzt. Aber gut, natürlich, was kommt noch alles dazu?
1: Kosten fürs Buffet zum Beispiel. Ja. Ich nehme jetzt mal nicht an, dass es ein Mitbringbuffet war. Zu allen 1000 Gästen gesagt hat, bring doch bitte einen Kartoffelsalat
0: mit. Genau, Hugh Grant, komm mit dem Kartoffelsalat um die Ecke. Jemand anders bringt noch ein paar Schnittchen mit.
1: Oder irgendwie sowas wie Kosten für die Outfits oder die Deko. Ja. Sie hat ja anscheinend einen halben Wald hingestellt. Getränke.
0: Ach, sowas alles. Die Getränke hat sie gestellt, die musste man nicht auch noch mitbringen.
1: Weiß ich nicht, ob die da mit einer Flasche Sekt jeder irgendwie um die Ecke kam. Champagner, wer weiß.
0: Was ist mit den Geschenken?
1: Aber die zahlt sie ja nicht selber. Oder meinst du so Giveaways?
0: Ich bin fest davon überzeugt, dass Taylor Swift sich zwar vielleicht möglicherweise Dinge hat schenken lassen, aber das ist doch mit Sicherheit ein Präsentkorb für jeden der 1000 Gäste gab. Es ist Taylor Swift. Ja, okay. Also wenn es da nicht einen Präsentkorb für alle gab, das würde mich extrem wundern.
1: Schenkt man Taylor Swift eigentlich Geld, frage ich mich.
0: Wir haben mal $50 in einem Klar, kauft euch was Schönes.
1: Damit die Kosten für die Hochzeit am Ende wieder drin sind.
0: Richtig. Servicepersonal musste ja auch noch bezahlt werden.
1: Ja, und dann halt noch die 1-2 Euro, um den Madison Square Garden zu mieten.
0: Eben, da hilft der Geldumschlag bestimmt sehr.
1: Ich denke auch.
0: Hier ist Taylor Swift.

0: I Knew It, I Knew You, aktueller Hit von Taylor Swift. Ich habe gerade mal knietief recherchiert, während der Song gelaufen ist. Und noch 2 Tage vor der Hochzeit hat das Wirtschaftsmagazin Forbes den aktuellen Vermögensstand von Taylor Swift aktualisiert. Sie stand zu diesem Zeitpunkt bei 2,1 Milliarden Dollar. 2,1 Milliarden Dollar, das Vermögen von Taylor Swift 2 Tage vor der Hochzeit. Wenn also beim nächsten Update da noch 1,2 Milliarden stehen, dann wissen wir genau, wie viel die Hochzeit wirklich gekostet hat.
1: Ich bin immer noch bei diesem Bild mit den Umschlägen, die man ihr gibt, mit 50 Dollar als Geschenk. Naja.
0: Wenn natürlich beim nächsten Mal 2,4 Milliarden stehen, wissen wir, wie viel Bargeld sie geschenkt bekommen hat bei der Hochzeit. In der Tat. Zurück zu Musik. Und zwar von The Cure. The Cure spielt heute in Berlin auf der Wuhlheide oder hat möglicherweise inzwischen. Robert Smith von The Cure ohne Olivia Rodrigo an der Seite zu sehen, ist mittlerweile ein sehr rares Bild. Die beiden treten sehr oft zusammen auf. Olivia Rodrigo ist der weltgrößte The Cure-Fan und sie arbeiten viel zusammen. Jetzt mal The Cure live ohne Olivia. Und es muss ziemlich gut gewesen sein. Unser MDR-Kollege Christoph Schneider war privat da, hat uns aber eine Sprachnachricht mitten aus dem Konzert geschickt.
2: Hier ist Berlin, hier ist die ausverkaufte Wuhlheide, The Cure 2026 und ich mittendrin, es ist der totale Wahnsinn. Ach, was soll ich sagen, The Cure immer wieder ein Erlebnis, aber heute Abend hat es mich wieder besonders mitgenommen. Wenn ein Konzert schon mit Plainsong anfängt, kann eigentlich nichts mehr schief gehen. Es sind natürlich alle Hits dabei, die man sich wünscht. Ich hoffe, ich kann kaum noch reden. Also es sind alle Hits dabei, aber es sind auch die richtig düsteren Momente dabei, die The Cure ja so ausmachen aus den ganz, ganz frühen Zeiten. Also ganz, ganz viele glückliche Gesichter, ganz, ganz viele begeisterte, mitsingende. Es ist der Wahnsinn. Es ist eine klare Empfehlung. Es ist ja das erste von 3 Konzerten. Und ja, wenn man weiß, dass hier The Cure jeden Abend auch ein bisschen eine andere Setlist anbieten, müsste man eigentlich morgen und am Sonntag gleich nochmal gehen. Also dringende Empfehlung. Und ja, glückliche Grüße aus Berlin, direkt von The Cure.
0: Danke, Christoph. Wir bringen uns auch ein bisschen in Stimmung mit Live-Musik von The Cure. Friday, I'm in Love. Schönen Freitag allerseits.

Das war Pop, die Abendshow mit Michael Räufschnick. Danke, dass ihr dabei wart. Gleich die Popnacht mit Annetta Politi. Und auch heute Abend gab es leider ein paar Themen, zu denen wir nicht mehr gekommen sind. Wir hatten noch vor unseren Service für Poeten 50 Wörter, die sich auf Bruttosozialprodukt reimen. Eine Statistik, wie viele Gerichtsvollzieher tragen eine Kuckucksuhr. Und neue Tipps von den Machern von Origami, lustige Musterideen für Bügelfalten. Naja, vielleicht beim nächsten Mal. Gute Nacht!

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1: Um 0 Uhr mit Ines Kunze. Spanien steht im Halbfinale der Fußball-Weltmeisterschaft. Das Siegtor zum 2:1 gegen Belgien fiel erst kurz vor dem Schlusspfiff vom eingewechselten Mikel Merino. Aus dem ARD-WM-Team Michael Küster.
2: Zuvor ging der Favorit nach großer Überlegenheit durch Fabian in Führung. Belgien konnte noch vor der Pause durch De Ketelaere ausgleichen. Spanien bestimmte die Partie und war insgesamt auch die bessere Mannschaft. Das Team von Trainer Luis de la Fuente bekommt es im Halbfinale nun mit Frankreich zu tun. Gespielt wird am kommenden Dienstag in Dallas.
1: Der britische Prinz Harry hat zum ersten Mal seit 4 Jahren seinen Vater König Charles besucht. Wie der Buckingham Palace mitteilte, war Harry mit seiner Frau Meghan und den beiden Kindern Archie und Lilibet zu Gast. Der Familienbesuch bei König Charles und Königin Camilla habe im Highgrove House, einem Landsitz westlich von London, stattgefunden. Prinz Harry hatte angekündigt, sich mit seinem an Krebs erkrankten Vater wieder versöhnen zu wollen. Das Verhältnis war in den vergangenen Jahren zerrüttet, nachdem Harry unter anderem ein Buch veröffentlichte, das die Königsfamilie in ein schlechtes Licht rückte. Die Abgeordneten im Bundestag bekommen dieses Jahr keine Erhöhung ihrer Diäten wegen der schwierigen wirtschaftlichen Lage. Dafür haben Abgeordnete aller Fraktionen gestimmt. Normalerweise wird der Beitrag regelmäßig an die Lohnentwicklung angepasst. Aktuell liegen die Diäten der Bundestagsabgeordneten bei rund 11.800 Euro pro Monat. Der Bundestag hat außerdem das sogenannte Sportfördergesetz beschlossen. Damit sollen deutsche Spitzenathleten künftig bei internationalen Wettbewerben wieder erfolgreicher werden. Aus Berlin, Frank Eichmann.
3: Der Bund fördert den Doping-, Manipulations-, Korruptions- und gewaltfreien Spitzensport in Deutschland, heißt es in § 1 des Sportfördergesetzes. Im Zentrum des Gesetzes die neu zu gründende unabhängige Spitzensportagentur mit Sitz in Leipzig. Ihr Auftrag, die Mittel transparenter vergeben, effizienter, unbürokratischer und vor allem gezielter. Kritik kam bereits von Athletenseite, denn im neunköpfigen Stiftungsrat der Agentur werden laut Gesetz zwar Politiker und Sportfunktionäre sitzen, nicht aber direkt die Sportler selbst.
1: Jannik Sinner ist Alexander Zverev ins Wimbledon-Finale gefolgt. Der italienische Tennisspieler besiegte den Serben Novak Djokovic im Halbfinale in 3 Sätzen mit jeweils 6:4. Das Endspiel findet am Sonntag statt. Und das Wetter in Deutschland: in der Nacht locker bewölkt oder sternenklar bei Tiefstwerten zwischen 19 und 10 Grad. Tagsüber im Norden und Osten ein paar lockere Wolken, sonst sonnig. An den Alpen gegen Abend Gewitter, die Höchstwerte 22 bis 35 Grad. Am Sonntag im Nordosten und Osten Wolken, sonst viel Sonne. Die Zeit 0:03 Uhr.
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4: Die A111 ist stadtauswärts in Höhe der Anschlussstelle Heckerdamm gesperrt. Der Verkehr wird bis morgen Abend über die Ab- und Auffahrt geleitet. Tiergarten, Potsdamer Straße, in Höhe Lützowstraße ist in beiden Richtungen bis Ende des Monats jeweils nur eine Spur frei. Dadurch ist die Lützowstraße abgehängt und eine Sackgasse. Weißensee, Berliner Allee, vor der Buschallee ist stadtauswärts bis Ende Juli die rechte Spur gesperrt. Lichtenrade, Lichtenrader Damm. Zwischen Großziethener Straße und Fehlingstraße ist pro Richtung bis Mitte Juli nur eine Spur frei. Reinickendorf, Residenzstraße und Markstraße. Zwischen Simmelstraße und Walderseestraße ist bis Anfang August in beiden Richtungen nur eine Spur frei. Die Anbindung der Pankower Allee und Holländerstraße ist gesperrt. Pankow, Mühlenstraße. Zwischen Dolomitenstraße und Florastraße. Sperrung in beiden Richtungen bis Anfang August. Moabit, die Emdener Straße, ist zwischen Siemensstraße und Wiglefstraße bis Mitte Juli in beiden Richtungen gesperrt. Neukölln, Karl-Marx-Straße, zwischen Jonasstraße und Karl-Marx-Platz ist bis Mitte Juli in beiden Richtungen nur eine Spur frei.
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5: Hey, willkommen an diesem Wochenende mit Annetta Politi. Hallo ihr Lieben, wir genießen gemeinsam diese wunderbare Julinacht. Und neue Musik packe ich oben drauf von Taubeck zusammen mit Becky G. Sorry, Papi. Wir legen aber erstmal los mit Bebe Rexha, New Religion.
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einfach diese Hitze noch ein bisschen genießen draußen, vielleicht so ein bisschen der Natur zuhören und sich denken, ja, jetzt einfach mal so ein Entfliehen der Woche warten. War vielleicht stressig genug für den einen oder anderen oder er startet jetzt gerade erst in die Nachtschicht. Insofern ist es ganz gut, wenn wir da einen coolen Hit draufpacken, der ganz neu ist, coole Collab, von der man sagt, ja, die zwei, kann man sich echt super gut vorstellen. Topic zusammen mit Becky G. Also ist natürlich klar, lateinamerikanisch, was da auf einfach coole, ja, ist manchmal ein bisschen melancholisch, die Sounds von Topic, aber passen hervorragend zusammen. Deswegen ganz neu in der Popnacht, freuen wir uns sehr drüber. Becky G, Topic, sorry, Papi.

bisschen gemütlich reinstarten in diesen Samstag. Hast du den Zoom schon gestartet? Hier die ersten Fragen schon über die 07221. Nein, ist ja schon kultig legendär. Gehört dazu der Nacht-Zoom. Da gucken wir immer, wer uns begleitet, mit wem wir da so gemeinsam durch die Nacht reiten. Das wisst ihr. Und wir machen den ja immer auf. Also wir zoomen so rein in die Nacht und gucken. Ist es eher die Nachtschicht, die unterwegs ist? Sind es eher die Gemütlichen oder diejenigen, die sagen, hey, es ist so wunderbar, eine laue Sommernacht. Wollen wir einfach genießen, wollen wir so viel wie möglich haben? Und wenn wir ehrlich sind, sind die Temperaturen ja jetzt genauso, wie wir sie stellenweise uns tagsüber wünschen würden. Also so angenehm, dass man sagt, okay, ich verlängere einfach ein bisschen und mache jetzt noch ein bisschen die Nacht durch. Deswegen, wer ist da so bei uns und warum vor allen Dingen? Also, zwischen, weiß ich nicht, Sylt, Lindau, Bautzen, Aachen und natürlich weltweit. Da freuen wir uns immer sehr, wenn wir so ein kleiner Anker für euch sein dürfen. Also ganz egal, ob ihr da in, weiß ich nicht, Shanghai unterwegs seid, in Buenos Aires, in Rio de Janeiro, in Miami, in Lappland, Griechenland, vielleicht Mykonos oder Melbourne, Australien. Also ganz egal, wo ihr da heute Nacht mit uns mitreitet, erzählt es uns über die 07221 2011, wenn es natürlich geht. Im Moment, weiß nicht, vielleicht habt ihr Nachtschicht und sagt, kann gerade nicht, ist gerade laut bei mir, warum auch immer, dann vielleicht eine Nachricht schicken, freuen wir uns auch sehr, oder eine Sprachnachricht. Also alles, wie es gerade passt. Wir wollen einfach immer so ein bisschen gucken, wer da so mit uns mitreitet in dieser Nacht. 07221 2011. Vielleicht sind es ja auch Mama-Papa-Taxis oder umgekehrt. Ihr fahrt eure Eltern irgendwo hin.

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1: Heute scheint häufig Sonne. Im Tagesverlauf gibt es einige, teils dickere Quellwolken und am Nachmittag besteht ein leichtes Schauerrisiko bei sommerlichen Temperaturen. Die Höchstwerte liegen bei 27 oder 28 Grad. Am Sonntag und Montag gibt es neben reichlich Sonnenschein auch ein paar meist lockere Wolken. Dabei bleibt es verbreitet trocken bei bis zu 30 Grad. Ein kurzer Schauer oder ein Wärmegewitter ist auch nicht ganz ausgeschlossen.
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2: Vorsicht bitte auf der A10 südlicher Berliner Ring, Schönefelder Kreuz Richtung Dreieck Spreeau. Zwischen Niederlehme und Dreieck Spreeau befindet sich eine ungesicherte Unfallstelle. Die A111 ist stadtauswärts in Höhe der Anschlussstelle Heckerdamm gesperrt. Der Verkehr wird bis morgen Abend über die Ab- und Auffahrt geleitet. Tiergarten, Potsdamer Straße, in Höhe Lützowstraße ist in beiden Richtungen bis Ende des Monats jeweils nur eine Spur frei. Dadurch ist die Lützowstraße abgehängt und eine Sackgasse. Weißensee, Berliner Allee, vor der Buschallee ist stadtauswärts bis Ende Juli die rechte Spur gesperrt. Reinickendorf, Residenzstraße und Markstraße. Zwischen Simmelstraße und Walderseestraße ist bis Anfang August in beiden Richtungen nur eine Spur frei. Die Anbindung der Pankower Allee und Holländerstraße ist gesperrt.
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4: Falschfahrer ist unterwegs. Achtung Autofahrer, auf der A70 bei Reutschweinfurt, Werneck zwischen Rostov am Berg und Bamberg, da kommt Falschfahrer entgegen. Bitte äußerst rechts fahren, nicht überholen. Auf der A70 bei Reutschweinfurt, Werneck zwischen Rostov am Berg und Bamberg, da ist ein Falschfahrer unterwegs. Bitte in beiden Richtungen besonders vorsichtig fahren. So, und jetzt nochmal.

Geburtstag und da wird gejubelt in Spanien und in Los Angeles bei der Fußball-WM. Habt ihr mitbekommen, ne? Spanien bezwingt Belgien mit 2:1 und erstmals seit, kurz nachrechnen, 16 Jahren. 2010 bei der WM sind sie also wieder unter den letzten vier. Und am kommenden Dienstag heißt es dann, ja, spielen sie gegen Frankreich um den Einzug dann ins Finale. Also haben wir eigentlich schon applaudiert. Glückwunsch an Spanien. Hier ist die Popnacht.

Wir haben die Entfernung für den Falschfahrer auf der A70 bei Reutsch-Schweinfurt-Werneck. Da ist kein Falschfahrer mehr zwischen Rostock am Berg und Bamberg. Hier ist die Popnacht an diesem Wochenende. Und das heißt, wir sind da gemeinsam für euch unterwegs. 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Alle zusammen für euch

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1: Um 1 Uhr mit Ines Kunze. Der iPhone-Konzern Apple wirft OpenAI vor, Firmengeheimnisse gestohlen zu haben und verklagt OpenAI deswegen jetzt. OpenAI ist vor allem für den KI-Bot ChatGPT bekannt. In dem Vorwurf geht es unter anderem um 2 ehemalige Apple-Mitarbeiter, die mit der Entwicklung des iPhones zu tun hatten, bevor sie zu OpenAI gewechselt sind. Die Details hat USA-Korrespondent Nils Dams.
2: Der Vorwurf von Apple, die beiden sollen bei ihrem Wechsel zu OpenAI streng geheime Informationen mitgenommen haben. Über Designs, den Herstellungsprozess oder die Lieferketten von Apple-Geräten. Dafür soll einer der Mitarbeiter einen Arbeitslaptop mit vertraulichen Daten nicht zurückgegeben haben. Apple hat bei einem Bundesgericht in Kalifornien eine 40-seitige Anklageschrift eingereicht. Demnach soll OpenAI ehemalige Apple-Mitarbeiter in Vorstellungsgesprächen auch nach geheimen Apple-Projekten befragt haben. Die Kandidaten sollten auch Prototypen der Geräte mitbringen. Eine Stellungnahme von OpenAI lag zunächst nicht vor.
1: Nachdem die Deutsche Bahn gerade erst die Strecke zwischen Köln und Wuppertal freigegeben hatte, gibt es offenbar wieder Probleme. Die Bahn teilt mit, betroffen sei der Abschnitt zwischen Köln-Mülheim und Wuppertal-Oberbarmen. Zuvor war die Strecke mehrere Monate lang wegen einer Generalsanierung gesperrt. Grund für die Probleme jetzt sollen Unregelmäßigkeiten bei Bauarbeiten sein. Popstar Taylor Swift hat der Stadt New York umgerechnet rund 140.000 Euro bezahlt für die Kosten, die durch ihre Hochzeit mit Footballstar Travis Kelce entstanden sind. Das hat der New Yorker Bürgermeister Mamdani bestätigt. Die Hochzeit hatte viel Kritik ausgelöst, unter anderem weil Teile der New Yorker Innenstadt dafür gesperrt wurden und die Polizei für das Event mit einem Großaufgebot vor Ort war. Und das ausgerechnet am Wochenende des 250. Unabhängigkeitstags der USA, der auch groß gefeiert wurde. Spanien steht erstmals seit 16 Jahren wieder im Halbfinale einer Fußball-WM nach einem 2:1 gegen Belgien. Dazu aus der ARD-Sportredaktion Michael Küster.
3: Trotz großer Überlegenheit haben die spanischen Fans lange warten müssen auf das erlösende Tor. Der Siegtreffer zum 2:1 über Belgien fiel erst in der 88. Minute durch den kurz zuvor eingewechselten Mikel Merino. Voraus ging ein Fehler des belgischen Torwarts. Spanien war dennoch die stärkere Mannschaft in dieser Partie und ging in der ersten Halbzeit durch Fabian in Führung. Noch vor der Pause gelang De Ketela der Ausgleich. Es war gleichzeitig der erste Gegentreffer der Spanier bei diesem Turnier. Im Halbfinale wartet am kommenden Dienstag das Team aus Frankreich.
1: Und das Wetter in Deutschland. In der Nacht locker bewölkt oder sternenklar bei Tiefstwerten zwischen 19 und 10 Grad. Tagsüber im Norden und Osten ein paar lockere Wolken, sonst sonnig, Höchstwerte 22 bis 35 Grad. Die Zeit 1.03 Uhr.
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6: Vorsicht bitte auf der A10 südlicher Berliner Ring. Schönefelder Kreuz Richtung Dreieck Spreeau. Zwischen Niederlehme und Dreieck Spreeau befindet sich eine ungesicherte Unfallstelle. Die A111 ist stadtauswärts in Höhe der Anschlussstelle Heckerdamm gesperrt. Der Verkehr wird bis morgen Abend über die Ab- und Auffahrt geleitet. Tiergarten, Potsdamer Straße, in Höhe Lützowstraße ist in beiden Richtungen bis Ende des Monats jeweils nur eine Spur frei. Dadurch ist die Lützowstraße abgehängt und eine Sackgasse. Weißensee, Berliner Allee, vor der Buschallee ist stadtauswärts bis Ende Juli die rechte Spur gesperrt. Lichtenrade, Lichtenrader Damm. Zwischen Großziethener Straße und Fehlingstraße ist pro Richtung bis Mitte Juli nur eine Spur frei. Reinickendorf, Residenzstraße und Markstraße. Zwischen Simmelstraße und Walderseestraße ist bis Anfang August in beiden Richtungen nur eine Spur frei. Die Anbindung der Pankower Allee und Holländerstraße ist gesperrt.
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7: Hey, an diesem Wochenende, welcome. Schön, dass ihr diese Nacht mit dabei seid, mit der Metropolitik. Gemeinsam reiten wir durch bis in den Morgen, bis die Sonne schön aufgeht und wir es genießen können. Ganz egal, was ihr macht jetzt die Nacht, Ob ihr fleißig am Arbeiten seid oder ob ihr einfach nur draußen sitzt und sagt, ach, jetzt ein bisschen durchatmen und genießen. Ja, wir begleiten da mit neuem Sound, den wir dazulegen. Jack Dean mit Mercy, legen aber erstmal los mit Austis Pickup.
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Unterwegs, Achtung Autofahrer, auf der A1 zwischen Kreuzköln Nord, Kreuzköln West, da kommt ein Falschfahrer entgegen, bitte äußerst rechts fahren, nicht überholen. Auf der A1 zwischen Kreuzköln Nord und Kreuzköln West, da ist ein Falschfahrer unterwegs, bitte in beiden Richtungen besonders vorsichtig fahren. Hier ist die Popnacht an diesem Wochenende und eine kleine Glaubensfrage, die ich davor habe mit euch, ihr Lieben, über die 0722212011, und zwar, wer kennt das Phänomen, wenn man als Beifahrer unterwegs ist, ja? Gerne auch in der Nacht oder am Abend. Also, Partner oder wer auch immer fährt, und dann ist es ja so kuschelig, dass man die Augen zumacht und dann döst man so die Fahrt vor sich hin, ist womöglich eingeschlafen. Und dann passiert es in der letzten Kurve, bevor man zu Hause ankommt, und man ist automatisch wach. 0722112011, wer kennt das? Oder bin ich alleine? Das kann ich mir nicht vorstellen, wirklich. Weil ich habe da extra nochmal nachgeguckt, um was es sich dabei handelt, weil ich dachte, ich spinne doch nicht. Es passiert jedes Mal. Also, keine Ahnung, es kann auch sein, dass die Fahrt eine Stunde geht oder so, aber die letzte Kurve, bevor man einbiegt, zu Hause, ist man automatisch wach. Das Ganze nennt sich autonomes Fahren im Unterbewusstsein. Wusste ich nicht, vielleicht wusstet ihr es. Also unser Gehirn speichert diese Wegstrecken in sogenannten motorischen Skripten ab. Also das heißt, wir denken da nicht aktiv über jeden Abbiegevorgang nach, sondern wir haben diese Strecke so im Körper abgespeichert. So, und vor der letzten Kurve, da ändert sich ja so ein bisschen die Umgebung, Verkehrsgeräusche, Bordsteinkanten, was auch immer, dieses Abbremsen für eine Einfahrt. Und genau dieser Trigger ist es dann, der unser Unterbewusstsein dann weckt. Also sagt ihm dann, hey, wir sind da, wach werden bitte. Das ist echt so eine Konditionierung, ist verrückt, oder? Also wer von euch kennt's? 0722112011 ist unsere Glaubensfrage, nicht, dass ich hier alleine dastehe und alle sagen, spinnt die? Kann ich nicht, ist mir noch nie passiert. Das gibt's auf jeden Fall. 0722112011, wer kennt dieses Phänomen?

0: hier in der Popnacht.
1: Holen wir uns direkt aus UK von Dean Jack.
0: Jack Dean? Mercy.
1: Ja, es ist ein bisschen so, wenn man nicht wirklich genügend Zeit für Familie, Freunde und Freundinnen hat und dann, ja, dann besinnt man sich so ein bisschen und das hat er gemacht und gibt uns einfach so vielleicht mal so 2,5, 3 Minuten, in denen wir auch mal darüber nachdenken können und mal kurz uns besinnen können. Ganz

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4: Heute scheint häufig Sonne. Im Tagesverlauf gibt es einige, teils dickere Quellwolken und am Nachmittag besteht ein leichtes Schauerrisiko bei sommerlichen Temperaturen. Die Höchstwerte liegen bei 27 oder 28 Grad. Dazu weht schwacher bis mäßiger Wind aus nördlicher bis nordwestlicher Richtung. Am Sonntag und Montag gibt es neben reichlich Sonnenschein auch ein paar Wolken. Dabei bleibt es verbreitet trocken bei bis zu 30 Grad.
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5: Vorsicht bitte auf der A10 südlicher Berliner Ring, Schönefelder Kreuz Richtung Dreieck Spreeau. Zwischen Niederlehme und Dreieck Spreeau befindet sich eine ungesicherte Unfallstelle. Die A111 ist stadtauswärts in Höhe der Anschlussstelle Heckerdamm gesperrt. Der Verkehr wird bis morgen Abend über die Ab- und Auffahrt geleitet. Tiergarten, Potsdamer Straße. In Höhe Lützowstraße ist in beiden Richtungen bis Ende des Monats jeweils nur eine Spur frei. Dadurch ist die Lützowstraße abgehängt und eine Sackgasse. Lichtenrade, Lichtenrader Damm. Zwischen Großziethener Straße und Fehlingstraße ist pro Richtung bis Mitte Juli nur eine Spur frei.
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6: 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Hi ihr Lieben!

Entwarnung für den Falschfahrer auf der A1. Kein Falschfahrer mehr zwischen Kreuz Köln Nord und Kreuz Köln West. Entwarnung für die A1. Da ist kein Falschfahrer mehr zwischen Kreuz Köln Nord und Kreuz Köln West.

0: Da können wir als Beifahrer im Auto unterwegs sein und schlafen über Stunden. Aber sobald die letzte Kurve vor zu Hause kommt oder vor dem Ort, wo wir wirklich hinkommen wollen, dann zack, ist der Beifahrer wach. Funktioniert bei sehr vielen, das ist ja unsere Glaubensfrage der Nacht über die 07221 20F. Ganz interessant, an was ihr euch da alles erinnert. Vor allen Dingen, welche Strecken es sind und wo es dann funktioniert, wo ihr sagt, jawohl, dann zack, bin ich wach. Wen haben wir jetzt noch über die 07221 20F? Eure Geschichten zu dieser Glaubensfrage.
1: Hallo, hier ist der Chris aus Stuttgart. Ich habe gerade euren Beitrag gehört über dieses autonome Fahren im Schlafen. Und ich muss sagen, also ich habe das früher nicht bei mir, sondern bei unserem Hund festgestellt. Hunde können das wohl auch ganz gut. Der lag früher immer im Fußraum vom Auto. Und eine Kurve, bevor wir zu Hause waren, ist er dann plötzlich aufgesprungen, hat angefangen zu wedeln und wusste, dass wir demnächst zu Hause sind. Und da hat mir dann auch irgendjemand erzählt, dass sich Hunde im Kopf wohl irgendwie die Kurven merken, die man fährt. Und dann irgendwann wissen die, dass man kurz vor zu Hause ist und dann springen die auf und wollen nach Hause. Ich wünsche euch eine schöne Nacht. Gute Nacht.
0: Goldig, oder? Du darfst aber nicht deine

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1: Um 2 Uhr mit Ines Kunze. Apple verklagt OpenAI. Der iPhone-Hersteller wirft dem Unternehmen hinter ChatGPT vor, Firmengeheimnisse gestohlen zu haben. In der über 40-seitigen Anklageschrift geht es unter anderem um 2 ehemalige Apple-Mitarbeiter, die zu OpenAI gewechselt sind. Diese hätten etwa Informationen zu Designs, dem Herstellungsprozess oder den Lieferketten von Apple-Geräten weitergegeben, so die Anklage. OpenAI hat sich noch nicht zu den Vorwürfen geäußert. Die französische Regierung hat einen verschärften Hitzenotfallplan auf den Weg gebracht. Bereits für heute stuft der Wetterdienst Météo France einige Teile des Landes wieder in die höchste Warnstufe Rot ein. Aus Paris berichtet Kai Rienecker.
2: Im Zentrum des sogenannten Zivilschutzplanes für extreme Hitze stehen alte sowie hilfsbedürftige Menschen. Sie sollen aus ihren Wohnungen oder auch Obdachlose von der Straße an kühlere Orte gebracht werden. Dort sollen spezielle Betten, Notfallsets und eigene Sanitäranlagen bereitstehen. In allen Departements mit der höchsten Warnstufe Rot soll die Maßnahme ab sofort greifen. Viele Einzelheiten sind aber noch nicht kommuniziert.
1: In Nürnberg ist der Waldbrand auf einer Fläche von rund 3000 Quadratmetern weitgehend gelöscht. Das meldet die Polizei. Ein Campingplatz und ein Open-Air-Konzert waren deswegen vorsorglich geräumt worden. Verletzte gibt es nach aktuellen Informationen nicht. Auch über die Brandursache ist noch nichts bekannt. Spanien steht im Halbfinale der Fußball-Weltmeisterschaft. Das Team gewann gegen Belgien mit 2:1. Den Siegtreffer erzielte Mikel Merino in der 88. Spielminute. Und die Fußball-Weltmeisterschaft löst weltweit gerade mehrere Hypes aus. Kapverdes Nationaltorhüter Vosinha hat auf Instagram seit Turnierbeginn mehr als 28 Millionen Follower dazu gewonnen. Außerdem wurde jetzt eine neu entdeckte Meeresschneckenart nach ihm entdeckt, die Aldisa Vosinha. Einen neuen Personenkult gibt es auch um den norwegischen Spieler Erling Haaland und das hat jetzt Auswirkungen auf Babynamen in Peru. Die peruanischen Behörden melden einen starken Anstieg von Kindern, die jetzt Haaland mit Vornamen heißen. In Norwegen selbst gehen die Großbildschirme aus. Wie skandinavische Medien berichten, finden Gemeinden und Unternehmen kaum noch Geräte, um das heutige Viertelfinale gegen England zu zeigen. Das norwegische Team ist bei einer Fußball-WM noch nie so weit gekommen. Und das Wetter in Deutschland. In der Nacht locker bewölkt oder sternenklar bei Tiefstwerten zwischen 19 und 10 Grad. Tagsüber im Norden und Osten ein paar lockere Wolken, sonst sonnig. An den Alpen gegen Abend Gewitter, die Höchstwerte 22 bis 35 Grad. Am Sonntag im Nordosten und Osten Wolken, ansonsten gibt's viel Sonne. Und die Zeit, es ist 2:03 Uhr.
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3: Vorsicht, bitte auf der A10 Dreieck Barnim Richtung Dreieck Spreeau. Zwischen Freienbrink und Dreieck Spreeau steht ein defektes Fahrzeug. Vorsicht bitte auf der A10 südlicher Berliner Ring. Schönefelder Kreuz Richtung Dreieck Spreeau. Zwischen Niederlehme und Dreieck Spreeau befindet sich eine ungesicherte Unfallstelle. Die A111 ist stadtauswärts in Höhe der Anschlussstelle Heckerdamm gesperrt. Der Verkehr wird bis morgen Abend über die Ab- und Auffahrt geleitet.
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4: Hey, an diesem Wochenende mit Anna Politi. Hallo zusammen, schön, dass ihr da dabei seid. Und gleich haben wir einen neuen Sound von Nico Santos, der uns durch die Nacht begleitet. Why don't you stay? Aber erstmal die frisch Vermählte, die so Glückliche, die einfach nur genießt mit ihrem Schatzi. Taylor Swift, I knew it, I knew you.
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